0: Tankrabatts noch genutzt. An manchen Tankstellen gab es teils riesige Schlangen. Der ADAC hält die aktuellen Preisaufschläge trotzdem für nicht gerechtfertigt. Die Ölpreise seien zuletzt gesunken. Trotzdem hätten die Mineralölkonzerne die höhere Steuer offenbar schon vor dem offiziellen Ende des Tankrabatts eingepreist. Für Mittwochmittag rechnen Experten damit, dass die Spritpreise noch stärker steigen. Das Bundeskartellamt hat angekündigt, überzogene Erhöhungen genau zu prüfen. Zoe Tassovali, Nachrichtenredaktion.
1: Nach den tödlichen Schüssen in einer Jugendhilfeeinrichtung in Stade sitzt der mutmaßliche Täter in Untersuchungshaft. Das Amtsgericht erließ Haftbefehl wegen des Verdachts des sechsfachen Mordes. Nach Angaben der Staatsanwaltschaft soll der 45-Jährige während eines Termins zum Sorgerecht für seine 3 Monate alte Tochter plötzlich das Feuer auf Mitarbeiter der Einrichtung und des Jugendamts eröffnet haben. US-Präsident Donald Trump wollte das automatische Geburtsrecht in den USA abschaffen. Jetzt hat ihn das oberste Gericht gestoppt. Kinder, die in den Vereinigten Staaten geboren werden, erhalten damit weiterhin automatisch die amerikanische Staatsbürgerschaft.
2: Es war eine von Präsident Trumps wichtigsten Herzensangelegenheiten, das sogenannte Geburtsrecht abzuschaffen. Ein verfassungsmäßig verankertes Gesetz, das Babys, die in den USA geboren werden, automatisch die amerikanische Staatsbürgerschaft zuerkennt. Für Trump ist das eine herbe Niederlage, denn nach seiner Meinung wird diese Regelung von illegalen Einwanderern und Asylsuchenden ausgenutzt. Aus den USA, Tina Eck.
1: Zum Fußball. Bei der Weltmeisterschaft hat Norwegen den ersten Einzug in ein WM-Achtelfinale seit 28 Jahren gefeiert. In der ersten K.O.-Runde gewannen die Norweger 2:1 gegen die Elfenbeinküste. Und nach dem WM-Aus für die deutsche Mannschaft hat der DFB eine Entscheidung über die Zukunft von Bundestrainer Nagelsmann vertagt. DFB-Präsident Neuendorf kündigte an, die Gründe für das Ausscheiden gemeinsam mit der sportlichen Leitung in Ruhe aufzuarbeiten.

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1: Ich bin Katrin Müller. Rente, Steuern, Gesundheit, Pflege. Die schwarz-rote Bundesregierung will in dieser Woche ein großes Reformpaket schnüren. Dazu gibt es allerdings noch einige Streitthemen, die heute im Koalitionsausschuss Thema werden. Die Frage ist, ob die Kehrtwende am Ende gelingt.
2: Bei der Rente ist sich Schwarz-Rot weitgehend einig. Die Vorschläge der Rentenkommission sollen vollumfänglich umgesetzt werden. Und bei der Gesundheitsreform sollen die ersten Gesetze schon bis Jahresende fix sein. Streit gibt es dagegen noch bei den Themen Steuern und Arbeitszeit. Die SPD will kleinere Einkommen entlasten und dafür Gutverdiener ab 100.000 Euro und Erben stärker zur Kasse bitten, was die Union in der vorgeschlagenen Form ablehnt. CDU und CSU wollen den 8-Stunden-Arbeitstag dagegen mit einer Wochenarbeitszeit ablösen. Dagegen machen wiederum die Gewerkschaften mobil. Tanja Wagner, Nachrichtenredaktion.
1: Der Tankrabatt ist ausgelaufen, doch an den Zapfsäulen ist es schon eher teurer geworden. Der aktuelle Anstieg der Kraftstoffpreise ist aus Sicht des ADAC nicht gerechtfertigt, kritisierte der Verkehrsclub. Der Rohölpreis steige aktuell nicht. Daher bestätige sich die Vermutung des ADAC, dass die Mineralölkonzerne bereits vor dem Ende des Tankrabatts die bevorstehende Steuererhöhung eingepreist haben. Die Union gewinnt beim Thema politische Kompetenz leicht dazu. Die AfD bleibt in der Wählergunst aber weiter vorn. Das zeigt das aktuelle RTL-NTV-Trendbarometer. Demnach sehen 14% die Union bei der Lösung der Probleme im Land vorn. Die AfD kommt auf 12%.
3: Bei der Sonntagsfrage bleibt die AfD trotz leichter Verluste mit 26% klar vorne. Die Union kommt auf 22% und kann ihren kleinen Vorsprung beim Thema politische Kompetenz bisher also nicht in bessere Umfragewerte ummünzen. Auffällig ist außerdem das große Misstrauen vieler Menschen. Mehr als jeder Zweite traut aktuell keiner Partei zu, die Probleme im Land zu lösen. Zoe Tasvovali, Nachrichtenredaktion.
1: Zum Fußball. Bei der WM hat sich Topfavorit Frankreich im 16. Finale hochverdient mit 3:0 gegen Schweden durchgesetzt und trifft am Samstag in Philadelphia nun auf Deutschland-Bezwinger Paraguay. Zuvor hatte Norwegen den ersten Einzug in ein WM-Achtelfinale seit 28 Jahren gefeiert. Die Norweger gewannen 2:1 gegen die Elfenbeinküste.

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1: Ich bin Katrin Müller. Die Spitzen von Union und SPD kommen heute zu den möglicherweise entscheidenden Beratungen über ihr Reformpaket zusammen. Im Koalitionsausschuss wird es unter anderem um Steuerentlastungen kleiner und mittlerer Einkommen, Arbeitsmarktreformen sowie Rente, Gesundheit und Pflege gehen. Ob es schon am heutigen Mittwoch oder in der Nacht zu Donnerstag zu Entscheidungen kommt, ist offen. Wer noch günstig tanken will, sollte sich beeilen. Der Tankrabatt ist heute ausgelaufen. Nach Angaben des ADAC ist Super E10 aber zwischenzeitlich bereits im Schnitt um mehr als 20 Cent pro Liter nach oben gegangen. Bei Diesel waren es sogar 24 Cent.
2: Viele Autofahrer haben die letzten Stunden des Tankrabatts noch genutzt. An manchen Tankstellen gab es teils riesige Schlangen. Der ADAC hält die aktuellen Preisaufschläge trotzdem für nicht gerechtfertigt. Die Ölpreise seien zuletzt gesunken. Trotzdem hätten die Mineralölkonzerne die höhere Steuer offenbar schon vor dem offiziellen Ende des Tankrabatts eingepreist. Für Mittwochmittag rechnen Experten damit, dass die Spritpreise noch stärker steigen. Das Bundeskartellamt hat angekündigt, überzogene Erhöhungen genau zu prüfen. Zoe Tassovali, Nachrichtenredaktion.
1: Ab heute kostet der reguläre Eintritt in den Kölner Dom erstmals 12 Euro. Damit sollen die gestiegenen Kosten etwa für den Schutz des Denkmals gedeckt werden. Der Preis gilt an den meisten Tagen und für die meisten Leute. Es gibt aber auch Ausnahmen. So soll das Weltkulturerbe mit über 600 Jahren Bauzeit laut Domkapitel jährlich an bestimmten Tagen kostenfrei für alle sein. Zum Fußball. Nach dem WM aus hat der Deutsche Fußballbund eine Entscheidung über die Zukunft von Bundestrainer Julian Nagelsmann vertagt. DFB-Präsident Bernd Neuendorf kündigte an, die Gründe in Ruhe aufarbeiten zu wollen.
3: Ich glaube, wir können nach so einem Turnier nicht einfach zur Tagesordnung übergehen. Wir müssen darüber sprechen, was die Gründe waren für dieses erneute frühe Ausscheiden bei einer Fußball-Weltmeisterschaft, das uns alle zutiefst bewegt.
1: Bei der WM hat sich Topfavorit Frankreich im 16. Finale hochverdient mit 3:0 gegen Schweden durchgesetzt und trifft am Samstag nun auf Deutschland-Bezwinger Paraguay. Zuvor hatte Norwegen 2:1 gegen die Elfenbeinküste gewonnen und spielt am Sonntag gegen Rekordweltmeister Brasilien um den Einzug ins Viertelfinale.

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1: Ich bin Katrin Müller. Rente, Steuern, Gesundheit, Pflege. Die schwarz-rote Bundesregierung will in dieser Woche ein großes Reformpaket schnüren. Dazu gibt es allerdings noch einige Streitthemen, die heute im Koalitionsausschuss Thema werden. Die Frage ist, ob die Kehrtwende am Ende gelingt.
2: Bei der Rente ist sich Schwarz-Rot weitgehend einig. Die Vorschläge der Rentenkommission sollen vollumfänglich umgesetzt werden. Und bei der Gesundheitsreform sollen die ersten Gesetze schon bis Jahresende fix sein. Streit gibt es dagegen noch bei den Themen Steuern und Arbeitszeit. Die SPD will kleinere Einkommen entlasten und dafür Gutverdiener ab 100.000 Euro und Erben stärker zur Kasse bitten, was die Union in der vorgeschlagenen Form ablehnt. CDU und CSU wollen den 8-Stunden-Arbeitstag dagegen mit einer Wochenarbeitszeit ablösen. Dagegen machen wiederum die Gewerkschaften mobil. Tanja Wagner, Nachrichtenredaktion.
1: Der Tankrabatt ist ausgelaufen, doch an den Zapfsäulen ist es schon eher teurer geworden. Der aktuelle Anstieg der Kraftstoffpreise ist aus Sicht des ADAC nicht gerechtfertigt, kritisierte der Verkehrsclub. Der Rohölpreis steige aktuell nicht. Daher bestätige sich die Vermutung des ADAC, dass die Mineralölkonzerne bereits vor dem Ende des Tankrabatts die bevorstehende Steuererhöhung eingepreist haben. Die Union gewinnt beim Thema politische Kompetenz leicht dazu. Die AfD bleibt in der Wählergunst aber weiter vorn. Das zeigt das aktuelle RTL-NTV-Trendbarometer. Demnach sehen 14% die Union bei der Lösung der Probleme im Land vorn. Die AfD kommt auf 12%.
3: Bei der Sonntagsfrage bleibt die AfD trotz leichter Verluste mit 26% klar vorne. Die Union kommt auf 22% und kann ihren kleinen Vorsprung beim Thema politische Kompetenz bisher also nicht in bessere Umfragewerte ummünzen. Auffällig ist außerdem das große Misstrauen vieler Menschen. Mehr als jeder Zweite traut aktuell keiner Partei zu, die Probleme im Land zu lösen. Zoe Tasvovali, Nachrichtenredaktion.
1: Zum Fußball. Bei der WM hat sich Topfavorit Frankreich im 16. Finale hochverdient mit 3:0 gegen Schweden durchgesetzt und trifft am Samstag in Philadelphia nun auf Deutschland-Bezwinger Paraguay. Zuvor hatte Norwegen 2:1 gegen die Elfenbeinküste gewonnen und spielt am Sonntag gegen Rekordweltmeister Brasilien um den Einzug ins Viertelfinale.

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1: Ich bin Katrin Müller. Rente, Steuern, Gesundheit, Pflege. Die schwarz-rote Bundesregierung will in dieser Woche ein großes Reformpaket schnüren. Dazu gibt es allerdings noch einige Streitthemen, die heute im Koalitionsausschuss Thema werden. Die Frage ist, ob die Kehrtwende am Ende gelingt.
2: Bei der Rente ist sich Schwarz-Rot weitgehend einig. Die Vorschläge der Rentenkommission sollen vollumfänglich umgesetzt werden. Und bei der Gesundheitsreform sollen die ersten Gesetze schon bis Jahresende fix sein. Streit gibt es dagegen noch bei den Themen Steuern und Arbeitszeit. Die SPD will kleinere Einkommen entlasten und dafür Gutverdiener ab 100.000 Euro und Erben stärker zur Kasse bitten, was die Union in der vorgeschlagenen Form ablehnt. CDU und CSU wollen den 8-Stunden-Arbeitstag dagegen mit einer Wochenarbeitszeit ablösen. Dagegen machen wiederum die Gewerkschaften mobil. Tanja Wagner, Nachrichtenredaktion.
1: Der Tankrabatt ist ausgelaufen, doch an den Zapfsäulen ist es schon eher teurer geworden. Der aktuelle Anstieg der Kraftstoffpreise ist aus Sicht des ADAC nicht gerechtfertigt, kritisierte der Verkehrsclub. Der Rohölpreis steige aktuell nicht. Daher bestätige sich die Vermutung des ADAC, dass die Mineralölkonzerne bereits vor dem Ende des Tankrabatts die bevorstehende Steuererhöhung eingepreist haben. Die Union gewinnt beim Thema politische Kompetenz leicht dazu. Die AfD bleibt in der Wählergunst aber weiter vorn. Das zeigt das aktuelle RTL-NTV-Trendbarometer. Demnach sehen 14% die Union bei der Lösung der Probleme im Land vorn. Die AfD kommt auf 12%.
3: Bei der Sonntagsfrage bleibt die AfD trotz leichter Verluste mit 26% klar vorne. Die Union kommt auf 22% und kann ihren kleinen Vorsprung beim Thema politische Kompetenz bisher also nicht in bessere Umfragewerte ummünzen. Auffällig ist außerdem das große Misstrauen vieler Menschen. Mehr als jeder Zweite traut aktuell keiner Partei zu, die Probleme im Land zu lösen. Zoe Tasvovali, Nachrichtenredaktion.
1: Zum Fußball. Bei der WM hat sich Topfavorit Frankreich im 16. Finale hochverdient mit 3:0 gegen Schweden durchgesetzt und trifft am Samstag in Philadelphia nun auf Deutschland-Bezwinger Paraguay. Zuvor hatte Norwegen 2:1 gegen die Elfenbeinküste gewonnen und spielt am Sonntag gegen Rekordweltmeister Brasilien um den Einzug ins Viertelfinale.
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4: Guten Morgen, es ist kurz nach 6. Die Sonne und die Wolken wechseln sich heute ab. Es bleibt jedoch trocken. Die aktuellen Temperaturen am Heinerberg, am Schiersteiner Hafen und hier bei unserem Studio in der Britta Arena 18 Grad. Und die gehen heute noch hoch am Nachmittag auf 24 Grad. Der Wetterblick auf morgen, da gibt es einen Mix aus Sonne und Wolken. Im Tagesverlauf dann ein bisschen böig auffrischender Wind und Höchstwerte um die 26 Grad.
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4: Noch nichts los auf den Straßen da draußen. Habt gute Fahrt.
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4: An der A3 Köln Richtung Frankfurt, kurz vor dem Wiesbadener Kreuz, da ist 100 erlaubt aktuell. Und in der A-Straße in Wiesbaden Richtung Taunusstein am Ortsausgang von Wiesbaden, da ist 30 erlaubt. Und wenn du irgendwo eine Verkehrsstörung melden möchtest oder einen mobilen Blitzer gesehen hast, sehr gerne anrufen oder eine WhatsApp schicken. Nummer ist die gleiche. Wiesbaden 952 69 869.
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4: Good morning, Wiesbaden. Heute ist der 1. Juli, was ja gleichbedeutend ist mit dem ersten Tag des zweiten Halbjahres. Also die Zeit rennt davon. Nein, ganz so schlimm ist es nicht. Wir feiern erstmal schön den Sommer. Vor allen Dingen heute Mitte der Woche, Mittwoch, 1. Juli und heute natürlich Mittwoch mit, in dem Fall mit Sven Gerich, Leiter Vertrieb, Gästeservice und Outdoor-Formate des Taunus Wunderlands. Heute reden wir über ein bisschen was anderes, aber das machen wir nachher von 8 bis 9. Und übrigens, wer lange schon nicht mehr gelacht hat, heute ist international Tag des Witzes. Also, was könnten wir denn machen? Ach ja, genau. Achtung, passt auf. Es sagte der Stein zur Scheibe, hallo, gut, dass ich dich treffe. Ja gut, er war ziemlich flach, aber es war ein Witz. In diesem Sinne, schönen guten Morgen. Es ist gleich 5 nach 6 und ihr hört natürlich die Morningshow mit mir, mit Chris Scheler. Mosche.

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1: Die Sterne haben ja wieder so einiges erzählt für euch heute am Mittwoch, den 1. Juli. Also, let's go.
2: Widder.
1: Heute steckt viel Energie in dir. Nutze sie, um ein Vorhaben voranzubringen, statt dich auf Nebensächlichkeiten zu konzentrieren. Ein spontanes Gespräch könnte dir eine neue Perspektive eröffnen.
2: Stier.
1: Geduld zahlt sich heute aus. Lass dich nicht von der Hektik anderer anstecken. Ein kleiner Genussmoment, ein gutes Essen oder eine Pause gibt dir neue Kraft.
2: Zwillinge.
1: Kommunikation steht im Mittelpunkt, ob beruflich oder privat. Deine Worte finden heute besonders leicht Gehör, höre aber auch aufmerksam zu.
2: Krebs.
1: Dein Bauchgefühl ist heute ein guter Ratgeber. Vertraue deiner Intuition, besonders wenn es um zwischenmenschliche Entscheidungen geht. Ein vertrauter Mensch freut sich über deine Aufmerksamkeit.
2: Löwe.
1: Du strahlst Selbstbewusstsein aus und kannst andere mit deiner Begeisterung anstecken. Nutze den Tag, um Initiative zu zeigen. Aber gib auch anderen Raum, ihre Ideen einzubringen.
2: Jungfrau.
1: Organisation fällt dir heute leicht. Ein guter Zeitpunkt, um offene Aufgaben abzuschließen oder Ordnung zu schaffen. Am Abend solltest du dir bewusst Zeit zur Erholung nehmen.
2: Waage.
1: Harmonie ist dir besonders wichtig heute. Ein klärendes Gespräch kann Missverständnisse aus dem Weg räumen. Kreative Aktivitäten bringen dir zusätzliche Freude.
2: Skorpion.
1: Heute könntest du Erkenntnisse gewinnen, die dir langfristig weiterhelfen. Bleibe offen für Veränderungen und handle überlegt statt impulsiv.
2: Schütze.
1: Abwechslung tut dir gut. Vielleicht ergibt sich die Gelegenheit für einen spontanen Ausflug oder eine neue Erfahrung. Offenheit wird heute belohnt.
2: Steinbock.
1: Dein Einsatz zeigt Wirkung. Bleibe konsequent, auch wenn Ergebnisse nicht sofort sichtbar sind. Finanziell lohnt sich heute ein genauer Blick auf deine Ausgaben.
2: Wassermann.
1: Neue Ideen sprudeln nur so aus dir raus. Teile sie mit anderen. Aus einem Gedankenaustausch kann sich etwas Spannendes entwickeln. Überraschungen sind möglich.
2: Fische.
1: Heute solltest du auf deine innere Balance achten. Nimm dir Zeit für Dinge, die dir gut tun. Eine freundliche Geste von dir könnte jemanden den Tag verschönern. Das war dein Horoskop. Am Mittwoch, den 1. Juli, als kleiner Schubs in den Tag, als Inspiration. Nimm es mit in diesen Tag, den Mittwoch, den 1. Juli. Es ist gleich 5:45. Schönen guten Morgen. Ihr hört die Morning Show. Mein Name ist Chris Schäfer.
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4: Im Studio Katrin Brause-Zimmermann. Hessens Innenminister Roman Poseck ist als Vertreter des Bundesrates neu in den gemeinsamen Parlamentarischen Kontrollausschuss von Europol eingetreten. Das hat das Innenministerium in Wiesbaden mitgeteilt. Europol ist die zentrale Polizeibehörde der EU und setzt sich aus Mitgliedern nationaler Parlamente und des Europäischen Parlaments zusammen. Innenminister Poseck betont die Bedeutung enger internationaler Zusammenarbeit bei der Bekämpfung von organisierter Kriminalität, Terrorismus und Cyberkriminalität. Europol sei dabei ein zentraler Partner für die Sicherheitsbehörden in Europa und auch für Hessen unverzichtbar. Das Land Hessen verlängert das sogenannte Regionallastenausgleichsgesetz bis 2031. Das meldet das Wirtschaftsministerium in Wiesbaden. Die Verteilung der Mittel an die aktuelle Fluglärmbelastung rund um den Frankfurter Flughafen werden angepasst. Insgesamt stehen weiterhin rund 4,5 Millionen Euro pro Jahr zur Verfügung. Besonders belastete Kommunen behalten einen Rechtsanspruch auf die Mittel, die künftig noch flexibler für etwa Lärmschutz oder kommunale Projekte eingesetzt werden können. Eine Halbzeitprüfung soll die Wirksamkeit des Systems zusätzlich absichern. Die hessische Gesundheitsministerin Diana Stolz hat jetzt die Bernhard-Christoph-Faust-Medaille in Wiesbaden verliehen. Das hat das Gesundheitsministerium in Wiesbaden mitgeteilt. Sie wurde an Dr. Gottfried von Knoblauch zu Hatzbach für seine langjährigen Verdienste um die Gesundheitsförderung, Prävention und die Weiterentwicklung einer menschenorientierten Gesundheitsversorgung verliehen. Unter anderem ist er Mitgründer der ambulanten Ethikberatung Hessen. Die Bernhard-Christoph-Faust-Medaille wird seit 1993 alle 2 Jahre verliehen und ist vom Land Hessen gestiftet. Die Bushaltestelle Wallauer Weg in der Hunsrücker Straße in Wiesbaden wird stadteinwärts barrierefrei umgebaut. Dafür wird der Abschnitt zwischen den Hausnummern 45CD und 41 zur Einbahnstraße, eine Umleitung ist eingerichtet. SW Verkehr richtet Ersatzhaltestellen ein. Verkehrsteilnehmende müssen sich bis voraussichtlich Ende August auf Einschränkungen einstellen. In Wiesbaden-Erbenheim haben Unbekannte am Montagnachmittag bis Abend einen Einbruch inklusive Pkw-Aufbruch und Fahrzeugbrand begangen. Die Täter verschaffen sich zunächst gewaltsam Zutritt in ein Grundstück in der Barbarossa-Straße und durchsuchen die Räumlichkeiten. Im Anschluss brechen sie mehrere abgestellte Fahrzeuge auf. Eines davon setzen sie in Brand. Ob was gestohlen wurde, ist derzeit noch unklar. Die Polizei hat die Ermittlungen aufgenommen und bittet Zeuginnen und Zeugen um Hinweise.
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5: Sonne und Wolken wechseln sich heute ab. Es bleibt jedoch trocken. Die aktuellen Temperaturen am Heinerberg, am Schiersteiner Hafen und auch hier bei uns am Studio in der Britta Arena 18 Grad. Und die Temperatur geht heute hoch am Nachmittag bis auf 24 Grad. Der Wetterblick auf morgen, da gibt es einen Mix aus Sonne und Wolken. Im Tagesverlauf weht dann ein böig auffrischender Wind dazu. Morgen Höchstwerte um die 26 Grad.
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5: Alles entspannt da draußen, keine besonderen Vorkommnisse. In und um Wiesbaden. Wir wünschen euch gute Fahrt.
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5: Der Blitzer in der A-Straße in Wiesbaden Richtung Taunusstein am Ortsausgang. Da steht er und blitzt, wenn ihr schneller als 30 fahrt. Und wenn ihr irgendwo einen Blitzer gesehen habt, einen mobilen oder eine Verkehrsstörung melden möchtet, sehr, sehr gerne einfach anrufen oder eine WhatsApp ins Studio schicken. Nummer ist die gleiche. Wiesbaden 952 69 869.
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0: Ich sag nur Sommer, Sonne, Sonnenschein. Welches Freibad wird's heute sein?
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0: Die Sonne scheint, blauer Himmel. Ist ja klar, dass es viele aktuell in die Freibäder Wiesbadens verschlägt. Wir stellen euch diese Woche richtig tolle Freibäder vor. Welches nicht fehlen darf, die Maau, direkt am Rhein in Mainz-Kastell. Ein richtiger Publikumsmagnet, außer in diesem Jahr, sagt Badleitung Fabrizio Gottonella. Das Schwimmbad ist dieses Jahr nämlich was anderes.
2: Eine große Baustelle. Wir bauen gerade die Becken neu. Wir kriegen neue Edelstahlbecken, wir kriegen eine neue Badewassertechnik, wir kriegen neue Elektrotechnik, Rohrleitungen neu.
0: Keine Sorge, die Maau wird bleiben, sogar noch besser. Sie wird komplett modernisiert, allerdings ist momentan nichts vom Bagger sicher.
2: Genau, aktuell sind die Abbrecher dran, das Becken ist schon abgebrochen worden und jetzt ist die alte Badewassertechnik auch komplett draußen und jetzt kommt das nächste Gewerk.
0: Die Abbrecher, das klingt hart. Also, für euch wichtig, das Bad ist dieses Jahr geschlossen. Nicht, dass jemand vor der Maau steht und enttäuscht wird, das wäre ja ärgerlich. Wenn alles glatt läuft, dann wird es zur nächsten Saison fertig und ist dann mit 46.000 Quadratmeter Liegewiese und 3.700 Quadratmeter Wasser wieder für Besucherinnen und Besucher geöffnet.
2: Ich persönlich habe das Bad in drei Zonen unterteilt. Ganz hinten ist Familienecke mit Planschbeck, das wurde auch 2021 neu gebaut. Dann habe ich hier in der Mitte habe ich hier meine Studenten und dann habe ich hier rechts halt, das ist so mein Stammplatz für meine alten Gäste. Hier unterm Baum vor allem sind jedes Jahr immer die gleichen Leute und die freue ich mich auch immer wieder zu sehen.
0: Also für jeden etwas dabei und mit der Liegewiese auch eins der größten Freibäder Wiesbadens. Für Badleiter Fabrizio Gottonella ist die Maau auch eins der schönsten.
2: Ich bin schon in vielen Bädern rumgekommen. Mich hat es hier fasziniert, dass es so eine riesen Fläche hat. Direkt die Rheinlage mit Aussicht auf den Mainzer Dom. Generell die Lage ist wunderschön. Ich habe hier ein super Publikum. Familien, Studenten, richtig schönes Publikum.
0: Diese Woche geht's bei dem Wetter auch für uns in die Wiesbadener Freibäder beim Freibad-Check, damit ihr wisst, wo ihr euch hier in Wiesbaden am besten abkühlen könnt. Die Maau ist auf jeden Fall ganz oben mit dabei. Dieses Jahr muss es leider aufgrund von Sanierungen aussetzen. Dafür kommt es nächstes Jahr umso schöner zurück.
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1: Mein Lieblingsort in Wiesbaden im Sommer ist auf jeden Fall der Kurpark. Für mich ist das der perfekte Ort, sich auszuruhen und zu entspannen. Aber gleichzeitig kann man auch richtig viel Spaß haben, indem man sich mit Freunden auf der Wiese trifft oder einfach mit seinem Hund spazieren geht. Außerdem finde ich, dass der Park extrem schön angerichtet ist mit den ganzen Blumen und mit dem Wasser. Einfach herrlich.
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1: Ich bin Ursula Winkler. Rente, Steuern, Gesundheit, Pflege. Die schwarz-rote Bundesregierung will in dieser Woche ein großes Reformpaket schnüren. Dazu gibt es allerdings noch einige Streitthemen, die heute im Koalitionsausschuss Thema werden. Gelingt die Kehrtwende?
2: Bei der Rente ist sich Schwarz-Rot weitgehend einig. Die Vorschläge der Rentenkommission sollen vollumfänglich umgesetzt werden. Und bei der Gesundheitsreform sollen die ersten Gesetze schon bis Jahresende fix sein. Streit gibt es dagegen noch bei den Themen Steuern und Arbeitszeit. Die SPD will kleinere Einkommen entlasten und dafür Gutverdiener ab 100.000 Euro und Erben stärker zur Kasse bitten, was die Union in der vorgeschlagenen Form ablehnt. CDU und CSU wollen den 8-Stunden-Arbeitstag dagegen mit einer Wochenarbeitszeit ablösen. Dagegen machen wiederum die Gewerkschaften mobil. Tanja Wagner, Nachrichtenredaktion.
1: Das Online-Shopping wird für viele ab heute teurer. Das betrifft alle, die Waren aus Ländern außerhalb der EU bestellen. Denn für diese Waren wird eine pauschale Zollgebühr von 3 Euro pro Sendung erhoben, zusätzlich zur bereits bestehenden Einfuhrumsatzsteuer.
3: Die Zollgebühr wird für alle Sendungen mit einem Warenwert von unter 150 Euro fällig. Darüber hinaus verlangen einige Paketdienste eine Servicepauschale für die Zollanmeldung, wenn der Absender, also zum Beispiel der chinesische Hersteller, das nicht schon erledigt hat. So kommt man gerade bei billigen Artikeln schnell in einen Bereich, wo sich die Bestellung nicht mehr lohnt. Eine Handyhülle im Wert von 7 Euro zum Beispiel könnte mit allen Gebühren am Ende knapp 20 Euro kosten. Die EU und die Bundesregierung wollen so die Flut an Billigimporten ausländischer Online-Plattformen wie Temu eindämmen. Uli Reitinger, Berlin.
1: Zum Sommerbeginn sind die Weltmeere an der Oberfläche noch nie so warm gewesen wie in diesem Jahr. Am Stichtag 21. Juni lagen die Messungen des EU-Klimaprogramms Copernicus und des Meeresdienstes mit knapp 21 Grad Celsius über den bisherigen Rekordwerten für diesen Tag. Copernicus betonte, der Rekord sei zu erwarten gewesen, da in den vergangenen Monaten in mehreren Meeresregionen ungewöhnlich hohe Temperaturen gemessen wurden. Zum Fußball. Bei der WM hat sich Topfavorit Frankreich mit 3:0 gegen Schweden durchgesetzt und trifft im Achtelfinale nun auf Deutschland-Bezwinger Paraguay. Zuvor hatten die Norweger mit 2:1 gegen die Elfenbeinküste gewonnen. Der nächste Gegner ist Brasilien.
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4: Schönen guten Morgen, es ist kurz nach 7 und wir starten so ab 8 Uhr mit Sonne erstmal in den Tag. Am Nachmittag wird es dann ein Mix aus Sonne und Wolken. Es bleibt jedoch trocken. Die aktuellen Temperaturen liegen am Heinerberg, am Schiersteiner Hafen und hier bei unserem Studio in der Britta Arena bei 18 Grad. Und die gehen am Nachmittag hoch bis auf 24 Grad. Blicken wir noch schnell auf das Wetter von morgen. Da gibt es einen Mix aus Sonne und Wolken. Im Tagesverlauf weht dann ein böig auffrischender Wind und morgen Höchstwerte um die 26.
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4: A3 Frankfurt Richtung Köln, zwischen Kelsterbach und Mönchhof-Dreieck ein Unfall mit einem LKW und einem PKW auf dem Standstreifen. Und auf der A6 43 Mainz Richtung Wiesbaden zwischen Dreieck, Mainz und Schiersteiner Kreuz streckenweise stockender Verkehr. Ansonsten ziemlich entspannt auf den Straßen da draußen. Wir wünschen euch gute Fahrt.
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4: Da haben wir den Blitzer in der A-Straße Richtung Taunusstein am Ortsausgang von Wiesbaden. Da ist 30 erlaubt. Und wenn du irgendwo einen mobilen Blitzer gesehen hast oder eine Verkehrsstörung melden möchtest, dann kannst du das gerne tun. Einfach eine WhatsApp schicken oder direkt anrufen. Hier bei uns im Studio. Nummer ist die gleiche. Wiesbaden 952 69 869.
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4: Antenne Wiesbaden am Morgen. Wir starten ja wild zusammen in diesen Tag und Achtung, heute Mittwoch mit von 8 bis 9 Sven Gehrig, Leiter Vertrieb, Gästeservice und Outdoor-Formate des Taunus Wunderlands. Wobei, es gibt da noch was anderes, worüber wir sprechen. Das nämlich dann hauptsächlich, also einfach dranbleiben, heute von 8 bis 9. Und dann ist ja heute der erste Tag von The American-German Friendship. Yeah, we're fine auf der Heineberg, der deutsch-amerikanisches Freundschaftsfest. Das hat ja Tradition. Früher im Camp Lindsay, jetzt halt seit vielen Jahren auf dem Heinerberg. Tag. Da sprechen wir gleich drüber. Jetzt geht's erstmal los hier mit Musik in diese Stunde. You're My Mate von Right Said Fred. Schönen guten Morgen. Ihr hört die Morning Show. Mein Name ist Chris Scheler.
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0: Schönen guten Morgen, es ist gleich 7:15 und da freuen sich viele drauf. Ab heute wird wieder gefeiert im Wiesbadener US-Wohngebiet Heinerberg. Die US Army Garnison Wiesbaden lädt uns wieder ein zum deutsch-amerikanischen Freundschaftsfest. Heute geht's los, insgesamt 5 Tage. Und Antenne Wiesbaden-Reporterin Jill Veits, du hast die wichtigsten Infos zum Freundschaftsfest für uns.
1: Das deutsch-amerikanische Freundschaftsfest, das hat Tradition hier bei uns in Wiesbaden und viele freuen sich ja drauf. Gerade jetzt während der Sommerferien kann man da super vorbeigehen und sich so ein Stück weit nach Amerika entführen lassen. Es gibt spektakuläre Fahrgeschäfte, kulinarische US-Spezialitäten von Burger, Hotdogs und natürlich Barbecue bis hin zu Spareribs und allem, was dazugehört. Und natürlich das traditionelle Riesen-XXL-Feuerwerk zum Independence Day am Samstag. Zeitlich aber da ungefähr um 11:15 spätabend geht's dann los. Heute Mittag ist erstmal Fassanstich und die offizielle Eröffnung und ab jetzt wird quasi durchgefeiert. Jeden Tag bis Samstag ab 14 Uhr bis Mitternacht.
0: Klingt nach ziemlich viel Spaß, zeigt aber auch, wie gut die Freundschaft zwischen Wiesbaden und unseren amerikanischen Gästen ist.
1: Ja, absolut. Seit über 80 Jahren ist das US-Militär hier bei uns in Wiesbaden präsent. Ende März 1945 übernahmen amerikanische Truppen den Flughafen in Erbenheim, den die Luftwaffe der Wehrmacht zuvor aufgegeben hatte. In den Nachkriegsjahren 1948 und 1949 starteten von hier Maschinen als Teil der Berliner Luftbrücke in Richtung Flughafen Tempelhof. Heute gehört die Lucius D. Clay Kaserne auf dem Flughafenkomplex neben den US-Standorten in Stuttgart und Ramstein zu den wichtigsten in Deutschland. Da können wir schon stolz drauf sein.
0: Wieder was dazugelernt. Gibt's denn noch was ich wissen muss, wenn ich die nächsten 5 Tage auf das Freundschaftsfest möchte?
1: Ja, ganz wichtig. Es gibt strenge Einlasskontrollen. Tiere, große Rucksäcke, Fahrräder, Campingstühle und natürlich gefährliche Gegenstände wie Taschenmesser oder Pfefferspray dürfen nicht mit. Auch wichtig, der einzige Zugang für Personen ohne US-Militärausweis befindet sich an der New York Straße. Und da vor Ort keinerlei öffentliche Parkplätze zur Verfügung stehen, bittet die Militärverwaltung ganz dringend darum, zu Fuß, mit dem Fahrrad oder auch mit dem Bus anzureisen. Außerdem, der Parkplatz beim ehemaligen Taunus-Theater ist irgendwann dann halt auch voll. Und wenn es zu voll wird, generell kann es auch zu Einlassstopps kommen. Also das eventuell auch mit einem Plan und einem Plan B im Petto haben.
0: Danke, Jill. Und alle, die heute oder an den nächsten Tagen hinwollen, ganz viel Spaß beim deutsch-amerikanischen Freundschaftsfest.

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0: Studio Katrin Brause-Zimmermann. Wegen der anhaltenden Trockenheit ist die Entnahme von Wasser aus Bächen, Bayern und Teichen im Wiesbadener Stadtgebiet ab morgen verboten. Darüber hat die hessische Landeshauptstadt informiert. Die Maßnahme soll die Gewässer vor weiteren ökologischen Schäden schützen. Besonders von der Trockenheit sind der Weschbach, der Kesselbach und der Wellritzbach betroffen. Das Verbot gilt auch für Anlieger. Ausnahmen gelten weiterhin im Rahmen des Gemeingebrauchs. Das Trinken von Vieh ist erlaubt. Verstöße gegen das Verbot können mit Bußgeldern von bis zu 100.000 Euro geahndet werden. Im hessischen Gesundheitsministerium in Wiesbaden gibt es einen Wechsel an der Spitze. Professor Dr. Christian Reible übernimmt heute das Amt des Staatssekretärs. Er folgt damit auf Dr. Sonja Obtendrenk, die nach Berlin wechselt und künftig Vorsitzende des gemeinsamen Bundesausschusses wird, dem höchsten Gremium der Selbstverwaltung im deutschen Gesundheitswesen. Der 47-jährige Reible war zuletzt Professor für Personal- und Chancenmanagement an der Hochschule Bochum. Zuvor arbeitete er mal 15 Jahre in leitenden Funktionen im Gesundheitsbereich. Ministerpräsident Boris Rhein begrüßt den Wechsel und bezeichnet Reible als erfahrenen Experten für die Herausforderungen der Gesundheitspolitik. In Wiesbaden-Auringen sind bei einem Verkehrsunfall gestern 3 Menschen verletzt worden. Nach Infos der Feuerwehr sind am Nachmittag 2 Pkw und ein Motorroller aus bisher unbekannter Ursache kollidiert. Ein Pkw ist dabei von der Fahrbahn abgekommen und in einem Graben gelandet. Das andere Auto ist auf der Seite liegen geblieben. Die Person wurde aus dem Fahrzeug gerettet. Bei dem Unfall wurden 2 Personen schwer und eine Person mittelschwer verletzt. Alle wurden in Krankenhäuser gebracht. Die Feuerwehr hat zudem ausgelaufene Betriebsstoffe sichergestellt. Die Auringer Straße musste voll gesperrt werden. Die Polizei hat die Ermittlungen zur Unfallursache aufgenommen. Der SVW in Wiesbaden ist in dieser Woche in die Sommervorbereitung gestartet. Nach dem Erfolg im Hessen-Pokalfinale haben sich die Profis 5 Wochen Zeit genommen, um sich nach einem individuellen Trainingsplan fit zu halten. Auf dem Hallberg konnte Cheftrainer Daniel Scherning mit einer Ausnahme den kompletten Kader begrüßen. Nur Ben Link ist aktuell mit der deutschen U19-Nationalmannschaft bei der Europameisterschaft in Wales im Einsatz. Ebenfalls mit dabei sind auch die Neuzugänge Sinan Carveyna und Philipp Hercher.
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2: Das wird gar nicht mal so schlecht heute. Wir starten so in einer Stunde mit Sonne erstmal in den Tag rein und dann am Nachmittag gibt's einen Mix aus Sonne und Wolken. Es bleibt jedoch trocken. Die aktuellen Temperaturen am Heinerberg, am Schiersteiner Hafen, hier bei unserem Studio in der Britta Arena liegen bei 18 Grad und die gehen am Nachmittag noch hoch bis auf 24 Grad. Und der Wetterblick auf morgen, auch nicht so schlecht. Da gibt's einen Mix aus Sonne und Wolken. Im Tagesverlauf weht ein böig auffrischender Wind und dazu Höchstwerte um die 26 Grad.
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2: A3 Frankfurt Richtung Köln, zwischen Kelsterbach und Mönchhof Dreieck. Ein Unfall mit einem LKW und einem PKW auf dem Standstreifen. Und auf der A6 43, da stockt's wieder mal ein bisschen. Mainz Richtung Wiesbaden, zwischen Dreieck Mainz und Schiersteiner Kreuz. Ansonsten ziemlich entspannt auf den Straßen da draußen. Wir wünschen euch gute Fahrt.
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2: Da steht noch einer an der A-Straße in Wiesbaden Richtung Taunusstein am Ortsausgang von Wiesbaden. Da ist 30 erlaubt. Und wenn du irgendwo einen mobilen Blitzer gesehen hast oder eine Verkehrsstörung melden möchtest, sehr gerne schick eine WhatsApp oder ruf direkt im Studio an. Wir sind doch da. Nummer ist die gleiche. Wiesbaden 952 69 869.
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0: Heute ist ja der erste Tag im neuen Monat. Das heißt, der Tankrabatt ist nicht mehr. Wir haben trotzdem was, was wir feiern können und gefeiert haben.
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0: Wie jeden Tag haben wir Wiesbaden auch heute wieder in Zahlen für euch. Unsere Zahl des Tages ist heute die 10. 10 Jahre, so lange sind der Rettungsdienst und die medizinische Gefahrenabwehr jetzt schon bei der Berufsfeuerwehr Wiesbaden gebündelt. Was damals noch kontrovers diskutiert wurde, gilt heute als echte Erfolgsgeschichte. Die gemeinsame Organisation sorgt für schnellere Entscheidungen, eingespielte Abläufe und eine moderne Notfallversorgung im Ernstfall. In den vergangenen 10 Jahren sind viele wichtige Projekte entstanden. Zum Beispiel die mobile Retter-App, die qualifizierte Ersthelferinnen und Ersthelfer bei Herzstillständen alarmiert oder das neue Projekt Hebamme vor Ort, das bald startet. Auch bei Großschadenslagen oder in der Pandemie hat sich gezeigt, wie wichtig kurze Wege und enge Zusammenarbeit sind. Ein guter Anlass also, um allen Einsatzkräften, den Kliniken und den vielen Partnern Danke zu sagen für 10 Jahre gemeinsames Engagement für die Sicherheit hier bei uns in Wiesbaden. Die 10 deswegen heute unsere Wiesbaden-Zahl des Tages.
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1: Ich bin Ursula Winkler. Die Spitzen von Union und SPD kommen heute zu den möglicherweise entscheidenden Beratungen über ihr Reformpaket zusammen. Im Koalitionsausschuss wird es unter anderem um Steuerentlastungen kleiner und mittlerer Einkommen, Arbeitsmarktreformen sowie Rente, Gesundheit und Pflege gehen. Ob es schon heute zu Entscheidungen kommt, ist offen. Es kann auch sein, dass die Verhandlungen in die Verlängerung gehen. Die Koalition will sich nicht unter Zeitdruck setzen lassen. Es ist mehr als nur eine Namensänderung. Ab heute heißt die Unterstützung für Langzeitarbeitslose nicht mehr Bürgergeld, sondern Grundsicherung. Und damit treten deutlich schärfere Regeln für die Bezieher in Kraft.
2: Wer zumutbare Arbeit ablehnt, Fördermaßnahmen abbricht oder wiederholt Termine beim Jobcenter versäumt, muss mit drastischen Leistungskürzungen rechnen bis hin zur kompletten Einstellung aller Zahlungen. Außerdem muss ab jetzt jeder, der mehr als 15.000 Euro Vermögen angespart hat, dieses Geld zum Leben nutzen. Bislang galt im ersten Jahr eine Grenze von 40.000 Euro. Über die Höhe der Zahlungen wird politisch zwar diskutiert, vor allem aus der CDU und CSU kommen Forderungen, den Regelsatz zu kürzen, aber im Moment bleibt er unverändert bei 563 Euro für Alleinstehende. Uli Reitinger, Berlin.
1: Ist das eine gute Nachricht für Flugreisende oder nur für die Airlines? Bei Flügen aus Deutschland wird jetzt weniger Ticketsteuer fällig.
3: Nach der Corona-Pandemie erholte sich der Luftverkehr aber in Deutschland schwächer als anderswo in Europa. Flughäfen und Airlines machen dafür die hohen Gebühren und Steuern in Deutschland verantwortlich und ziehen teilweise Flüge aus Deutschland ab. Als Gegenmaßnahme senkt Deutschland nun die Ticketsteuer. Pro Flug macht das je nach Entfernung zwischen 2,50 Euro und 11,40 Euro aus. Die Flugbranche findet das viel zu wenig. Umweltschützer dagegen sprechen von einem klimapolitischen Fehlanreiz. Für Flugreisende bleibt die Frage, ob die Airlines die gesenkte Ticketsteuer überhaupt weitergeben. Und selbst wenn ja, ob das nicht durch andere Preisanstiege wieder aufgefressen wird. Onni Thorau, Nachrichtenredaktion.
1: Zum Fußball. Topfavorit Frankreich hat bei der WM mit 3:0 gegen Schweden gewonnen und trifft im Achtelfinale auf Deutschland-Bezwinger Paraguay. Mitgastgeber Mexiko besiegte Ecuador mit 2:0 und muss in der nächsten Runde gegen den Kongo oder England ran. Norwegen gewann mit 2:1 gegen die Elfenbeinküste. Der nächste Gegner ist Brasilien.
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4: Schönen guten Morgen, es ist kurz nach 8 und das Wetter, ja, das entwickelt sich so ein bisschen. Wir sehen entgegen, dass der Vormittag ziemlich wolkenlos sein wird und am Nachmittag kommen dann wieder ein paar Wolken dazu. Es bleibt jedoch trocken. Die aktuellen Temperaturen am Heinerberg, am Schiersteiner Hafen und hier bei unserem Studio in der Britta Arena 19 Grad und am Nachmittag erreichen wir bis zu 24 Grad. Und der Wetterblick auf morgen, ja, da gibt es wieder einen Mix aus Sonne und Wolken. Im Tagesverlauf kommt dann ein bisschen Wind dazu und morgen Höchstwerte um die 26 Grad.
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4: Die A643 Mainz Richtung Wiesbaden, zwischen Dreieck Mainz und Schiersteiner Kreuz. Streckenweise stockender Verkehr. Ansonsten sieht es ziemlich entspannt aus auf den Straßen, auch in der Wiesbadener City. Antenne Wiesbaden wünscht euch gute Fahrt.
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4: Und wir haben kurz nach 8 und bei mir zu Gast heute Sven Gehrig, Leiter Vertrieb, Gästeservice und Outdoor-Formate des Taunus Wunderlands. Wir sprechen mal über ein bisschen was anderes. Also wenn ihr mal wieder erleben wollt, wie das Taunus Wunderland so läuft, könnt ihr jederzeit hingehen. Aber jetzt ist er da. Schönen guten Morgen, Sven.
5: Guten Morgen, Chris. Grüß dich.
4: So, sag mal, viele kennen ja den Sommermarkt, aber es gibt vielleicht noch einige, die ihn nicht kennen auf dem Mauritiusplatz. Erzähl noch mal so ein bisschen drumherum, was der Sommermarkt ist.
5: Der Sommermarkt in Wiesbaden ist die sommerliche Oase in der Wiesbadener Innenstadt, direkt auf dem Mauritiusplatz. Der ideale Ort für den Kurzurlaub zu Hause.
4: Jetzt habe ich ja eben schon gesagt, was du alles bist im Taunus Wunderland. Die meisten kennen dich als OB von Wiesbaden. Was machst du genau im Bad Imperium, nennen wir es mal so, oder auch Taunus Wunderland? Und gibt es da Parallelen zu deinem Job von früher?
5: Du hast den Titel ja gerade schon genannt. Vertrieb, Gästeservice, Outdoor-Formate, das sind meine Themen. Also zu schauen, wie bekommen wir noch mehr Gäste, noch glücklichere Gäste ins Taunus Wunderland, aber natürlich auch zum Sommermarkt oder was wir ja auch betreiben, ist die Wiesbadener Winterstub. Also das sind so meine Themen. Parallelen zum Job als OB ist ein bisschen schwierig, ein großes, mittelständiges, familiengeführtes Unternehmen mit einer großen Verwaltung zu vergleichen. Spaß macht beides. Herausforderungen bringt beides mit sich. Und deswegen nicht vergleichen, sondern beides genießen.
4: Was ist denn dein Part beim Sommermarkt? Wie bist du da eingebunden?
5: Mein Part im Sommermarkt ist eher kein operativer, sondern eher ein administrativer. Das heißt, ich kümmere mich im Vorfeld gemeinsam mit der Geschäftsleitung um die jährliche Konzeption. Was verändern wir? Was passen wir an? Was war im letzten Jahr nicht so gut? Was wollen wir besser machen? Wohin wollen wir uns entwickeln? Dann kümmere ich mich um das ganze Thema der Genehmigungen, die notwendig sind. Das sind ja nicht so ganz wenige. Klappt aber in Wiesbaden mittlerweile wirklich reibungslos mit der Verwaltung. Also eher ein Part im Hintergrund. Aber natürlich bin ich ab und zu auch auf dem Platz. Und da werde ich auch wahrgenommen, ein bisschen vielleicht als Gastgeber.
4: Das war der kleine Einstieg. Wir sprechen gleich noch viel, viel mehr über den Sommermarkt hier beim Mittwoch mit Sven Gehrig und Chris Scheler. Bis gleich.
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5: Und hier ist der Sommermarkt. Nein, nicht wirklich. Hier ist mit mir im Studio Sven Gehrich, Leiter Vertrieb, Gästeservice und Outdoor-Formato. Outdoor-Formato, das ist auch ein schönes Wort. Outdoor-Formate, ja, des Taunus Wunderlands. Aber wir reden natürlich über den Sommermarkt. Und die Frage ist natürlich, was macht diesen Sommermarkt aus deiner Sicht besonders im Vergleich zu anderen Veranstaltungen in Wiesbaden?
6: Zum Glück, lieber Chris, ist der Veranstaltungskalender in der Wiesbadener Innenstadt bunt. Aber der Mauritiusplatz ist was Besonderes. Er ist der zentrale Innenstadtplatz in Wiesbaden, eingebunden in die Einkaufsmeile. Und er bietet natürlich die Möglichkeit für uns zu zeigen, was wir können. Wenn man sich die Dekoration anschaut, ich denke, wir kommen später noch dazu,
5: ja.
6: Wenn man sich das Blütenmeer anschaut, wenn man sich anschaut, was wir an Kulinarik bieten, einfach ein Platz zum Innehalten. Aber jetzt zum Beispiel während der Fußball-WM auch ein Platz, wo man richtig mal feiern kann. Wobei es im Moment zumindest für uns Deutschen ja nichts mehr zu feiern gibt.
5: Ach na ja, gut, wir feiern Frankreich. Haben wir gerade vorhin drüber gesprochen. Die sind wirklich aspirant, ja, Weltmeister zu werden.
6: Ja, vielleicht. Frankreich ist ganz, ganz heiß im Lostopf. Da setze ich auch drauf. Ja.
5: Dann bleiben wir doch mal direkt beim Ambiente, was du eben angesprochen hast. Wie ist es entstanden? Also man könnte natürlich einfach Festzeltgarnituren hinstellen, eine Hütte zu, es gibt Wurst und Bier, fertig. Aber es ist ja irgendwie entstanden. Ihr hattet ja irgendwie eine Idee wahrscheinlich im Kopf, die dann da umgesetzt wurde. Wie kam es dazu? Was war so die Inspiration aus der Umgebung vom Mauritiusplatz?
6: Also die Idee ist natürlich entstanden aufgrund einer Ausschreibung der Stadt Wiesbaden. Mhm. Die Stadtverordnetenversammlung hat ja gesagt, dieser zentrale Innenstadtplatz muss belebt werden. Natürlich auf Anregung und dringenden Wunsch der umliegenden Einzelhändler, die da gesagt haben, wir brauchen ein bisschen mehr Traffic auf der Straße. Dafür wollen wir sorgen. Und wir haben natürlich das Grün, was die beiden wunderschönen Platanen schon mitbringen, aufgenommen, um in der Konzeption, die ja ein Stück weit auch Teil der Ausschreibung war, aufzunehmen. Und wir kommen vom Taunus Wunderland. Wir sind mitten in der Natur. Und das wollten wir einfach ein Stück auf diesen Platz bringen, weil es natürlich was mit Beschattung zu tun hat, weil es was mit Ambiente zu tun hat, weil es was mit Wohlfühlen zu tun hat, weil es der Ort sein soll für einen Kurzurlaub mitten in der Stadt.
5: War vielleicht auch eine Idee damals, einen Part aus dem Taunus Wunderland auch dort zu integrieren? Also ich rede jetzt nicht von der Achterbahn, aber irgendwas, wo man direkt auch sieht, ah okay, das sind die Taunus Wunderländler.
6: Es ist unser Herz, was wir mitgebracht haben.
5: Och, wie schön.
6: Ja, das ist einfach die Begeisterung, die wir haben, uns mit Menschen zu beschäftigen, Menschen einfach eine wundervolle Zeit zu bescheren. Das ist das, was wir, glaube ich, aus dem Taunus Wunderland mit auf den Mauritiusplatz gebracht haben.
5: Du hast es eben schon angesprochen. Welche Rolle spielen regionale Anbieter bzw. lokale Unternehmen auf dem Sommermarkt?
6: Das ist bei uns eine gute Mischung. Das brauchst du alleine schon aus kalkulationstechnischen Gründen. Aber zum Beispiel kommen alle unsere Fleischprodukte von der Firma Grasmeer. Ist auch ein Familienbetrieb, wie wir das auch sind, die alle unsere Fleischprodukte quasi für uns herstellen mit eigenen Rezepturen, also Dinge, die man woanders nicht einfach kaufen kann. Also immer eine Mischung aus Dingen, die man ganz normal im Supermarkt kaufen kann. Wir tun das dann in etwas größerem Stil, ist klar. Unser Obst und Gemüse zum Beispiel kommt immer aus Frankfurt. Mhm. Also da fährt wirklich alle zwei Tage ein Mitarbeiter morgens um 4 Uhr raus in die Obsthalle, mhm, und kauft quasi für uns ein, damit die Sachen immer auch frisch tatsächlich auf den Tisch kommen.
5: Der Sommermarkt ist ja eine wunderschöne Oase, wenn man in der Stadt flanieren geht, wenn man ein bisschen shoppen geht. Ich mutmaße mal auch letzte Woche, als es richtig heiß war, ein bisschen zur Abkühlung, weil natürlich es nicht unmittelbar in der Sonne liegt. Aber was passiert sonst noch? Welche Veranstaltungen gab es schon oder welche sind geplant?
6: Also wir haben natürlich immer ein vollgepacktes Programm. wir lassen uns nächstes Jahr etwas Neues einfallen. Aktuell bis Ende der Weltmeisterschaft haben wir von Donnerstag bis Samstag abends immer Live-Musik. Das heißt, DJs, die man aus der Wiesbadener Clubszene, wenn man sie denn so nennen kann, bekannt sind, legen bei uns auf. Wenn die Weltmeisterschaft dann rum ist, dann werden wir das Konzept ein bisschen verändern. Dann wird es wieder Themenabende geben, wie man die aus den letzten Jahren kennt. Da haben wir mal was Italienisches, da haben wir mal was Spanisches, da haben wir vielleicht mal sowas wie die Crackers, wäre ja auch mal eine Idee.
5: Das wäre doch toll.
6: Vielleicht hört jemand zu, kann sich gerne bei mir melden. Also tatsächlich auch hier wieder das Thema Regionalität. Wir möchten gerne Musik- und Kulturprogramm aus der Region, aus der Stadt, für die Menschen in der Stadt bei uns auf dem Mauritiusplatz präsentieren. Also immer mal auf die Website gucken, sommermarkt-wiesbaden.de. Da ist das Programm immer tagesaktuell zu sehen.
5: Wir sprechen da gleich weiter drüber, unter anderem auch mal über die kulinarischen Dinge, die es dort gibt. Hier ist Mittwoch mit
6: Sven Gehrig
5: und Chris Scheler. Bis gleich.
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1: Im Studio Katrin Brause-Zimmermann. Hessens Innenminister Roman Poseck ist als Vertreter des Bundesrates neu in den gemeinsamen Parlamentarischen Kontrollausschuss von Europol eingetreten. Das hat das Innenministerium in Wiesbaden mitgeteilt. Europol ist die zentrale Polizeibehörde der EU und setzt sich aus Mitgliedern nationaler Parlamente und des Europäischen Parlaments zusammen. Innenminister Poseck

0: betont die Bedeutung enger internationaler Zusammenarbeit bei der Bekämpfung von organisierter Kriminalität, Terrorismus und Cyberkriminalität. Europol sei dabei ein zentraler Partner für die Sicherheitsbehörden in Europa und auch für Hessen unverzichtbar. Das Land Hessen verlängert das sogenannte Regionallastenausgleichsgesetz bis 2031. Das meldet das Wirtschaftsministerium in Wiesbaden. Die Verteilung der Mittel an die aktuelle Fluglärmbelastung rund um den Frankfurter Flughafen werden angepasst. Insgesamt stehen weiterhin rund 4,5 Millionen Euro pro Jahr zur Verfügung. Besonders belastete Kommunen behalten einen Rechtsanspruch auf die Mittel, die künftig noch flexibler für etwa Lärmschutz oder kommunale Projekte eingesetzt werden können. Eine Halbzeitprüfung soll die Wirksamkeit des Systems zusätzlich absichern. Die hessische Gesundheitsministerin Diana Stolz hat jetzt die Bernhard-Christoph-Faust-Medaille in Wiesbaden verliehen. Das hat das Gesundheitsministerium in Wiesbaden mitgeteilt. Sie wurde an Dr. Gottfried von Knoblauch zu Hatzbach für seine langjährigen Verdienste um die Gesundheitsförderung, Prävention und die Weiterentwicklung einer menschenorientierten Gesundheitsversorgung verliehen. Unter anderem ist er Mitgründer der ambulanten Ethikberatung Hessen. Die Bernhard-Christoph-Faust-Medaille wird seit 1993 alle 2 Jahre verliehen und ist vom Land Hessen gestiftet. Die Bushaltestelle Wallauer Weg in der Hunsrücker Straße in Wiesbaden wird stadteinwärts barrierefrei umgebaut. Dafür wird der Abschnitt zwischen den Hausnummern 45CD und 41 zur Einbahnstraße, eine Umleitung ist eingerichtet. SW Verkehr richtet Ersatzhaltestellen ein. Verkehrsteilnehmende müssen sich bis voraussichtlich Ende August auf Einschränkungen einstellen. In Wiesbaden-Erbenheim haben Unbekannte am Montagnachmittag bis Abend einen Einbruch inklusive Pkw-Aufbruch und Fahrzeugbrand begangen. Die Täter verschaffen sich zunächst gewaltsam Zutritt in ein Grundstück in der Barbarossa-Straße und durchsuchen die Räumlichkeiten. Im Anschluss brechen sie mehrere abgestellte Fahrzeuge auf. Eines davon setzen sie in Brand. Ob was gestohlen wurde, ist derzeit noch unklar. Die Polizei hat die Ermittlungen aufgenommen und bittet Zeuginnen und Zeugen um Hinweise.
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2: 37 Grad, blauer Himmel und wir schwitzen alle. Okay, das war letzte Woche, ich gebe es zu. Heute ist es alles ein bisschen entspannter, schon seit gestern, vorgestern. Wir haben Sonne und Wolken im Wechsel heute. Gleich wird es nochmal ziemlich klar wahrscheinlich und am Nachmittag dann, wie gesagt, der Sonne-Wolken-Wechsel. Es bleibt jedoch trocken. Aktuelle Temperaturen am Heinerberg, am Schiersteiner Hafen und hier bei unserem Studio in der Britta Arena 20 Grad und es geht noch hoch am Nachmittag auf 24 Grad. Morgen dann ein Mix aus Sonne und Wolken. Im Tagesverlauf weht dazu böig auffrischender Wind und trotz allem dann Höchstwerte morgen um die 26 Grad.
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2: Vorsicht auf der A66, Wiesbaden Richtung Frankfurt. Zwischen Hattersheim und Grifteler Dreieck liegen Metallteile auf der Fahrbahn. Also da besonders vorsichtig fahren. Und es stockt immer noch auf der 643 Mainz Richtung Wiesbaden zwischen Dreieck Mainz und Schiersteiner Kreuz. Antenne Wiesbaden wünscht euch gute und sichere Fahrt.
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2: Ich weiß ja noch gar nicht, was ich heute als erstes mache. Gehe ich erst auf den Sommermarkt oder fahre ins Taunus Wunderland? Weil bei mir ist ja der Sven Gehrig, Leiter Vertrieb, Gästeservice und Outdoor-Formate des Taunus Wunderlands. Und wir haben ja die erste Ferienwoche. Habt ihr im Sommermarkt Ferien-Specials für Kinder?
3: Aber unbedingt. Wir bieten das seit letztem Jahr an. Das heißt, während der Sommerferien jeden Tag ab 15 Uhr kostenfreies Kinderprogramm auf dem Sommermarkt. Also wenn ihr euch nicht entscheiden könnt, ist es beides eine gute Wahl. Aber Chris, du hast eben gerade das Wetter gesagt.
2: Ja.
3: Heute ist perfektes Wetter. Perfektes Wetter, um zuerst mal einen schönen Ausflug ins Taunus Wunderland zu machen und dann zum Sundowner auf den Mauritiusplatz in Wiesbaden zum Sommermarkt.
2: Boah, also ich hätte, Wahnsinn, das war ja ein Werbeblock sondergleichen, das ist richtig gut. Das finde ich gut.
3: Ja.
2: Und welche Erwartungen hast du dieses Jahr an die Besucherzahlen? Wie war es denn letztes Jahr und wie hat sich es dieses Jahr entwickelt?
3: Naja, dieses Jahr ist es noch ein bisschen holprig, das hat natürlich mit dem Wetter zu tun, aber wir sind nun mal eine Freiluftveranstaltung, damit müssen wir umgehen. Aber wirklich ein ernst gemeinter Tipp, Also auch, wenn es nochmal so eine Hitzewelle geben sollte wie letzte Woche, kommt auf dem Sommermarkt vorbei, weil wir haben jede Menge Schatten. Bei uns müsst ihr nicht in brütender Hitze vor euch herschwitzen, sondern ihr könnt unter schattenspendenden Platanen einfach ein Schörlchen genießen oder auch einfach ein Wässerchen mit lecker Eiswürfelchen. Also der Sommermarkt in Wiesbaden auf dem Mauritiusplatz ist auch bei brütend heißen Temperaturen ein Ort für den Kurzurlaub mitten in der Stadt.
2: Das stimmt vollkommen. Also jeder kann es wahrscheinlich nachvollziehen, der schon mal da war. Du hast es eben schon erzählt. Es gibt ein paar Specials und so. Und welche Maßnahmen wurden grundsätzlich ergriffen, um den Sommermarkt für Familien und die unterschiedlichen Altersgruppen attraktiv zu machen?
3: Wir haben ja das Glück, dass wir innerhalb des Konzeptes uns ein bisschen bewegen können und Beinfreiheit haben. Und deswegen verändert sich der Sommermarkt jedes Jahr ein bisschen. In diesem Jahr zum Beispiel haben wir wunderbare Lounges zusätzlich eingerichtet. Also Plätze, wo man sich wirklich auf einer Liegefläche, auf einer Couch einfach hinfläzen kann, mit der Familie, mit Freunden einfach wirklich Zeit verbringen kann. Also jedes Jahr ein bisschen was Neues, baulich. Aber natürlich nehmen wir bei der Entwicklung des Sommermarkts auch Rücksicht auf unsere Nachbarn. Das ist nämlich ganz wichtig. Wir sind mitten in der Stadt und natürlich leben da auch Menschen und die haben auch eigene Bedürfnisse. Zum Beispiel bei 40 Grad im Schatten nachts ab 22 Uhr dann mal zu schlafen. Deswegen ist bei uns ab 22 Uhr tatsächlich Schluss.
2: Okay, das heißt in jeder Hinsicht, es gibt keine Musik mehr, es ist keine Lautstärke mehr, komplett zu ab 22 Uhr.
3: Außer während der Fußball-WM. Da dürfen wir länger und da machen wir auch länger. Und da sind unsere Nachbarn wirklich gute Nachbarn. Die machen das nämlich alle mit. Und wenn ein Nachbar mal was hat, dann kommt er direkt zu uns auf den Platz. Und dann wird sich um das Problem gekümmert und es wird abgestellt und alle sind happy und glücklich.
2: Wir sprechen gleich weiter. Dann endlich mal über das kulinarische Angebot und über die wirtschaftliche Bedeutung, die der Sommermarkt für die Wiesbadener Innenstadt hat. Hier beim Mittwoch mit
3: Sven Gehrig
2: und Chris Scheler.
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2: Mittwoch mit Sven Gehrig, Leiter Vertrieb, Gästeservice und Outdoor-Formate vom Taunus Wunderland. Wir sprechen ja jedoch über den Sommermarkt schon seit 8 Uhr und das ist wunderbar dort. Also jetzt vielleicht noch nehmen. Wann macht er auf?
3: Ja, um 11.
2: Um 11.
3: 11 Uhr geht's los. Das heißt, die Kollegen sind jetzt schon mit den Vorbereitungen beschäftigt. Also alles, was heute frisch gebraucht wird, wird jetzt aus den Kühlhäusern im Taunus Wunderland auf die gekühlten Transportwagen gepackt und dann mitsamt der Mannschaft langsam runtertransportiert.
2: Roundabout eine Herausforderung. Wie gehst du oder wie geht ihr mit den Herausforderungen um, die der Sommermarkt in der Wiesbadener Innenstadt mit sich bringt?
3: Ja, das sind natürlich unterschiedliche Herausforderungen. Du hast auf der einen Seite natürlich die Herausforderung, immer genug Personal zu haben. Das wird auch für uns, da geht es uns nicht anders wie allen anderen, zunehmend schwieriger. Wir haben das große Glück, dass wir jetzt 6 Wochen Ferien haben und ganz viele Wiesbadenerinnen und Wiesbadener einen Ferienjob suchen. Mhm. Oftmals ist das der erste Job, den sie machen. Und dann bei uns auf dem Sommermarkt, das ist natürlich ein schöner Einstieg. Das kann mal sehr ruhig sein in den Vormittagszeiten, aber das kann auch mal turbulent werden, wenn abends Fußball geschaut wird.
2: Klassisch Gastro eigentlich, da gibt es auch immer Wellen.
3: Klassisch Gastro, so ja. Ganz genau so ist es bei uns auch. Und dann gibt es natürlich noch die Herausforderungen, die man hat. Wir haben es eben kurz angesprochen mit der Nachbarschaft. Die sind eigentlich relativ entspannt mittlerweile. Politisch gibt es die Herausforderung, sich mit dem Ortsbeirat zu arrangieren. Da gab es eine Zeit, da wollte der gar nicht mit uns sprechen, hat lieber über uns gesprochen. Das fanden wir nicht so nett. Und wir sind ganz dankbar, dass wir mit Guido Haas jetzt nach den Kommunalwahlen tatsächlich eher auf uns zugekommen ist und wieder mit uns spricht. Ich glaube, nur so kann man tatsächlich Themen auch bearbeiten, die man miteinander spricht, nicht übereinander spricht. Das ist unsere Herangehensweise. Und das klappt tatsächlich mittlerweile sehr gut.
2: Ihr habt Gäste, die einfach am Flanieren sind und einfach mal anhalten. Du hast aber auch eben gerade gesagt, ihr habt Gäste, die gezielt dahin kommen und das strahlt ja dann aus. Also welche wirtschaftliche Bedeutung hat der Sommermarkt für die Händler und die Innenstadt in Wiesbaden?
3: Wir gucken denen natürlich nicht in die Tageskassen, das können wir nicht, aber wir sprechen natürlich mit denen. Und wenn sogar Galeria, also unser direkter großer Nachbar sagt, wir merken das, wenn ihr da seid, also wenn der Platz bespielt wird, sei es mit dem Sommermarkt, sei es mit der Winterstub, dann hört man da schon deutlich raus, dass das tatsächlich für Besucher auch im Wiesbadener Einzelhandel sorgt. Und wenn das tatsächlich so ist, woran ich fest glaube, dann ist das Konzept, was man ja ursprünglich hatte, Menschen in die Innenstadt zu ziehen mit einem Veranstaltungsangebot und daraus dann Käuferinnen und Käufer im Einzelhandel zu machen, tatsächlich aufgegangen.
2: Und jetzt kommen wir endlich mal zu dem kulinarischen Ereignis, was tagtäglich dort stattfindet. Was kann man dort genießen, wenn man dort anhält, außer Getränken?
3: Man kann natürlich was essen und ich weiß nicht, ob du dich erinnerst, wir sind ja beide auch mal deutlich jünger gewesen. Früher gab es auf dem Mauritiusplatz den festen Biergarten mit der Grillhütte.
2: Und genau.
3: Unser Grill gegenüber von dem Restaurant mit dem großen M, das ist quasi eine Reminiszenz an diesen alten Stand. Der ist genauso achteckig rund wie damals, hat auch eine Biergartenbestuhlung rundherum wie damals. Und da gibt es auch das, was es damals gab. Natürlich jetzt ein bisschen abgewandelt, aber da gibt es Gegrilltes. Zack. Und dann gibt es im hinteren Bereich unseren großen Gastrostand, da gibt es jetzt passend zum Sommer einfach sommerliche Pasta-Bowls zum Beispiel. Da gibt es aber auch einen leckeren Flammkuchen. Da gibt es eine tolle Pinsa. Da gibt es eine Fingerfood-Platte. Also Dinge, die man jetzt im Sommer auch bei 40 Grad locker und gerne genießen kann.
2: Also für jeden was dabei, könnte man sagen.
3: Das ist unser Ziel, dass wir tatsächlich jeden, egal ob er zum Flanieren kommt oder ob wir die Uhr nachstellen können, wann er kommt, das gibt es nämlich tatsächlich auch, tatsächlich zu uns kommt und sich einfach wohlfühlen kann.
2: Wenn du mit 3 Begriffen den Sommermarkt beschreiben dürftest, müsstest, welche wären das?
3: Mittwoch mit Genuss, Lebensfreude, Wiesbaden.
2: Oh, das klingt gut. Und wenn du mal von allem entspannen möchtest, von allem, von Taunus Wunderland, von, ach übrigens, Hund, der ist dabei, wie heißt er?
3: Ja, Paul ist dabei, natürlich, klar. Ja.
2: Machen wir gleich noch ein Bild, das stellen wir natürlich online auf Instagram. Und wenn du mal richtig runterkommen möchtest, was machst du dann?
3: Dann lege ich mich zu Hause in meinen Garten.
2: Da kommen wir alle. Wo müssen wir hin? Nein, so weit führt es nicht. Wir sind schon am Ende, Sven. Leider, leider, leider. Wir könnten noch viel, viel sprechen, aber das war schon Mittwoch mit. Und ich heute mit meinem Gast Sven Gehrig, Leiter Vertrieb, Gästeservice und Outdoor-Formate des Taunus Wunderlands und natürlich Head of des Sommermarktes. Vielen Dank, dass du da warst.
3: Danke, lieber Chris. Das hat Spaß gemacht mit dir.
2: Absolut. Ja, und jetzt natürlich, Achtung, du hörst ja auch gerne Musik.
3: Ja, ich bin ja jetzt auch schon das Mittelalter überschritten. Also wenn du was von Tina Turner hättest, wäre cool.
2: Du, ich hab mal was vorbereitet. Was ein Wunder.
3: Ich bin gespannt.
2: Ich auch. Also das war ein wunderbarer Mittwoch mit
3: Sven Gehrig
2: und Chris Scheler.

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1: Der DAX dürfte heute zunächst kaum verändert in den Juli starten. Die Marke von 25.000 Punkten bleibt dabei die zentrale Orientierung für den Markt. Für Rückenwind sorgen vor allem die guten Vorgaben aus den USA. Technologiewerte bleiben gefragt, die Stimmung an der Wall Street ist stabil bis optimistisch. Die Börsen in Asien zeigen sich zum Start in das neue Halbjahr eher uneinheitlich. Belastend wirken in Japan vor allem Spekulationen über mögliche Interventionen der Notenbank, nachdem der Yen gegenüber dem US-Dollar auf ein neues 40-Jahres-Tief gefallen ist. Hintergrund sind die anhaltenden Zinsunterschiede zwischen Japan und anderen großen Wirtschaftsräumen. Im Fokus stehen heute neue Konjunktursignale aus Europa und den USA. Die könnten die Zinserwartungen wieder neu sortieren.
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1: Ich bin Ursula Winkler. Die Spitzen von Union und SPD kommen heute zu den möglicherweise entscheidenden Beratungen über ihr Reformpaket zusammen. Im Koalitionsausschuss wird es unter anderem um Steuerentlastungen kleiner und mittlerer Einkommen, Arbeitsmarktreformen sowie Rente, Gesundheit und Pflege gehen. Ob es schon heute zu Entscheidungen kommt, ist offen. Die Koalition will sich nicht unter Zeitdruck setzen lassen. Der Tankrabatt ist vorbei. Das könnte sich um 12 Uhr besonders bemerkbar machen, denn der Steuerrabatt ist zwar seit Mitternacht Geschichte, Preiserhöhungen sind aber nur mittags erlaubt. Offensichtlich haben aber viele Tankstellen die Preise zuletzt schon stark erhöht.
2: Viele Autofahrer haben die letzten Stunden des Tankrabatts noch genutzt. An manchen Tankstellen gab es teils riesige Schlangen. Der ADAC hält die aktuellen Preisaufschläge trotzdem für nicht gerechtfertigt. Die Ölpreise seien zuletzt gesunken. Trotzdem hätten die Mineralölkonzerne die höhere Steuer offenbar schon vor dem offiziellen Ende des Tankrabatts eingepreist. Das Bundeskartellamt hat angekündigt, überzogene Erhöhungen genau zu prüfen. Zoe Tassovali, Nachrichtenredaktion.
1: Noch nie waren die Ozeane im Juni so warm. Die Oberflächentemperatur der Weltmeere hat zum Sommerbeginn einen neuen Rekord erreicht. Das haben die Experten des EU-Klimadienstes Copernicus und des Copernicus-Meeresdienstes gemessen.
3: Etwa 21 Grad Wassertemperatur haben die Experten gemessen. Die Adria, das Mittelmeer, wird sich in diesem Sommer für viele Urlauber wohl anfühlen wie eine Badewanne. Zumal in den kommenden Monaten wohl weitere Rekorde gebrochen werden. Grund für die Erwärmung sei der Klimawandel und das Klimaphänomen El Niño, so die Fachleute. Und das bedeutet auch, möglicherweise wird es häufiger Starkregen geben, Sturm und Überschwemmungen. Claudia Wächter, Nachrichtenredaktion.
1: Zum Fußball. Topfavorit Frankreich hat im WM-16-Finale mit 3:0 gegen Schweden gewonnen und trifft damit am Samstag auf Deutschland-Bezwinger Paraguay. WM-Mitgastgeber Mexiko besiegte Ecuador mit 2:0 und muss in der nächsten Runde gegen den Kongo oder Titelanwärter England ran. Die Norweger gewannen mit 2:1 gegen die Elfenbeinküste. Der nächste Gegner ist Brasilien.
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4: Sonne und Wolken wechseln sich ab. Am Vormittag wird es noch mal ein bisschen klarer werden. Mehr Sonne und blauer Himmel. Am Nachmittag dann wieder mehr Wolken. Also immer ein bisschen im Wechsel. Die aktuellen Temperaturen am Heiner Berg, am Schiersteiner Hafen und hier bei unserem Studio in der Britta Arena 20 Grad. Und am Nachmittag geht das hoch bis auf 24 Grad. Morgen dann ein Mix aus Sonne und Wolken. Im Tagesverlauf weht dazu ein böig auffrischender Wind. Und dann morgen Höchstwerte um die 26 Grad.
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4: A643 Mainz Richtung Wiesbaden zwischen Dreieck Mainz und Schiersteiner Kreuz. Streckenweise stockender Verkehr. Ansonsten ziemlich entspannt. Alles Summertime auf den Straßen. Habt eine gute Fahrt.
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4: Heidi hat angerufen, hat gesagt, sie hat einen mobilen Blitzer gesehen. Zum Glück war sie langsam genug, ist nicht geblitzt worden. Und zwar steht er in der Dotzheimer Straße Richtung Innenstadt, kurz vor der Kreuzung Klarenthaler Straße. Und da blitzt es, wenn ihr schneller als 40 seid. Und wenn ihr irgendwo einen mobilen Blitzer seht oder eine Verkehrsstörung melden möchtet, sehr gerne, könnt ihr machen wie die Heidi, einfach anrufen oder auch eine WhatsApp schicken. Nummer ist die gleiche, Wiesbaden 952 69 869.
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4: Gleich habe ich wieder mal die Veranstaltungstipps für euch. Dann wisst ihr, was ihr machen könnt, wenn ihr noch gar nichts vorhabt. Ansonsten hört einfach jetzt weiter Antenne Wiesbaden. Moving to the Sun von Hügel und Ultranate. Hier ist die Morning Show. Schönen guten Morgen. Es ist kurz nach 9 Uhr. 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
1: Du liebst es, kreativ zu sein? Perfekt, heute wird's nachhaltig und ein bisschen rebellisch gegen die Wegwerfgesellschaft. Bei Stop Bar lern Flicken, Stopfen und Visible Mending dreht sich alles darum, Kleidung nicht wegzuwerfen, sondern sie sichtbar zu reparieren und daraus etwas Neues, Schönes zu machen. Ob Loch im Lieblingspulli, ob abgenutzte Jeans, hier wird gemeinsam geflickt, gestopft und gestaltet statt entsorgt. Das offene Mitmachangebot richtet sich an Anfänger und Fortgeschrittene, ohne Anmeldung und einfach zum Dazukommen. Eigene kaputte Kleidung darf gerne mitgebracht werden. Material und Tipps gibt's vor Ort. Der Eintritt ist frei. Los geht's um 16 Uhr im Werkraum Wiesbaden. Der Film Resurrection hebt Kino auf ein Level, in dem Bilder wichtiger werden als Worte. Ein namenloser junger Mann macht sich auf eine Reise durch Zeit und Raum, um genau diese verlorenen Träume zurückzuholen und gerät dabei in eine hypnotische Kette aus Bildern, Emotionen und Erinnerungsfragmenten. Der Film wurde beim Filmfestival in Cannes mit dem Spezialpreis der Jury ausgezeichnet und verbindet eine außergewöhnliche visuelle Handschrift mit der Musik von M83 zu einem intensiven Kinoerlebnis, das sich jeder klassischen Erzählstruktur entzieht. Also sei dabei heute um 19 Uhr in der Caligari-Filmbühne. Zwischen Laborbericht und Naturpoesie entsteht hier ein literarischer Sog. Wenn Wissenschaft auf Wildnis trifft, wird der Kurilensee zum Spiegel globaler Fragen. Sophia Klink liest aus ihrem Debüt Kurilensee, einem Roman, der Forschung, Klimakrise und menschliche Entscheidungen in der rauen Schönheit Kamtschatkas verwebt. Im Zentrum steht die Biologin Anna, die auf einer abgelegenen Forschungsstation zwischen Wasserproben, Lachsbeständen und hitzigen Teamdiskussionen eine folgenschwere Entscheidung mittragen muss: Eingreifen in ein fragiles Ökosystem oder das Risiko des Nichthandelns. Der Eintritt beträgt 10 Euro und Beginn ist um 19 Uhr im La Sucre Maison Köller in der Marktstraße. Egal, für was ihr euch entscheidet, wir wünschen euch viel Spaß dabei.
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1: Heute bei mir Dr. Andreas Göbel. Gude.
2: Hallo Andreas.
1: Wie geht's dir? Schön, dass du mal wieder da bist. Mir geht's gut und wahrscheinlich gleich auch wieder besser, weil ich ganz viele tolle Dinge von dir erfahren werde. Zum Thema Baurecht. Wo fangen wir da an? Wo hören wir da auf?
2: Oh je, da kann man an allen möglichen Ecken anfangen und nie enden.
1: Ich habe heute,
2: als Thema mal dabei die Bedeutung von einem selbstständigen gerichtlichen Beweisverfahren in baurechtlichen Angelegenheiten. Das ist also eine Sache, die wirklich wichtig ist, insbesondere wenn man sich streitet mit einem Bauunternehmer oder einem Bauträger.
1: Gib mir mal ein Beispiel. Das heißt, Bau ist fertig und dann stelle ich Mängel
2: fest? Es gibt verschiedene Dinge. Also entweder man streitet sich, ob der Bau tatsächlich ordnungsgemäß fertig ist, also ob man den schon abnehmen muss als Auftraggeber oder als Wohnungseigentümergemeinschaft, wenn man das zusammen irgendwie gemacht hat und an den Bauträger herantritt. Der sagt, der Bau ist im Wesentlichen fertig, bitte abnehmen. Mhm. Und die Bauherren sagen, nein, da sind so wesentliche Mängel, das nehmen wir nicht ab. Und da kann ein Streit entstehen. Oder natürlich, wenn man den Bau abgenommen hat, im Nachgang dann Mängel feststellt und sagt, da sind Mängel, und der Bauunternehmer oder Bauträger sagt eben, nein, hier sind keine Mängel.
1: Ich kann mir vorstellen, dass das auf jeder zweiten, dritten Baustelle passiert. Gibt es da irgendwas, um das Ganze zu vereinfachen und zu sagen, pass mal auf, wir machen es jetzt ab sofort so? Oder kann ich mich da vielleicht auch selbst absichern, wenn ich Bauherr bin?
2: Also, um da direkt nicht in ein Klageverfahren einsteigen zu müssen, zum Beispiel bei dem Thema Abnahme, oder wenn es dann auf die Verjährung zugeht hinsichtlich der Mangelansprüche und man irgendwie die Verjährung hemmen muss. Es ist nämlich eine Fehlvorstellung, dass nur weil man sich streitet über Mängel, dass da irgendwie die Verjährung gehemmt wäre.
1: Oh, okay.
2: Man muss also schon

0: sagen, liebes Gericht, bestimme einen Sachverständigen. Wir behaupten, es gibt diese und jene Mängel. Wir wollen wissen, was ist die Ursache? Was muss man tun, um diese Ursache zu beheben? Und was wird der ganze Spaß dann wohl kosten? Und das ist eine tolle Geschichte, weil natürlich könnte man auch einen privaten Sachverständigen einschalten. Das geht in der Regel zwar schneller, nur der privat eingeschaltete Sachverständige wird immer als auch ein privater Vortrag vor Gericht gewertet. Soll heißen, in der Regel wird sowieso noch ein gerichtlicher Sachverständiger eingeschaltet. Okay. Und so kann ich das gewissermaßen vorziehen. Lass hier ein Gericht einen Sachverständigen bestimmen, der eben die Situation wertet. Dann habe ich ein gerichtliches Gutachten. Und wenn alles gut geht, kann man sich dann hinterher einigen, weil man hat ja dann eine klare Aussage vom gerichtlichen Sachverständigen. Sollte es nicht gut gehen, dann kann ich mit diesem Gutachten in ein Klageverfahren übergehen und es dort verwenden als gerichtliches Sachverständigengutachten.
1: Also bevor man sich so lange streitet, bis es irgendwann verjährt ist, dann lieber so. Vielen Dank für die Tipps. Wenn ihr weitere Tipps zu diesem Thema braucht, wendet euch natürlich an den Anwalt eures Vertrauens.
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1: Im Studio Katrin Brause-Zimmermann. Wegen der anhaltenden Trockenheit ist die Entnahme von Wasser aus Bächen, Bayern und Teichen im Wiesbadener Stadtgebiet ab morgen verboten. Darüber hat die hessische Landeshauptstadt informiert. Die Maßnahme soll die Gewässer vor weiteren ökologischen Schäden schützen. Besonders von der Trockenheit sind der Weschbach, der Kesselbach und der Wellritzbach betroffen. Das Verbot gilt auch für Anlieger. Ausnahmen gelten weiterhin im Rahmen des Gemeingebrauchs. Das Trinken von Vieh ist erlaubt. Verstöße gegen das Verbot können mit Bußgeldern von bis zu 100.000 Euro geahndet werden. Im hessischen Gesundheitsministerium in Wiesbaden gibt es einen Wechsel an der Spitze. Professor Dr. Christian Reible übernimmt heute das Amt des Staatssekretärs. Er folgt damit auf Dr. Sonja Obtendrenk, die nach Berlin wechselt und künftig Vorsitzende des gemeinsamen Bundesausschusses wird, dem höchsten Gremium der Selbstverwaltung im deutschen Gesundheitswesen. Der 47-jährige Reible war zuletzt Professor für Personal- und Chancenmanagement an der Hochschule Bochum. Zuvor arbeitete er mal 15 Jahre in leitenden Funktionen im Gesundheitsbereich. Ministerpräsident Boris Rhein begrüßt den Wechsel und bezeichnet Reible als erfahrenen Experten für die Herausforderungen der Gesundheitspolitik. In Wiesbaden-Auringen

0: sind bei einem Verkehrsunfall gestern 3 Menschen verletzt worden. Nach Infos der Feuerwehr sind am Nachmittag 2 Pkw und ein Motorroller aus bisher unbekannter Ursache kollidiert. Ein Pkw ist dabei von der Fahrbahn abgekommen und in einem Graben gelandet. Das andere Auto ist auf der Seite liegen geblieben. Die Person wurde aus dem Fahrzeug gerettet. Bei dem Unfall wurden 2 Personen schwer und eine Person mittelschwer verletzt. Alle wurden in Krankenhäuser gebracht. Die Feuerwehr hat zudem ausgelaufene Betriebsstoffe sichergestellt. Die Auringer Straße musste voll gesperrt werden. Die Polizei hat die Ermittlungen zur Unfallursache aufgenommen. Der SVW in Wiesbaden ist in dieser Woche in die Sommervorbereitung gestartet. Nach dem Erfolg im Hessen-Pokalfinale haben sich die Profis 5 Wochen Zeit genommen, um sich nach einem individuellen Trainingsplan fit zu halten. Auf dem Hallberg konnte Cheftrainer Daniel Scherning mit einer Ausnahme den kompletten Kader begrüßen. Nur Ben Nink ist aktuell mit der deutschen U19-Nationalmannschaft bei der Europameisterschaft in Wales im Einsatz. Ebenfalls mit dabei sind auch die Neuzugänge Sinan Carveina und Philipp Hercher.
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2: Ja, Sonne und Wolken tanzen Foxtrot. Jeder darf mal eine Drehung machen, so nach dem Motto. Also immer ein Wechsel von beidem. Es bleibt jedoch trocken. Die aktuellen Temperaturen liegen am Heinerberg, am Schiersteiner Hafen, hier bei unserem Studio in der Britta Arena bei 21 Grad und gehen am Nachmittag noch bis auf 24 hoch. Und der Wetterblick auf morgen, da gibt's einen Mix aus Sonne und Wolken. Im Tagesverlauf weht ein böig auffrischender Wind und morgen Höchstwerte um die 26 Grad.
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2: Da gibt es nur eine gute Nachricht für euch da draußen. In und um Wiesbaden alles entspannt auf den Autobahnen. Beziehungsweise eine Meldung kam gerade rein und zwar in der Wiesbadener City. Die Saarstraße Richtung Innenstadt, so in die Schiersteiner rein. Da staut sich im Moment ein bisschen. Da braucht es vielleicht knapp eine Viertelstunde länger. Also wenn ihr könnt, fahrt einfach eine andere Straße, wenn ihr in die Innenstadt wollt, umfahrt das, aber das wird sich auch bald wieder auflösen. Wir wünschen euch gute Fahrt.
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2: Es steht ein mobiler Blitzer in der Dotzheimer Straße Richtung Innenstadt, kurz vor der Kreuzung Klarenthaler Straße. Die Heidi hatte angerufen und uns das gemeldet. Und dort solltet ihr nicht schneller wie 40 fahren, sonst blitzt es. Und wenn du irgendwo einen mobilen Blitzer gesehen hast oder eine Verkehrsstörung melden möchtest, sehr, sehr gerne per WhatsApp oder direkt anrufen mit ein und derselben Nummer 0611 952 69 869.
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0: stecken mittendrin in der ersten Ferienwoche für diesen Sommer. Viele Familien sind direkt abgehauen in den Urlaub. Manche freuen sich noch drauf. Wobei, Sonne und Hitze hatten wir ja zuletzt auch hier in Deutschland nicht gerade wenig. Wie sieht denn eure Ferienplanung aus? Wir haben uns hier in Wiesbaden mal durchgefragt, also bei denen, die noch daheim sind.
1: Für die Ferien gehe ich am 4. Juli in die USA und wir schauen uns die Feuerwerke halt an. Sonst mit Freunden abhängen.
2: Also wir fahren in den Urlaub nach Polen ans Meer und ich freue mich.
3: In der letzten Woche fahre ich mit meiner Mannschaft nach Hannover und Braunschweig Hockey.
4: Ich fliege in der dritten Woche nach Spanien zu meinen Großeltern.
5: Ja gut, jetzt gehen wir erstmal einkaufen, weil wir am Freitag auf eine Hochzeit eingeladen sind und dann geht es eine Woche nach Spanien und danach fahren wir vielleicht schon ein paar Tage zelten. Ja, und ansonsten nehmen wir ins Freibad von morgens bis abends.
6: Also ich bin jetzt erstmal hier in Wiesbaden und mache meinen Führerschein und ja, danach geht's in die Türkei, nach Antalya.
0: Egal ob Freibad, Führerschein machen oder doch Strandurlaub, wir wünschen alle richtig schöne Ferien. Und für alle Schulkids, die zu Hause bleiben, eine super Sache. Hier in Wiesbaden kommt ihr die komplette Ferienzeit kostenlos in unsere Freibäder rein. Richtig

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0: Warum ist das so?
1: Wir klären auf, und zwar alles das, was ihr wissen wollt. Und diesmal hat uns Antenne Wiesbaden-Hörerin Susanna aus Nordenstadt eine Frage reingeschickt. Susanna will wissen, warum lachen wir eigentlich? Die Frage geben wir weiter. Kollegin Amina Liedtke, warum ist das so?
2: Sehr, sehr gute Frage, denn Lachen ist viel mehr als nur eine Reaktion auf einen guten Witz. Wir lachen, weil unser Gehirn damit Gefühle verarbeitet und mit anderen Menschen kommuniziert. Wenn also etwas Unerwartetes oder etwas Lustiges passiert, erkennt unser Gehirn, ey, hier besteht keine Gefahr, also reagiert er mit Lachen. Mega. Aber wir lachen auch, um anderen zu zeigen, ey, alles gut, ich bin freundlich oder auch ich gehöre dazu. Deshalb lachen Menschen oft gemeinsam viel mehr als alleine zu Hause. Manchmal lachen wir sogar, wenn uns etwas peinlich ist oder wir eine böse sind. Das Lachen hilft uns dann, in unangenehmen Situationen Stress abzubauen und aus der Situation ein bisschen Druck rauszunehmen. Das kennen wir auch. Außerdem werden beim Lachen rund um die 300 Muskeln aktiviert. Die Atmung kommt nochmal so richtig in Schwung und unser Körper nimmt einfach deutlich mehr Sauerstoff auf als normal. Also dazu auch noch so ein richtiges Fitnessprogramm. Ich meine, da überlegt man sich in nächster Zeit vielleicht zweimal, ob man jetzt wirklich joggen geht oder sich vielleicht ganz kurz mal auf ein Käffchen mit guten Freunden trifft. Lachen. Einfach so ein richtig Allrounder.
0: Darum ist das so. Du hast auch eine Frage, die wir klären sollen? Ruf uns an oder schreib uns eine WhatsApp 0611 952 69 869.

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1: Ich bin Katrin Müller. Die Spitzen von Union und SPD kommen heute zu den möglicherweise entscheidenden Beratungen über ihr Reformpaket zusammen. Im Koalitionsausschuss wird es unter anderem um Steuerentlastungen, kleiner und mittlerer Einkommen, Arbeitsmarktreformen sowie Rente, Gesundheit und Pflege gehen. Ob es schon am heutigen Mittwoch oder in der Nacht zu Donnerstag zu Entscheidungen kommt, ist offen. Wer noch günstig tanken will, sollte sich beeilen. Der Tankrabatt ist heute ausgelaufen. Nach Angaben des ADAC ist Super E10 aber zwischenzeitlich bereits im Schnitt um mehr als 20 Cent pro Liter nach oben gegangen. Bei Diesel waren es sogar 24 Cent.
2: Viele Autofahrer haben die letzten Stunden des Tankrabatts noch genutzt. An manchen Tankstellen gab es teils riesige Schlangen. Der ADAC hält die aktuellen Preisaufschläge trotzdem für nicht gerechtfertigt. Die Ölpreise seien zuletzt gesunken. Trotzdem hätten die Mineralölkonzerne die höhere Steuer offenbar schon vor dem offiziellen Ende des Tankrabatts eingepreist. Für Mittwochmittag rechnen Experten damit, dass die Spritpreise noch stärker steigen. Das Bundeskartellamt hat angekündigt, überzogene Erhöhungen genau zu prüfen. Zoe Tassovali, Nachrichtenredaktion.
1: Ab heute kostet der reguläre Eintritt in den Kölner Dom erstmals 12 Euro. Damit sollen die gestiegenen Kosten etwa für den Schutz des Denkmals gedeckt werden. Der Preis gilt an den meisten Tagen und für die meisten Leute. Es gibt aber auch Ausnahmen. So soll das Weltkulturerbe mit über 600 Jahren Bauzeit laut Domkapitel jährlich an bestimmten Tagen kostenfrei für alle sein. Zum Fußball. Nach dem WM aus hat der Deutsche Fußballbund eine Entscheidung über die Zukunft von Bundestrainer Julian Nagelsmann vertagt. DFB-Präsident Bernd Neuendorf kündigte an, die Gründe in Ruhe aufarbeiten zu wollen.
3: Ich glaube, wir können nach so einem Turnier nicht einfach zur Tagesordnung übergehen. Wir müssen darüber sprechen, was die Gründe waren für dieses erneute frühe Ausscheiden bei einer Fußball-Weltmeisterschaft, das uns alle zutiefst bewegt.
1: Bei der WM hat sich Topfavorit Frankreich im 16. Finale hochverdient mit 3:0 gegen Schweden durchgesetzt und trifft am Samstag nun auf Deutschland Bezwinger Paraguay. Zuvor hatte Norwegen 2:1 gegen die Elfenbeinküste gewonnen und spielt am Sonntag gegen Rekordweltmeister Brasilien um den Einzug ins Viertelfinale.
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4: Sonne und Wolken wechseln sich ab heute, aber es bleibt trocken. Ja, vielleicht kommt noch mal ein bisschen mehr die Sonne raus, aber am Nachmittag bleibt es dann so bei dem Sonne-Wolken-Mix. Die aktuellen Temperaturen liegen bei 22 Grad und die gehen heute noch hoch bis auf 26 Grad. Der Wetterblick auf morgen, da gibt's einen Mix aus Sonne und Wolken. Im Tagesverlauf kommt ein bisschen Wind dazu und morgen Höchstwerte um die 28 Grad.
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4: Es liegen keine Verkehrsstörungen vor. Antenne Wiesbaden wünscht euch gute Fahrt.
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4: Zwei mobile Blitzer haben wir gemeldet bekommen. Einer steht in der Dotzheimer Straße Richtung Innenstadt, kurz vor der Kreuzung Klarenthaler Straße. Da sind 40 erlaubt. Danke an Heidi aus Wiesbaden. Und in der Danziger Straße Richtung Innenstadt, so etwa in Höhe eines Nagelstudios. Danke an Peter, der sagt, da sollte man nicht schneller als 30 fahren. Und wenn ihr irgendwo einen mobilen Blitzer gesehen habt oder eine Verkehrsstörung melden wollt, bitte sehr, sehr gerne per WhatsApp oder direkt anrufen. Nummer ist die gleiche. Wiesbaden 952 69 869.

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0: Sabine?
1: Ja, Opa? Ich hab gerade ein Hammergedicht geschrieben.
0: Aha, für die Oma?
1: Nein, für die Gärtnerei Stoll.
0: Bitte?
1: Ja, das sind die, die immer mittwochs und samstags auf dem Wiesbadener Wochenmarkt die leckere Sache verkaufen. Weißt du, Tomaten, ganze Kram. Da hab ich gesagt, ich mach denen mal eine Freude.
0: Okay, dann sag mal, wie geht das Gedicht?
1: Pass auf, schnall dich an. Die Tomaten vom Stoll, die schmecken doll.
0: Aha, das ist wirklich außergewöhnlich, hab ich doch gesagt. Das ist der Hammer. Also, wenn die das hören, die flippen aus,
1: hab ich mich echt selbst übertroffen, gell?
0: Ja, das ist wirklich klasse. Das ist richtig außergewöhnlich.
1: Da kann der Goethe einpacken. Die Tomaten vom Stoll, die schmecken doll. Was ein Brett.
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1: Dann werfen wir doch mal einen Blick darauf, was eure Schmuckstücke zu Hause heute wert sind. Für das Gramm Gold bekommt man aktuell 111,99 € und für das Gramm Silber 1,62 €.
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1: Im Studio Katrin Brause-Zimmermann. Hessens Innenminister Roman Poseck ist als Vertreter des Bundesrates neu in den gemeinsamen Parlamentarischen Kontrollausschuss von Europol eingetreten. Das hat das Innenministerium in Wiesbaden mitgeteilt. Europol ist die zentrale Polizeibehörde der EU und setzt sich aus Mitgliedern nationaler Parlamente und des Europäischen Parlaments zusammen. Innenminister Poseck betont die Bedeutung enger internationaler Zusammenarbeit bei der Bekämpfung von organisierter Kriminalität, Terrorismus und Cyberkriminalität. Europol sei dabei ein zentraler Partner für die Sicherheitsbehörden in Europa und auch für Hessen unverzichtbar. Das Land Hessen verlängert das sogenannte Regionallastenausgleichsgesetz bis 2031. Das meldet das Wirtschaftsministerium in Wiesbaden. Die Verteilung der Mittel an die aktuelle Fluglärmbelastung rund um den Frankfurter Flughafen werden angepasst. Insgesamt stehen weiterhin rund 4,5 Millionen Euro pro Jahr zur Verfügung. Besonders belastete Kommunen behalten einen Rechtsanspruch auf die Mittel, die künftig noch flexibler für etwa Lärmschutz oder kommunale Projekte eingesetzt werden können. Eine Halbzeitprüfung soll die Wirksamkeit des Systems zusätzlich absichern. Die hessische Gesundheitsministerin Diana Stolz hat jetzt die Bernhard-Christoph-Faust-Medaille in Wiesbaden verliehen. Das hat das Gesundheitsministerium in Wiesbaden mitgeteilt. Sie wurde an Dr. Gottfried von Knoblauch zu Hatzbach für seine langjährigen Verdienste um die Gesundheitsförderung, Prävention und die Weiterentwicklung einer menschenorientierten Gesundheitsversorgung verliehen. Unter anderem ist er Mitgründer der ambulanten Ethikberatung Hessen. Die Bernhard-Christoph-Faust-Medaille wird seit 1993 alle 2 Jahre verliehen und ist vom Land Hessen gestiftet. Die Bushaltestelle Wallauer Weg in der Hunsrücker Straße in Wiesbaden wird stadteinwärts barrierefrei umgebaut. Dafür wird der Abschnitt zwischen den Hausnummern 45

0: CD und 41 zur Einbahnstraße. Eine Umleitung ist eingerichtet. SW Verkehr richtet Ersatzhaltestellen ein. Verkehrsteilnehmende müssen sich bis voraussichtlich Ende August auf Einschränkungen einstellen. In Wiesbaden-Erbenheim haben Unbekannte am Montagnachmittag bis Abend einen Einbruch inklusive Pkw-Aufbruch und Fahrzeugbrand begangen. Die Täter verschaffen sich zunächst gewaltsam Zutritt in ein Grundstück in der Barbarossastraße und durchsuchen die Räumlichkeiten. Im Anschluss brechen sie mehrere abgestellte Fahrzeuge auf. Eines davon setzen sie in Brand. Ob was gestohlen wurde, ist derzeit noch unklar. Die Polizei hat die Ermittlungen aufgenommen und bittet Zeuginnen und Zeugen um Hinweise.
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2: Sonne und Wolken wechseln sich ab heute, aber es bleibt trocken. Vielleicht kommt noch mal ein bisschen mehr die Sonne raus, aber am Nachmittag bleibt es dann so bei dem Sonne-Wolken-Mix. Die aktuellen Temperaturen liegen bei 22 Grad und die gehen heute noch hoch bis auf 26 Grad. Der Wetterblick auf morgen, da gibt es einen Mix aus Sonne und Wolken. Im Tagesverlauf kommt ein bisschen Wind dazu und morgen Höchstwerte um die 28 Grad.
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2: Es liegen keine Verkehrsstörungen vor. Antenne Wiesbaden wünscht euch gute Fahrt.
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2: Zwei mobile Blitzer haben wir gemeldet bekommen. Einer steht in der Dotzheimer Straße Richtung Innenstadt, kurz vor der Kreuzung Klarenthaler Straße. Da sind 40 erlaubt. Danke an Heidi aus Wiesbaden. Und in der Danziger Straße Richtung Innenstadt, so etwa in Höhe eines Nagelstudios. Danke an Peter, der sagt, da sollte man nicht schneller als 30 fahren. Und wenn ihr irgendwo einen mobilen Blitzer gesehen habt oder eine Verkehrsstörung melden wollt, bitte sehr, sehr gerne per WhatsApp oder direkt anrufen. Nummer ist die gleiche. Wiesbaden 952 69 869.

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1: Ich sag nur Sommer, Sonne, Sonnenschein. Welches Freibad wird's heute sein?
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1: Die Sonne scheint, blauer Himmel. Ist ja klar, dass es viele aktuell in die Freibäder Wiesbadens verschlägt. Wir stellen euch diese Woche richtig tolle Freibäder vor. Welches nicht fehlen darf, die Maau, direkt am Rhein in Mainz-Kastell. Ein richtiger Publikumsmagnet, außer in diesem Jahr, sagt Badleitung Fabrizio Gottonella. Das Schwimmbad ist dieses Jahr nämlich was anderes.
2: Eine große Baustelle. Wir bauen gerade die Becken neu. Wir kriegen neue Edelstahlbecken. Wir kriegen eine neue Badewassertechnik. Wir kriegen neue Elektrotechnik. Rohrleitungen neu.
1: Keine Sorge, die Maau wird bleiben, sogar noch besser. Sie wird komplett modernisiert, allerdings ist momentan nichts vom Bagger sicher.
2: Genau, aktuell sind die Abbrecher dran, das Becken ist schon abgebrochen worden und jetzt ist die alte Badewassertechnik auch komplett draußen und jetzt kommt das nächste Gewerk.
1: Die Abbrecher, das klingt hart. Also, für euch wichtig, das Bad ist dieses Jahr geschlossen, nicht, dass jemand vor der Maau steht und enttäuscht wird. Das wäre ja ärgerlich. Wenn alles glatt läuft, dann wird es zur nächsten Saison fertig und ist dann mit 46.000 Quadratmeter Liegewiese und 3.700 Quadratmeter Wasser wieder für Besucherinnen und Besucher geöffnet.
2: Ich persönlich habe das Bad in drei Zonen unterteilt. Ganz hinten ist Familienecke mit Planschbeck, das wurde auch 2021 neu gebaut. Dann habe ich hier in der Mitte habe ich hier meine Studenten und dann habe ich hier rechts halt, das ist so mein Stammplatz für meine alten Gäste. Hier unterm Baum vor allem sind jedes Jahr immer die gleichen Leute und die freue ich mich auch immer wieder zu sehen.
1: Also für jeden etwas dabei und mit der Liegewiese auch eins der größten Freibäder Wiesbadens. Für Badleiter Fabrizio Gottonella ist die Maau auch eins der schönsten.
2: Ich bin schon in vielen Bädern rumgekommen. Mich hat es hier fasziniert, dass es so eine riesen Fläche hat. Direkt die Rheinlage mit Aussicht auf den Mainzer Dom. Generell die Lage ist wunderschön. Ich habe hier ein super Publikum. Familien, Studenten, richtig schönes Publikum.
1: Diese Woche geht's bei dem Wetter auch für uns in die Wiesbadener Freibäder beim Freibad-Check, damit ihr wisst, wo ihr euch hier in Wiesbaden am besten abkühlen könnt. Die Maau ist auf jeden Fall ganz oben mit dabei. Dieses Jahr muss es leider aufgrund von Sanierungen aussetzen. Dafür kommt es nächstes Jahr umso schöner zurück.
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1: Ich bin Ursula Winkler. Seit Mitternacht ist der Tankrabatt vorbei und an den meisten Tankstellen sind die Preise inzwischen wieder deutlich gestiegen. Nur vereinzelt können Autofahrer noch vom Rabatt profitieren, heißt es unter anderem vom ADAC.
2: In vielen Städten kostet der Liter Sprit heute Morgen bereits wieder knapp 2 Euro. Viele Tankstellen hatten bereits aber gestern Vormittag die Preise zum Teil drastisch raufgesetzt. Dennoch gab es oft lange Schlangen, denn viele Autofahrer dachten sich, schnell nochmal voll tanken. Zumal viele befürchten, dass es ab heute Mittag nochmal viel teurer wird. Denn es gilt weiterhin, nur einmal pro Tag um 12 Uhr dürfen die Preise erhöht werden. Claudia Wächter, Nachrichtenredaktion.
1: Die Spitzen von Union und SPD kommen heute zu den möglicherweise entscheidenden Beratungen über ihr Reformpaket zusammen. Im Koalitionsausschuss wird es unter anderem um Steuerentlastungen kleiner und mittlerer Einkommen, Arbeitsmarktreformen sowie Rente, Gesundheit und Pflege gehen. Ob es schon heute zu Entscheidungen kommt, ist offen. Die Koalition will sich nicht unter Zeitdruck setzen lassen. Das Online-Shopping wird für viele ab heute teurer. Das betrifft alle, die Waren aus Ländern außerhalb der EU bestellen. Denn für sie wird eine pauschale Zollgebühr von 3 Euro pro Sendung erhoben, zusätzlich zur bereits bestehenden Einfuhrumsatzsteuer.
3: Die Zollgebühr wird für alle Sendungen mit einem Warenwert von unter 150 Euro fällig. Darüber hinaus verlangen einige Paketdienste eine Servicepauschale für die Zollanmeldung, wenn der Absender, also zum Beispiel der chinesische Hersteller, das nicht schon erledigt hat. So kommt man gerade bei billigen Artikeln schnell in einen Bereich, wo sich die Bestellung nicht mehr lohnt. Eine Handyhülle im Wert von 7 Euro zum Beispiel könnte mit allen Gebühren am Ende knapp 20 Euro kosten. Die EU und die Bundesregierung wollen so die Flut an Billigimporten ausländischer Online-Plattformen wie Temu eindämmen. Uli Reitinger, Berlin.
1: Zum Fußball. Frankreich hat bei der WM mit 3:0 gegen Schweden gewonnen und trifft im Achtelfinale auf Deutschland-Bezwinger Paraguay. Mitgastgeber Mexiko darf nach einem 2:0-Sieg gegen Ecuador in der nächsten Runde gegen den Kongo oder England ran. Die Norweger gewannen mit 2:1 gegen die Elfenbeinküste. Ihr nächster Gegner ist Brasilien.
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4: Guten Morgen, es ist kurz nach 11 und wir freuen uns über wunderschönes Wetter, denn wir haben einen Mix aus Sonne und Wolken. Im Moment ein bisschen mehr die Sonne, was Schönes, aber die Wolken, die vertreibt es nicht ganz heute. Es bleibt jedoch trocken, die aktuellen Temperaturen liegen bei 23 Grad und gehen am Nachmittag noch hoch bis auf 26 Grad. Und der Wetterblick auf morgen, da gibt es einen Mix aus Sonne und Wolken und im Tagesverlauf, da kommt ein bisschen Wind dazu, aber der stört nicht weiter, weil morgen kriegen wir bis zu 28 Grad.
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4: Auf der A3, Achtung, Frankfurt Richtung Köln. Zwischen Kelsterbach und Wiesbadener Kreuz 5 Kilometer Stau nach einem Unfall im Baustellenbereich. Der linke Fahrstreifen ist gesperrt. Bitte vor der Baustelle den rechten Fahrstreifen nutzen. Außerdem ist auch der linke Fahrstreifen in der Gegenrichtung gesperrt. Dadurch 2 Kilometer Stau zwischen Wiesbadener Kreuz und Raunheim. Und wenn ihr könnt, umfahrt dieses Ding, weil da wird es wahrscheinlich noch ein bisschen dauern. Und auf der A643 Mainz Richtung Wiesbaden, zwischen Mainz-Mombach und Schiersteiner Kreuz, 2 Kilometer stockender Verkehr. Antenne Wiesbaden wünscht euch gute und sichere Fahrt.
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2: Du liebst es, kreativ zu sein? Perfekt. Heute wird's nachhaltig und ein bisschen rebellisch gegen die Wegwerfgesellschaft. Bei Stop Bar lernt Flicken, Stopfen und Visible Mending dreht sich alles darum, Kleidung nicht wegzuwerfen, sondern sie sichtbar zu reparieren und daraus etwas Neues, Schönes zu machen. Ob Loch im Lieblingspulli, ob abgenutzte Jeans, hier wird gemeinsam geflickt, gestopft und gestaltet statt entsorgt. Das offene Mitmachangebot richtet sich an Anfänger und Fortgeschrittene, ohne Anmeldung und einfach zum Dazukommen. Eigene kaputte Kleidung darf gerne mitgebracht werden. Material und Tipps gibt's vor Ort. Der Eintritt ist frei. Los geht's um 16 Uhr im Werkraum Wiesbaden. Der Film Resurrection hebt Kino auf ein Level, in dem Bilder wichtiger werden als Worte. Ein namenloser junger Mann macht sich auf eine Reise durch Zeit und Raum, um genau diese verlorenen Träume zurückzuholen und gerät dabei in eine hypnotische Kette aus Bildern, Emotionen und Erinnerungsfragmenten. Der Film wurde beim Filmfestival in Cannes mit dem Spezialpreis der Jury ausgezeichnet und verbindet eine außergewöhnliche visuelle Handschrift mit der Musik von M83 zu einem intensiven Kinoerlebnis, das sich jeder klassischen Erzählstruktur entzieht. Also sei dabei heute um 19 Uhr in der Caligari-Filmbühne. Zwischen Laborbericht und Naturpoesie entsteht hier ein literarischer Sog. Wenn Wissenschaft auf Wildnis trifft, wird der Kurilensee zum Spiegel globaler Fragen. Sophia Klink liest aus ihrem Debüt Kurilensee, einem Roman, der Forschung, Klimakrise und menschliche Entscheidungen in der rauen Schönheit Kamtschatkas verwebt. Im Zentrum steht die Biologin Anna, die auf einer abgelegenen Forschungsstation zwischen Wasserproben, Lachsbeständen und hitzigen Teamdiskussionen eine folgenschwere Entscheidung mittragen muss. Eingreifen in ein fragiles Ökosystem oder das Risiko des Nichthandelns. Der Eintritt beträgt 10 Euro und beginnt es um 19 Uhr im La Sucre Maison Köller in der Marktstraße. Egal, für was ihr euch entscheidet, wir wünschen euch viel Spaß dabei.
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4: Im Studio Katrin Brause-Zimmermann. Wegen der anhaltenden Trockenheit ist die Entnahme von Wasser aus Bächen, Bayern und Teichen im Wiesbadener Stadtgebiet ab morgen verboten. Darüber hat die hessische Landeshauptstadt informiert. Die Maßnahme soll die Gewässer vor weiteren ökologischen Schäden schützen. Besonders von der Trockenheit sind der Weschbach, der Kesselbach und der Wellritzbach betroffen. Das Verbot gilt auch für Anlieger. Ausnahmen gelten weiterhin im Rahmen des Gemeingebrauchs. Das Tränken von Vieh ist erlaubt. Verstöße gegen das Verbot können mit Bußgeldern von bis zu 100.000 Euro geahndet werden. Im hessischen Gesundheitsministerium in Wiesbaden gibt es einen Wechsel an der Spitze. Professor Dr. Christian Reible übernimmt heute das Amt des Staatssekretärs. Er folgt damit auf Dr. Sonja Obtendrenk, die nach Berlin wechselt und künftig Vorsitzende des gemeinsamen Bundesausschusses wird, dem höchsten Gremium der Selbstverwaltung im deutschen Gesundheitswesen. Der 47-jährige Reible war zuletzt Professor für Personal- und Chancenmanagement an der Hochschule Bochum. Zuvor arbeitete er mal 15 Jahre in leitenden Funktionen im Gesundheitsbereich. Ministerpräsident Boris Rhein begrüßt den Wechsel und bezeichnet Reible als erfahrenen Experten für die Herausforderungen der Gesundheitspolitik. In Wiesbaden-Auringen sind bei einem Verkehrsunfall gestern 3 Menschen verletzt worden. Nach Infos der Feuerwehr sind am Nachmittag 2 Pkw und ein Motorroller aus bisher unbekannter Ursache kollidiert. Ein Pkw ist dabei von der Fahrbahn abgekommen und in einem Graben gelandet. Das andere Auto ist auf der Seite liegen geblieben. Die Person wurde aus dem Fahrzeug gerettet. Bei dem Unfall wurden 2 Personen schwer und eine Person mittelschwer verletzt. Alle wurden in Krankenhäuser gebracht. Die Feuerwehr hat zudem ausgelaufene Betriebsstoffe sichergestellt. Die Auringer Straße musste voll gesperrt werden. Die Polizei hat die Ermittlungen zur Unfallursache aufgenommen. Der SVW in Wiesbaden ist in dieser Woche in die Sommervorbereitung gestartet. Nach dem Erfolg im Hessen-Pokalfinale haben sich die Profis 5 Wochen Zeit genommen, um sich nach einem individuellen Trainingsplan fit zu halten. Auf dem Hallberg konnte Cheftrainer Daniel Scherning mit einer Ausnahme den kompletten Kader begrüßen. Nur Ben Link ist aktuell mit der deutschen U19-Nationalmannschaft bei der Europameisterschaft in Wales im Einsatz. Ebenfalls mit dabei sind auch die Neuzugänge Sinan Carveina und Philipp Hercher.
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5: Es ist kurz nach 11:30 Uhr, Tag zusammen und das Wetter ist schön.

0: Schön, weil die Sonne ist da. Na, es sind noch ein paar Wolken da, das wird so den ganzen Tag gehen. Jedoch, es bleibt trocken dazu. Aktuelle Temperaturen 25 Grad und es geht halt noch hoch bis auf 26 Grad. Das ist doch mal wunderbar. Und morgen in etwa genauso den ganzen Tag ein Mix aus Sonne und Wolken. Was sich noch dazu gesellt, ist ein bisschen Wind, was ja bei den Temperaturen nicht so schlimm ist. Und morgen bis 28 Grad.
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0: Es hat gerumst auf der A3 Frankfurt Richtung Köln zwischen Kelsterbach und Wiesbadener Kreuz. Mittlerweile 7 Kilometer Stau nach einem Unfall im Baustellenbereich. Der linke Fahrstreifen ist gesperrt. Bitte vor der Baustelle den rechten Fahrstreifen nutzen. Außerdem ist auch der linke Fahrstreifen in der Gegenrichtung gesperrt. Dadurch 4 Kilometer stockender Verkehr zwischen Wiesbadener Kreuz und Raunheim. Also wenn ihr könnt, umfahrt diesen Bereich weiträumig. Und auf der A643, da stockt es auch ein bisschen. Mainz Richtung Wiesbaden zwischen Mainz-Mombach und Wiesbadener Kreuz. Antenne Wiesbaden wünscht euch gute und sichere Fahrt.
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0: Und da freuen sich viele drauf. Ab heute wird wieder gefeiert im Wiesbadener US-Wohngebiet Heinerberg. Die US Army Garnison Wiesbaden lädt uns wieder ein zum deutsch-amerikanischen Freundschaftsfest. Heute geht's los, insgesamt 5 Tage. Und Antenne Wiesbaden-Reporterin Jill Veits, du hast die wichtigsten Infos zum Freundschaftsfest für uns.
1: Das deutsch-amerikanische Freundschaftsfest, das hat Tradition hier bei uns in Wiesbaden und viele freuen sich ja drauf. Gerade jetzt während der Sommerferien kann man da super vorbeigehen und sich so ein Stück weit nach Amerika entführen lassen. Es gibt spektakuläre Fahrgeschäfte, kulinarische US-Spezialitäten von Burger, Hotdogs und natürlich Barbecue bis hin zu Spareribs und allem, was dazugehört. Und natürlich das traditionelle Riesen-XXL-Feuerwerk zum Independence Day am Samstag. Zeitlich aber da ungefähr um 11:15 spätabend geht's dann los. Heute Mittag ist erstmal Fassanstich und die offizielle Eröffnung und ab jetzt wird quasi durchgefeiert. Jeden Tag bis Samstag ab 14 Uhr bis Mitternacht.
0: Klingt nach ziemlich viel Spaß, zeigt aber auch, wie gut die Freundschaft zwischen Wiesbaden und unseren amerikanischen Gästen ist.
1: Ja, absolut. Seit über 80 Jahren ist das US-Militär hier bei uns in Wiesbaden präsent. Ende März 1945 übernahmen amerikanische Truppen den Flughafen in Erbenheim, den die Luftwaffe der Wehrmacht zuvor aufgegeben hatte. In den Nachkriegsjahren 1948 und 1949 starteten von hier Maschinen als Teil der Berliner Luftbrücke in Richtung Flughafen Tempelhof. Heute gehört die Lucius D. Clay Kaserne auf dem Flughafenkomplex neben den US-Standorten in Stuttgart und Ramstein zu den wichtigsten in Deutschland. Da können wir schon stolz drauf sein.
0: Wieder was dazugelernt. Gibt's denn noch was, was ich wissen muss, wenn ich die nächsten 5 Tage auf das Freundschaftsfest möchte?
1: Ja, ganz wichtig. Es gibt strenge Einlasskontrollen. Tiere, große Rucksäcke, Fahrräder, Campingstühle und natürlich gefährliche Gegenstände wie Taschenmesser oder Pfefferspray dürfen nicht mit. Auch wichtig, der einzige Zugang für Personen ohne US-Militärausweis befindet sich an der New York Straße. Und da vor Ort keinerlei öffentliche Parkplätze zur Verfügung stehen, bittet die Militärverwaltung ganz dringend darum, zu Fuß, mit dem Fahrrad oder auch mit dem Bus anzureisen. Außerdem, der Parkplatz beim ehemaligen Taunus-Theater ist irgendwann dann halt auch voll. Und wenn es zu voll wird, generell kann es auch zu Einlassstopps kommen. Also das eventuell auch mit einem Plan und einem Plan B im Petto haben.
0: Danke, Jill. Und alle, die heute oder an den nächsten Tagen hinwollen, ganz viel Spaß beim deutsch-amerikanischen Freundschaftsfest.

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2: Ich bin Ursula Winkler. Der Tankrabatt ist vorbei. Das könnte sich um 12 Uhr besonders bemerkbar machen, denn der Steuerrabatt ist zwar seit Mitternacht Geschichte, Preiserhöhungen sind aber nur mittags erlaubt. Offensichtlich haben aber viele Tankstellen die Preise zuletzt schon stark erhöht.
3: Viele Autofahrer haben die letzten Stunden des Tankrabatts noch genutzt. An manchen Tankstellen gab es teils riesige Schlangen. Der ADAC hält die aktuellen Preisaufschläge trotzdem für nicht gerechtfertigt. Die Ölpreise seien zuletzt gesunken. Trotzdem hätten die Mineralölkonzerne die höhere Steuer offenbar schon vor dem offiziellen Ende des Tankrabatts eingepreist. Das Bundeskartellamt hat angekündigt, überzogene Erhöhungen genau zu prüfen. Zoe Tassovali, Nachrichtenredaktion.
2: Rente, Steuern, Gesundheit, Pflege. Die schwarz-rote Bundesregierung will in dieser Woche ein großes Reformpaket schnüren. Dazu gibt es allerdings noch einige Streitthemen, die heute Abend im Koalitionsausschuss Thema werden.
4: Bei der Rente ist sich Schwarz-Rot weitgehend einig. Die Vorschläge der Rentenkommission sollen vollumfänglich umgesetzt werden. Und bei der Gesundheitsreform sollen die ersten Gesetze schon bis Jahresende fix sein. Streit gibt es dagegen noch bei den Themen Steuern und Arbeitszeit. Die SPD will kleinere Einkommen entlasten und dafür Gutverdiener ab 100.000 Euro und Erben stärker zur Kasse bitten, was die Union in der vorgeschlagenen Form ablehnt. CDU und CSU wollen den 8-Stunden-Arbeitstag dagegen mit einer Wochenarbeitszeit ablösen. Dagegen machen wiederum die Gewerkschaften mobil. Tanja Wagner, Nachrichtenredaktion.
2: Das Auswärtige Amt hat seine Reisewarnung für Russland wegen der verstärkten ukrainischen Drohnenangriffe massiv ausgeweitet. Gewarnt wird jetzt vor Reisen im ganzen Land. Bisher galt dies nur für die an die Ukraine angrenzenden Gebiete. Die Begründung, es sei mit erheblicher Gefährdung zu rechnen. Für deutsche Staatsangehörige und deutsch-russische Doppelstaatler bestehe außerdem die Gefahr willkürlicher Festnahmen. Etwa 30% der 25-Jährigen in Deutschland haben im vergangenen Jahr noch bei ihren Eltern gewohnt. Damit sei der Anteil etwas höher gewesen als in den Jahren davor, teilte das Statistische Bundesamt mit. Söhne leben demnach deutlich länger zu Hause als Töchter. 36% der Männer waren mit 25 Jahren noch nicht ausgezogen. Bei den Frauen waren es nur 23%.
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5: Es ist kurz nach 12 und mir ist gerade so ein Lied eingefallen von Rudi Carrell. Wann wird's mal wieder richtig Sommer? Ja, da müssen wir gar nicht drauf warten, weil wir haben ihn. Und heute genauso. Es ist ein Mix aus Sonne und Wolken. Es bleibt trocken. Aktuelle Temperaturen 25 Grad und es geht noch einen drauf, nämlich am Nachmittag bis 26 Grad. Und dann machen wir einen kurzen Blick auf morgen, was das Wetter betrifft. Da gibt's einen Mix aus Sonne und Wolken. Im Tagesverlauf kommt ein bisschen Wind dazu. Ist ja auch ganz nett. Bei Höchstwerten morgen um die 28 Grad.
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5: Gute Nachrichten von der A3, Frankfurt Richtung Köln. Zwischen Kelsterbach und Mönchhof 3, 3 Kilometer stockender Verkehr. Das löst sich langsam auf, weil die Unfallstelle ist geräumt. Auf den restlichen Straßen ist alles gut. Wir wünschen euch gute und sichere Fahrt.
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5: 2 mobile Blitzer haben wir. Eine in der Dotzheimer Straße Richtung Innenstadt, kurz vor der Kreuzung Klarenthaler Straße. Da sind 40 erlaubt. Und in der Danziger Straße Richtung Innenstadt, etwa in Höhe eines Nagelstudios. Da ist eine 30er-Zone. Und wenn ihr irgendwo einen Blitzer gesehen habt oder eine Verkehrsstörung melden möchtet, sehr gerne, tut das entweder per WhatsApp oder direkt anrufen. Nummer ist die gleiche, Wiesbaden 952 69 869.
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7: Hallo und herzlich willkommen beim Table Talk. Mein Name ist Michael, ich bin Sommelier und Gastgeber hier vom Table Talk in der Eventküche von Fornara. Und mein Gast heute ist die Karin. Schön, dass du da bist.
8: Ja, Dankeschön für die Einladung.
7: Du bist Wiederholungstäter, du warst schon mal hier. Ja. Da haben wir ganz spannend über DEHOGA und Hessen à la carte gesprochen. Mhm. Das heißt, du bist im Verband oder beim Verband DEHOGA und kümmerst dich dort um ganz vielerlei Sachen, mhm, die sich um gute Gastgeber und natürlich um Genuss in all seinen Facetten beschäftigen. Mhm. Da würde ich dich heute was dazu fragen. Aber zuerst, du hast natürlich was aus dem Store mitgebracht, wie es gute Tradition ist.
8: Ja, genau. Ja, ich habe ein bisschen gestöbert und da ist mir jetzt ganz aus der Nähe das Salz aufgefallen. Vom Salzgarten in Eppstein, richtig?
7: Genau.
8: Ja, genau. Mega, sensationell.
7: Viele bunte Dosen mit ganz unterschiedlichem Inhalt. Was gehört, mhm, bei dir ins Salz rein? Also wenn es jetzt mal nicht das pure Salz sein soll, was man zweifellos ja immer wieder in der Küche natürlich braucht. Aber wenn noch was dabei ist, welche Zutat dürfte es dann sein?
8: Also das pure Salz finde ich ja am interessantesten, gerade wenn man irgendwie ein tolles Brot hat. Kommt immer ganz auf die anderen Zutaten drauf an. Ich sag mal, ein gutes Salz, das ist eben auch wie ein guter Gastgeber.
7: Oh, das ist aber eine schöne Brücke jetzt. Dann bleiben wir doch genau dabei. Was macht denn einen guten Gastgeber aus? Große Frage.
8: Das ist eigentlich gar keine große Frage. Es ist eine große Aussage, würde ich sagen. Ein guter Gastgeber sollte sich in der Gastronomie und in der Hotellerie genauso bewegen, wie er seine Gäste zu Hause auch empfängt. Ich mache die Tür auf, ich heiße jemanden willkommen. Im Idealfall bleibt der Gast auch erst noch mal an der Tür stehen und lässt sich begrüßen. Dann hat man schon mal einen guten Einstieg in einen schönen Abend oder einen schönen Nachmittag.
7: Bei Hotels sehe ich gerade bei den klassischen Business-Hotels immer mehr den Trend zum Kontaktlosen, zum Menschenlosen. Also du machst mittlerweile deinen Eincheckprozess übers Handy oder vielleicht über einen Tablet, was an der Kasse steht. Ist das was Gutes?
8: Naja, es kommt ganz drauf an. Wenn ich jetzt beruflich unterwegs bin und habe lange Termine und dann will ich einfach nur schnell einchecken, ich will in mein Zimmer. Es ist okay, dass es diese Hotels mittlerweile gibt. Aber auch hier haben wir ja mit dem Fachkräftemangel zu kämpfen. Und dass wir den Gästen die Möglichkeit geben, einen guten, ordentlichen Schlafplatz zu haben. Dazu gehört ein gutes Ambiente im Zimmer, eine gute Matratze. Aber wir haben ja auch noch ganz, ganz viele andere Hotels, die eben Familien geführt sind oder die mit einem tollen Serviceteam aufwarten.
7: In Wiesbaden haben wir auch, glaube ich, wirklich beides. Jetzt mit der Nähe natürlich zur Messestadt Frankfurt, zum Flughafen hier in der Region, sind wir ja da sowieso ganz komfortabel aufgestellt, was Gastgewerbe angeht. Und trotzdem braucht dieses Gastgewerbe ja auch Nachwuchs. Wie schätzt du das ein? Ich sehe es aus den Prüfungsgremien bei der IHK, dass es ja immer weniger Nachwuchs zu geben scheint, sowohl im Hotelfach als auch im Restaurantfachbereich. Du hast da nochmal einen sehr viel breiteren Blick auf das Thema. Was kommt da auf uns zu?
8: Ja, es ist weniger geworden. Ich meine, wir beide sind im Prüfungsausschuss für die Hotelfachleute. Du bist für die Restaurantfach?
7: Hotelfach.
8: Auch Hotelfach, genau. Dann sehen wir es ja einfach, was so passiert, was so nachkommt. Also wir müssen es einfach überlegen, wenn man jetzt nach Österreich schaut oder in die Schweiz. Das ist einfach vom Stand her etwas ganz anderes. Also ich bin nicht nur Kellner oder Koch, sondern ich muss einfach mit einem gewissen Standing in meinem Job gehen und sagen, ja, ich tue was wirklich Gutes.
7: Ja, das hat sich bei uns bei den Köchen sicherlich auch ein bisschen gewandelt, seitdem wir so viele Star-Köche haben und plötzlich der Koch wieder jemand Sichtbares geworden
8: ist. Die Anfragen kommen ja, bilden sie auch Fernsehköche aus.
7: Ach ja, wie schön. Ja. Aber dafür gibt es noch keinen separaten Bereich.
8: Nein. Nicht an.
7: Das muss dann jeder selber machen.
8: Sich hocharbeiten, ja.
7: Ja, aber da scheint der Koch dann doch eher noch die Ausnahme zu sein. Also ich sehe es also je spezialisierter man wird, jetzt Beispiel Sommelier beispielsweise, auch da ist das natürlich auch wieder so, aber du hast eben gesagt, der Kellner, die Bedienung an sich, so wie man es früher eben genannt hat,
8: hat Fräulein. Das,
7: Fräulein? Oh, ja, genau.
8: Oh,
7: genau.
8: Ganz schlimm.
7: Genau, das ist sicherlich nicht das Bild, was wir abgeben wollen und auch nicht das, was wir ausbilden wollen.
8: Nein, das ist der Gastgeber.
7: Ja.
8: Das ist der Servicemitarbeiter, es ist Ihr Gastgeber, Ihre Gastgeberin.
7: Hier bei uns bei Fornara haben wir ja auch unser Event-Team, was sich hier um die Event-Location kümmert. Mhm. Da heißt ganz bewusst die WhatsApp-Gruppe, wo alle drinnen versammelt sind, die Gastgebergruppe.
8: Mhm. Perfekt,
7: das,
8: super.
7: Das ist ein guter Anfang, hoffe ich. Ja. Bleibt zu hoffen, dass es auch immer genauso umgesetzt wird. Denn am Ende wollen wir natürlich, dass die Gäste auch hier zufrieden rausgehen mit einem guten Gefühl von Anfang bis Ende.
8: Genau. Mhm.
7: Dann passt auch wieder unser Abschlusssatz, nämlich, dass man sich den Appetit bei Fornara holt.
8: Ja, und gegessen wird zu Hause.
7: Dankeschön, schön, dass du da warst.
8: Ja, dankeschön.

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1: Heute bei mir Dr. Andreas Göbel. Gude.
2: Hallo Andreas.
1: Wie geht's dir? Schön, dass du mal wieder da bist. Mir geht's gut und wahrscheinlich gleich auch wieder besser, weil ich ganz viele tolle Dinge von dir erfahren werde. Zum Thema Baurecht. Wo fangen wir da an? Wo hören wir da auf?
2: Oh je, da kann man an allen möglichen Ecken anfangen und nie enden.
1: Ich habe heute
2: als Thema mal dabei die Bedeutung von einem selbstständigen gerichtlichen Beweisverfahren in baurechtlichen Angelegenheiten. Das ist also eine Sache, die wirklich wichtig ist, insbesondere wenn man sich streitet mit einem Bauunternehmer oder einem Bauträger.
1: Gib mir mal ein Beispiel. Das heißt, Bau ist fertig und dann stelle ich Mängel
2: also
1: fest?
2: Es gibt verschiedene Dinge. Also entweder man streitet sich, ob der Bau tatsächlich ordnungsgemäß fertig ist, also ob man den schon abnehmen muss als Auftraggeber oder als Wohnungseigentümergemeinschaft, wenn man das zusammen irgendwie gemacht hat und an den Bauträger herantritt. Der sagt, der Bau ist im Wesentlichen fertig, bitte abnehmen. Mhm. Und die Bauherren sagen, nein, da sind so wesentliche Mängel, das nehmen wir nicht ab. Und da kann ein Streit entstehen. Oder natürlich, wenn man den Bau abgenommen hat, im Nachgang dann Mängel feststellt und sagt, da sind Mängel. Und der Bauunternehmer oder Bauträger sagt eben, nein, hier sind keine Mängel.
1: Ich kann mir vorstellen, dass das auf jeder zweiten, dritten Baustelle passiert. Gibt es da irgendwas, um das Ganze zu vereinfachen und zu sagen, pass mal auf, wir machen es jetzt ab sofort so? Oder kann ich mich da vielleicht auch selbst absichern, wenn ich Bauherr bin?
2: Also, um da direkt nicht in ein Klageverfahren einsteigen zu müssen, zum Beispiel bei dem Thema Abnahme oder wenn es dann auf die Verjährung zugeht hinsichtlich der Mangelansprüche und man irgendwie die Verjährung hemmen muss, das ist nämlich eine Fehlvorstellung, dass nur weil man sich streitet über Mängel, dass da irgendwie die Verjährung gehemmt wäre.
1: Oh, okay.
2: Man muss also schon besondere Maßnahmen einleiten, zum Beispiel gerichtliche Schritte, und ein möglicher gerichtlicher Schritt ist das selbstständige Beweisverfahren.
1: Erzähl.
2: Ja. Ich klage also nicht, sondern das selbstständige Beweisverfahren ist erstmal kein streitiges Verfahren. Es dient dazu, den Beweisstand zu sichern einerseits, aber eben auch Verjährungen zu hemmen andererseits. Und da kann man also zu Gericht gehen und letztlich sagen, liebes Gericht, bestimme einen Sachverständigen. Wir behaupten, es gibt diese und jene Mängel. Wir wollen wissen, was ist die Ursache? Was muss man tun, um diese Ursache zu beheben? Und was wird der ganze Spaß dann wohl kosten? Und das ist eine tolle Geschichte, weil natürlich könnte man auch einen privaten Sachverständigen einschalten. Das geht in der Regel zwar schneller, nur der privat eingeschaltete Sachverständige wird immer als auch ein privater Vortrag vor Gericht gewertet. Soll heißen, in der Regel wird sowieso noch ein gerichtlicher Sachverständiger eingeschaltet.
1: Okay.
2: Und so kann ich das gewissermaßen vorziehen, lass hier ein Gericht, einen Sachverständigen bestimmen, der eben die Situation wertet, dann habe ich ein gerichtliches Gutachten und wenn alles gut geht, kann man sich dann hinterher einigen, weil man hat ja dann eine klare Aussage vom gerichtlichen Sachverständigen. Sollte es nicht gut gehen, dann kann ich mit diesem Gutachten in ein Klageverfahren übergehen und es dort verwenden als gerichtliches Sachverständigengutachten.
1: Also bevor man sich so lange streitet, bis es irgendwann verjährt ist, dann lieber so. Vielen Dank für die Tipps. Wenn ihr weitere Tipps zu diesem Thema braucht, wendet euch natürlich an den Anwalt eures Vertrauens.
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1: Im Studio Katrin Brause-Zimmermann. Hessens Innenminister Roman Poseck ist als Vertreter des Bundesrates neu in den gemeinsamen Parlamentarischen Kontrollausschuss von Europol eingetreten. Das hat das Innenministerium in Wiesbaden mitgeteilt. Europol ist die zentrale Polizeibehörde der EU und setzt sich aus Mitgliedern nationaler Parlamente und des Europäischen Parlaments zusammen. Innenminister Poseck betont die Bedeutung enger internationaler Zusammenarbeit bei der Bekämpfung von organisierter Kriminalität, Terrorismus und Cyberkriminalität. Europol sei dabei ein zentraler Partner für die Sicherheitsbehörden in Europa und auch für Hessen unverzichtbar. Das Land Hessen verlängert das sogenannte Regionallastenausgleichsgesetz bis 2031. Das meldet das Wirtschaftsministerium in Wiesbaden. Die Verteilung der Mittel an die aktuelle Fluglärmbelastung rund um den Frankfurter Flughafen werden angepasst. Insgesamt stehen weiterhin rund 4,5 Millionen Euro pro Jahr zur Verfügung. Besonders belastete Kommunen behalten einen Rechtsanspruch auf die Mittel, die künftig noch flexibler für etwa Lärmschutz oder kommunale Projekte eingesetzt werden können. Eine Halbzeitprüfung soll die Wirksamkeit des Systems zusätzlich absichern. Die hessische Gesundheitsministerin Diana Stolz hat jetzt die Bernhard-Christoph-Faust-Medaille in Wiesbaden verliehen. Das hat das Gesundheitsministerium in Wiesbaden mitgeteilt. Sie wurde an Dr. Gottfried von Knoblauch zu Hatzbach für seine langjährigen Verdienste um die Gesundheitsförderung, Prävention und die Weiterentwicklung einer menschenorientierten Gesundheitsversorgung verliehen. Unter anderem ist er Mitgründer der ambulanten Ethikberatung Hessen. Die Bernhard-Christoph-Faust-Medaille wird seit 1993 alle 2 Jahre verliehen und ist vom Land Hessen gestiftet. Die Bushaltestelle Wallauer Weg in der Hunsrücker Straße in Wiesbaden wird stadteinwärts barrierefrei umgebaut. Dafür wird der Abschnitt zwischen den Hausnummern 45CD und 41 zur Einbahnstraße, eine Umleitung ist eingerichtet. SW Verkehr richtet Ersatzhaltestellen ein. Verkehrsteilnehmende müssen sich bis voraussichtlich Ende August auf Einschränkungen einstellen. In Wiesbaden-Erbenheim haben Unbekannte am Montagnachmittag bis Abend einen Einbruch inklusive Pkw-Aufbruch und Fahrzeugbrand begangen. Die Täter verschaffen sich zunächst gewaltsam Zutritt in ein Grundstück in der Barbarossa-Straße und durchsuchen die Räumlichkeiten. Im Anschluss brechen sie mehrere abgestellte Fahrzeuge auf. Eines davon setzen sie in Brand. Ob was gestohlen wurde, ist derzeit noch unklar. Die Polizei hat die Ermittlungen aufgenommen und bittet Zeuginnen und Zeugen um Hinweise.
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2: Es ist kurz nach 12:30. Schönen guten Tag. Und da könnte man direkt schon wieder rausrennen, sich irgendwo im Liegestuhl hinlegen, weil wir haben schönes Wetter und es ist auch gar nicht so schlecht. Mal ein paar Wolken, die Schatten spenden, dann wieder Sonne. Es bleibt auf jeden Fall trocken. Die aktuelle Temperatur liegt bei 25 Grad und einen legen wir noch drauf am Nachmittag. Also 26 Grad erreichen wir heute.

0: Und in etwa sieht es auch morgen so aus, nämlich wir bekommen einen Mix aus Sonne und Wolken. Dazu bei dem Wetter gar nicht so schlecht, ein bisschen Wind und Höchstwerte um die 28 Grad.
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0: Ich sag's wie es ist, nichts los auf den Straßen da draußen. Von daher gesehen, habt ihr freie Fahrt, kommt gut und sicher an.
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0: Zwei mobile Blitzer unter anderem gibt es in Wiesbaden im Moment, nämlich in der Dotzheimer Straße Richtung Innenstadt, kurz vor der Kreuzung Klarenthaler Straße. Danke an Heidi aus Wiesbaden, die hat uns das reingefunkt. Da ist 40 erlaubt übrigens. Und in der Danziger Straße Richtung Innenstadt in Höhe eines Nagelstudios in etwa das 30er-Zone. Danke an Peter aus Wiesbaden. Und wenn du irgendwo einen mobilen Blitzer gesehen hast oder eine Verkehrsstörung melden möchtest, sehr, sehr gerne per WhatsApp oder direkt anrufen. Nummer ist die gleiche, Wiesbaden 952 69 869.
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1: Die europäischen Börsen zeigen sich zur Mittagszeit freundlich. Der DAX und auch der Euro Stoxx 50 legen spürbar zu und knüpfen damit an die positive Entwicklung der vergangenen Tage an. Vor allem Technologie- und Industriewerte gehören heute zu den Gewinnern. Für Rückenwind sorgen die Hoffnungen auf eine weitere Entspannung im Nahen Osten. Die zuletzt gesunkenen Ölpreise nehmen den Märkten etwas Druck und stärken die Zuversicht der Anleger. Gleichzeitig richtet sich der Blick auf das Notenbanktreffen der Europäischen Zentralbank im portugiesischen Sintra, von dem sich die Märkte neue Hinweise auf den weiteren Zinskurs erhoffen. International bleibt außerdem das Thema künstliche Intelligenz im Fokus. Die anhaltende starke Nachfrage nach KI-Technologien sorgt insbesondere bei Chip- und Technologiewerten für Kursgewinne. Davon profitieren auch die europäischen Börsen.
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1: Ich bin Ursula Winkler. Der Tankrabatt ist vorbei und wirkt vereinzelt noch immer, denn der Steuerrabatt ist zwar seit Mitternacht Geschichte, Preiserhöhungen sind aber nur mittags erlaubt. Insgesamt zeigten sich heute bereits an vielen Tankstellen höhere Preise als zuletzt, obwohl der Morgen eigentlich zu den günstigsten Zeiten gehört. Für Superbenzin und Diesel wurden in der Regel Preise über 1,90 Euro pro Liter verlangt. Rente, Steuern, Gesundheit, Pflege. Die schwarz-rote Bundesregierung will in dieser Woche ein großes Reformpaket schnüren. Der Bundesverband der deutschen Industrie hat die Koalition wegen der Wirtschaftskrise aufgefordert, ein Paket für mehr Wachstum und Wettbewerbsfähigkeit zu liefern.
2: Die Industrie, Handwerksverbände, Start-ups, sie alle haben seit Jahren vor allem eine Forderung: bitte weniger Papierkram, weniger Anträge und bitte eine schnellere Bearbeitungszeit. Kurz, Bürokratieabbau. Und auch das ist ein Thema für die Bundesregierung. Sie will da liefern. Beim Koalitionsausschuss will Schwarz-Rot auch eine Reform der Einkommensteuer voranbringen. Um kleine und mittlere Einkommen zu entlasten, will die SPD unter anderem einen höheren Spitzensteuersatz. CDU und CSU passt das nicht. Lea Matschullat, Berlin.
1: Ab heute heißt die Unterstützung für Langzeitarbeitslose nicht mehr Bürgergeld, sondern Grundsicherung. Es treten auch deutlich schärfere Regeln für die Bezieher in Kraft.
3: Wer zumutbare Arbeit ablehnt, Fördermaßnahmen abbricht oder wiederholt Termine beim Jobcenter versäumt, muss mit drastischen Leistungskürzungen rechnen bis hin zur kompletten Einstellung aller Zahlungen. Außerdem muss ab jetzt jeder, der mehr als 15.000 Euro Vermögen angespart hat, dieses Geld zum Leben nutzen. Bislang galt im ersten Jahr eine Grenze von 40.000 Euro. Über die Höhe der Zahlungen wird politisch zwar diskutiert, vor allem aus der CDU und CSU kommen Forderungen, den Regelsatz zu kürzen, aber im Moment bleibt er unverändert bei 563 Euro für Alleinstehende. Uli Reitinger, Berlin.
1: Die Deutsche Bahn stattet ab sofort rund 2000 Mitarbeiterinnen und Mitarbeiter im Fernverkehr mit sogenannten Bodycams aus. Das umfasse etwa Zugbegleiterinnen und Zugbegleiter oder Beschäftigte in der Bordgastronomie, wie der Konzern mitteilte. Die Nutzung der Kameras bleibe freiwillig. So sollen die Mitarbeiter Übergriffe durch Fahrgäste besser dokumentieren können und ihre Sicherheit soll sich dadurch erhöhen.
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4: Ja, und das ist auch heute wieder voll im Sommermodus, also absolutes Freibadwetter. Mehr Sonne als eigentlich sogar vorhergesagt gestern. Aber ich würde sagen, da beschweren wir uns erstmal nicht. Also für mich zumindest kann der ganze Sommer so laufen, wenn ihr mich fragt. Heute bei Antenne Wiesbaden Temperaturen von entspannteren 26 Grad. Aktuell messen wir noch 25 Grad am Studio hier an der Britta Arena. 25 sind es auch zum Beispiel in Biebrich am Schloss und auch am Rathaus in der Innenstadt in Wiesbaden. Überall die 25 Grad. Der Antenne Wiesbaden Wettertrend morgen, da zieht es ein bisschen wieder an. Am Donnerstag bei 28 Grad und aber auch überwiegend Sonne.
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4: Hallo auf die Straßen. Vorsicht auf der A3 Köln Richtung Frankfurt zwischen Bad Kembeck und Itzstein. Da ist eine ungesicherte Unfallstelle auf dem linken Fahrstreifen und es sind Personen auf der Fahrbahn. Hier bitte besonders vorsichtig fahren. Dann noch eine Staumeldung im Übergang von der A643 auf die Schirsteiner Straße Richtung Wiesbaden. Hier sind es gerade 8 Minuten, die ihr mehr einplanen müsst. Antenne Wiesbaden wünscht euch eine gute und sichere Weiterfahrt.
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4: Auch die Blitzer stehen noch in Sonnenberg. Auf der Danziger Straße steht einer. Hier ist Tempo 30. Dann auf der Klarenthaler Straße zwischen Scharnhorststraße und Gneisenaustraße. Auch hier bei 30 wird geblitzt. Und noch einer, der steht eine Straße weiter. Auf der Dotzheimer Straße, nämlich zwischen der Klarenthaler Straße und der Steinmetzstraße, Tempo 40 angesagt. Unfallstau oder Blitzer, wenn ihr noch einen gesehen habt, dann immer gerne melden unter Wiesbaden 952 69 8. Und dann nochmal die 69 gerne auch per WhatsApp.

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1: Und bei der Sonne glänzt das Gold- oder auch Silberkettchen ja besonders schön. Deswegen schauen wir auch jetzt gleich mal, was eure Schmuckstücke denn gerade wert sind. Der aktuelle Goldpreis, der liegt gerade bei 113,12 € pro Gramm. Das Gramm Silber liegt gerade bei 1,65 €.
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5: Im Studio Katrin Brause-Zimmermann. Wegen der anhaltenden Trockenheit ist die Entnahme von Wasser aus Bächen, Weihern und Teichen im Wiesbadener Stadtgebiet ab morgen verboten. Darüber hat die hessische Landeshauptstadt informiert. Die Maßnahme soll die Gewässer vor weiteren ökologischen Schäden schützen. Besonders von der Trockenheit sind der Wäschbach, der Kesselbach und der Wellritzbach betroffen. Das Verbot gilt auch für Anlieger. Ausnahmen gelten weiterhin im Rahmen des Gemeingebrauchs. Das Tränken von Vieh ist erlaubt. Verstöße gegen das Verbot können mit Bußgeldern von bis zu 100.000 Euro geahndet werden. Im hessischen Gesundheitsministerium in Wiesbaden gibt es einen Wechsel an der Spitze. Professor Dr. Christian Reible übernimmt heute das Amt des Staatssekretärs. Er folgt damit auf Dr. Sonja Obtendrenk, die nach Berlin wechselt und künftig Vorsitzende des gemeinsamen Bundesausschusses wird, dem höchsten Gremium der Selbstverwaltung im deutschen Gesundheitswesen. Der 47-jährige Reible war zuletzt Professor für Personal- und Chancenmanagement an der Hochschule Bochum. Zuvor arbeitete er mal 15 Jahre in leitenden Funktionen im Gesundheitsbereich. Ministerpräsident Boris Rhein begrüßt den Wechsel und bezeichnet Reible als erfahrenen Experten für die Herausforderungen der Gesundheitspolitik. In Wiesbaden-Auringen sind bei einem Verkehrsunfall gestern 3 Menschen verletzt worden. Nach Infos der Feuerwehr sind am Nachmittag 2 Pkw und ein Motorroller aus bisher unbekannter Ursache kollidiert. Ein Pkw ist dabei von der Fahrbahn abgekommen und in einem Graben gelandet. Das andere Auto ist auf der Seite liegen geblieben. Die Person wurde aus dem Fahrzeug gerettet. Bei dem Unfall wurden 2 Personen schwer und eine Person mittelschwer verletzt. Alle wurden in Krankenhäuser gebracht. Die Feuerwehr hat zudem ausgelaufene Betriebsstoffe sichergestellt. Die Auringer Straße musste voll gesperrt werden. Die Polizei hat die Ermittlungen zur Unfallursache aufgenommen. Der SVW in Wiesbaden ist in dieser Woche in die Sommervorbereitung gestartet. Nach dem Erfolg im Hessen-Pokalfinale haben sich die Profis 5 Wochen Zeit genommen, um sich nach einem individuellen Trainingsplan fit zu halten. Auf dem Hallberg konnte Cheftrainer Daniel Scherning mit einer Ausnahme den kompletten Kader begrüßen. Nur Ben Nink ist aktuell mit der deutschen U19-Nationalmannschaft bei der Europameisterschaft in Wales im Einsatz. Ebenfalls mit dabei sind auch die Neuzugänge Sinan Carveina und Philipp Hercher.
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6: Also da können wir uns ehrlich nicht beschweren. Also es ist wirklich sehr, sehr schön. Mehr Sonne als eigentlich vorhergesagt. Hier und da mal ein Wölkchen, das auch mal so einen Schatten spendet und dann auch noch ein netter frischer Windzug, der die Temperaturen auch so ein bisschen erträglicher wenigstens macht. Also ich finde, rundum ist es auf jeden Fall gelungen, auch heute wieder bei hochsommerlichen Höchsttemperaturen von 26 Grad. Aktuell messen wir noch 25 am Studio an der Britta Arena in Biebrich, zum Beispiel an den neuen Rheinuferstufen und auch am Rathaus in der Innenstadt. Wenn wir mal auf morgen gucken, der Antenne Wiesbaden Wettertrend morgen, da zieht es auch wieder ein bisschen an von den Temperaturen. Am Donnerstag nämlich dann bei 28 Grad und aber auch überwiegend Sonne.
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6: Hallo auf die Straßen, nichts über 5 Minuten. Antenne Wiesbaden wünscht euch erstmal eine gute und sichere Weiterfahrt.

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1: Ein Mobiler, der steht in Sonnenberg auf der Danziger Straße. Hier ist 30 erlaubt. Dann auf der Klarenthaler Straße zwischen Scharnhorststraße und Kneisenaustraße. Auch bei 30 wird da geblitzt oder höher als 30. Und noch einer, der steht auf eine Straße weiter auf der Dotzheimer Straße zwischen der Klarenthaler Straße und der Steinmetzstraße. Tempo 40 ist hier angesagt. Wenn ihr noch was gesehen habt, immer gerne melden unter der 0611 952 69 8 und dann nochmal die 69.
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1: Ich bin Ursula Winkler. Seit Mitternacht ist der Tankrabatt vorbei und an den meisten Tankstellen sind die Preise inzwischen wieder deutlich gestiegen. Nur vereinzelt können Autofahrer noch vom Rabatt profitieren, heißt es unter anderem vom ADAC.
2: Viele Autofahrer haben die letzten Stunden des Tankrabatts noch genutzt. An manchen Tankstellen gab es teils riesige Schlangen. Der ADAC hält die aktuellen Preisaufschläge trotzdem für nicht gerechtfertigt. Die Ölpreise seien zuletzt gesunken. Trotzdem hätten die Mineralölkonzerne die höhere Steuer offenbar schon vor dem offiziellen Ende des Tankrabatts eingepreist. Das Bundeskartellamt hat angekündigt, überzogene Erhöhungen genau zu prüfen. Zoe Tassovali, Nachrichtenredaktion.
1: Die Spitzen von Union und SPD kommen heute zu den möglicherweise entscheidenden Beratungen über ihr Reformpaket zusammen. Im Koalitionsausschuss wird es unter anderem um Steuerentlastungen kleiner und mittlerer Einkommen, Arbeitsmarktreformen sowie Rente, Gesundheit und Pflege gehen. Ob es schon heute zu Entscheidungen kommt, ist offen. Die Koalition will sich nicht unter Zeitdruck setzen lassen. Ab heute kann man die Steuererklärung mit nur einem Klick erstellen. Die entsprechende App ist allerdings noch nicht für alle Steuerzahler nutzbar.
3: Die App ist zunächst nur für ledige und kinderlose Arbeitnehmerinnen und Arbeitnehmer nutzbar, sowie für Rentner und Pensionäre. Wer mitmachen will, muss sich nur bei der Mein Elster Plus App anmelden. Dann schickt das Finanzamt eine fertige Steuererklärung für das Jahr 2025 mit den Daten, die der Behörde bereits vorliegen. Außerdem verschickt das Finanzamt eine Vorschau auf den Steuerbescheid. Wenn einem das alles so passt, reicht ein Klick, um die Steuererklärung einzureichen. Man kann sie bei Bedarf aber auch noch anpassen. Uli Reitinger, Nachrichtenredaktion.
1: Etwa 30% der 25-Jährigen in Deutschland haben im vergangenen Jahr noch bei ihren Eltern gewohnt. Damit sei der Anteil etwas höher gewesen als in den Jahren davor, teilte das Statistische Bundesamt mit. Söhne leben demnach deutlich länger zu Hause als Töchter. 36% der Männer waren mit 25 Jahren noch nicht ausgezogen. Bei den Frauen waren es nur 23%.
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4: Ja, das ist immer noch Sommer pur heute, also richtig, richtig schön, mehr Sonne und auch mal einfach ein kleines Wölkchen zwischendurch. Ich finde das eigentlich ganz nett, weil man dann einfach so ein bisschen Schatten hat, ein bisschen Luft auch zwischendrin und es ist eigentlich einfach wirklich perfekt, das Freibadwetter. Auch heute wieder bei hochsommerlichen Höchsttemperaturen von 26 Grad und die messen wir jetzt auch hier am Studio an der Britta Arena in Biebrich zum Beispiel an den neuen Rheinuferstufen und auch am Rathaus in der Innenstadt. Wenn wir mal auf morgen schauen, bei Antenne Wiesbaden Wettertrend. Ja, morgen zieht sogar noch ein bisschen nach. So eine Stellschraube wird gedreht am Donnerstag bei 28 Grad sogar und überwiegend Sonne.
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4: Hallo auf die Straßen. Auf der A3 Köln Richtung Frankfurt. Wenn ihr zwischen Bad Camberg und Itzstein unterwegs seid, hier sind 3 Kilometer stockender Verkehr wegen Bergungsarbeiten. Hier war ein Unfall auf dem linken Fahrstreifen. Also passt hier nochmal ganz besonders auf. Dann auf der A643 Wiesbaden Richtung Mainz zwischen Wiesbaden-Eppelallee und Mainz-Gonsenheim. Auch hier 2 Kilometer Stau. Hier müsst ihr mit einer Anstehzeit von 10 Minuten rechnen. Antenne Wiesbaden wünscht euch eine gute und sichere Weiterfahrt.
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4: Ach, da war eine Spinne gerade an meinem Mikro. Schön. Naja, geblitzt wird in Sonnenberg auf der Danziger Straße. Hier ist 30 erlaubt. Auf der Klarenthaler Straße, ich bin ein bisschen abgelenkt, diese Spinne hier, zwischen Scharnhorststraße und Gneisenaustraße, auch bei 30 wird da geblitzt. Also. Und noch einer, der steht eine Straße weiter auf der Dotzheimer Straße zwischen der Klarenthaler Straße und der Steinmetzstraße. Hier ist Tempo 40. Und wenn du noch einen gesehen hast, einen Blitzer, dann ruf mal an unter der Wiesbaden 952 69 8 und dann nochmal die 69 und ich hole mal jemanden, der mir gleich diese Spinne rausbringt, bitte.
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1: Im Studio Katrin Brause-Zimmermann. Hessens Innenminister Roman Poseck ist als Vertreter des Bundesrates neu in den gemeinsamen Parlamentarischen Kontrollausschuss von Europol eingetreten. Das hat das Innenministerium in Wiesbaden mitgeteilt. Europol ist die zentrale Polizeibehörde der EU und setzt sich aus Mitgliedern nationaler Parlamente und des Europäischen Parlaments zusammen. Innenminister Poseck betont die Bedeutung enger internationaler Zusammenarbeit bei der Bekämpfung von organisierter Kriminalität, Terrorismus und Cyberkriminalität. Europol sei dabei ein zentraler Partner für die Sicherheitsbehörden in Europa und auch für Hessen unverzichtbar. Das Land Hessen verlängert das sogenannte Regionallastenausgleichsgesetz bis 2031. Das meldet das Wirtschaftsministerium in Wiesbaden. Die Verteilung der Mittel an die aktuelle Fluglärmbelastung rund um den Frankfurter Flughafen werden angepasst. Insgesamt stehen weiterhin rund 4,5 Millionen Euro pro Jahr zur Verfügung. Besonders belastete Kommunen behalten einen Rechtsanspruch auf die Mittel, die künftig noch flexibler für etwa Lärmschutz oder kommunale Projekte eingesetzt werden können. Eine Halbzeitprüfung soll die Wirksamkeit des Systems zusätzlich absichern. Die hessische Gesundheitsministerin Diana Stolz hat jetzt die Bernhard-Christoph-Faust-Medaille in Wiesbaden verliehen. Das hat das Gesundheitsministerium in Wiesbaden mitgeteilt. Sie wurde an Dr. Gottfried von Knoblauch zu Hatzbach für seine langjährigen Verdienste um die Gesundheitsförderung, Prävention und die Weiterentwicklung einer menschenorientierten Gesundheitsversorgung verliehen. Unter anderem ist er Mitgründer der ambulanten Ethikberatung Hessen. Die Bernhard-Christoph-Faust-Medaille wird seit 1993 alle 2 Jahre verliehen und ist vom Land Hessen gestiftet. Die Bushaltestelle Wallauer Weg in der Hunsrücker Straße in Wiesbaden wird stadteinwärts barrierefrei umgebaut. Dafür wird der Abschnitt zwischen den Hausnummern 45CD und 41 zur Einbahnstraße, eine Umleitung ist eingerichtet. SW-Verkehr richtet Ersatzhaltestellen ein. Verkehrsteilnehmende müssen sich bis voraussichtlich Ende August auf Einschränkungen einstellen. In Wiesbaden-Erbenheim haben Unbekannte am Montagnachmittag bis Abend einen Einbruch inklusive Pkw-Aufbruch und Fahrzeugbrand begangen. Die Täter verschaffen sich zunächst gewaltsam Zutritt in ein Grundstück in der Barbarossa-Straße und durchsuchen die Räumlichkeiten. Im Anschluss brechen sie mehrere abgestellte Fahrzeuge auf. Eines davon setzen sie in Brand. Ob was gestohlen wurde, ist derzeit noch unklar. Die Polizei hat die Ermittlungen aufgenommen und bittet Zeuginnen und Zeugen um Hinweise.
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2: Ja, und da können wir uns auch wirklich ehrlich nicht beschweren. Mehr Sonne als eigentlich vorhergesagt. Hier und da mal ein Wölkchen und auch mal so ein netter, frischer Windzug, der die Temperaturen so ein bisschen erträglicher macht. Das alles zusammen mit Antenne Wiesbaden-Temperaturen von 26 Grad. Und die haben wir jetzt auch, zum Beispiel hier am Studio an der Britta Arena natürlich. Am RMCC-Gelände haben wir sie auch gemessen und auch am Rathaus in der Innenstadt überall die 26 Grad erreicht. Der Antenne Wiesbaden-Wettertrend, unser vorletzter Tag der Woche, also unser Donnerstag jetzt in den Ferien bei 28 Grad und auch wieder überwiegend Sonne, auch mal ein kleines Wölkchen, aber wie gesagt, das macht uns ja nichts aus.
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2: Hallo auf die Straßen. Auf der A643 Wiesbaden Richtung Mainz, ja, da fängt es langsam wieder an, der Feierabendverkehr zwischen Wiesbaden-Eppelallee und Mainz-Gonsenheim. Hier 2 Kilometer Stau. Da braucht ihr aktuell 12 Minuten länger. In der Wiesbaden-City geht's aber noch gut. Hier nichts über 5 Minuten. Antenne Wiesbaden wünscht euch eine gute Fahrt.
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2: Ein mobiler Blitzer, der steht auf der Dotzheimer Straße zwischen der Klarenthaler Straße und der Steinmetzstraße. Hier Tempo 40 bitte einhalten. Und dann noch ein Blitzeranhänger auf der A-Straße steht der. Hier werdet ihr bei schneller als 30 geblitzt. Und wenn ihr was gesehen habt, einen Unfall, einen Stau oder einen Blitzer, dann immer gerne melden. Immer rein damit unter Wiesbaden 952 69 8.

0: Dann nochmal die 69, auch gerne per WhatsApp, könnt ihr auch einfach eine Sprachnachricht reinschicken.
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2: Ich bin Thomas Bliskin. Die Spitzen von Union und SPD kommen heute zu den möglicherweise entscheidenden Beratungen über ihr Reformpaket zusammen. Im Koalitionsausschuss wird es unter anderem um Steuerentlastungen kleiner und mittlerer Einkommen, Arbeitsmarktreformen und Bürokratieabbau gehen.
3: Die Industrie, Handwerksverbände, Start-ups, sie alle haben seit Jahren vor allem eine Forderung: bitte weniger Papierkram, weniger Anträge und bitte eine schnellere Bearbeitungszeit. Kurz Bürokratieabbau. Und auch das ist ein Thema für die Bundesregierung. Sie will da liefern. Beim Koalitionsausschuss will Schwarz-Rot auch eine Reform der Einkommensteuer voranbringen. Um kleine und mittlere Einkommen zu entlasten, will die SPD unter anderem einen höheren Spitzensteuersatz. CDU und CSU passt das nicht. Lea Matschullert, Berlin.
2: Das Auswärtige Amt hat seine Reisewarnung für Russland angesichts der verstärkten ukrainischen Drohnenangriffe massiv ausgeweitet. Gewarnt wird jetzt vor Reisen im ganzen Land. Bisher galt das nur für die an die Ukraine angrenzenden Gebiete. Begründet wird dieser Schritt damit, dass in ganz Russland mit erheblicher Gefährdung durch Drohnen bzw. Trümmerteilen von Drohnen zu rechnen sei. Für deutsche Staatsangehörige bestehe zudem die Gefahr willkürlicher Festnahmen. Noch nie waren die Ozeane im Juni so warm. Die Oberflächentemperatur der Weltmeere hat zum Sommerbeginn einen neuen Rekord erreicht. Das haben die Experten des EU-Klimadienstes Copernicus und des Copernicus-Meeresdienstes gemessen.
4: Etwa 21 Grad Wassertemperatur haben die Experten gemessen. Die Adria, das Mittelmeer, wird sich in diesem Sommer für viele Urlauber wohl anfühlen wie eine Badewanne. Zumal in den kommenden Monaten wohl weitere Rekorde gebrochen werden. Grund für die Erwärmung sei der Klimawandel und das Klimaphänomen El Niño, so die Fachleute. Und das bedeutet auch, möglicherweise wird es häufiger Starkregen geben, Sturm und Überschwemmungen. Claudia Wächter, Nachrichtenredaktion.
2: Und zum Fußball: Bundestrainer Julian Nagelsmann ist nach dem Aus bei der WM kommentarlos nach Deutschland zurückgekehrt. Am Flughafen München verließ der 38-Jährige das Gebäude bei strömendem Regen durch einen Hinterausgang an einem Dutzend Journalisten vorbei, die vergeblich auf eine Stellungnahme warteten. Fans waren nicht gekommen.
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5: Das kann sich sehen lassen, auch jetzt am Nachmittag. Richtig schön, freut alle, die noch nicht im Urlaub sind oder vielleicht auch daheim bleiben. Dieses Jahr richtig tolles Sommerferienwetter haben wir heute. Ganz viel Sonne, ein paar harmlose, lockere Wölkchen und es ist auch sommerlich warm. Wir messen aktuell am Landesmuseum, haben wir nachgemessen, hier bei uns an der Britta Arena und am Staatstheater sonnige 26 Grad. Nachts wird es dann wieder kühler, kühlt es runter bis auf 17. Der Antenne Wiesbaden Wettertrend morgen und unser Donnerstag erst wieder richtig schön sonnig, dann auch schon mal ein bisschen bewölkter und das Ganze bei bis zu 28 Grad Morsche dann.
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5: Hallo auf die Straßen und Vorsicht auf der A671 Wiesbaden Richtung Mainz zwischen Mainz-Kastell und Hochheim-Nord. Hier werden gerade Steine auf die Fahrbahn geworfen. Wir sagen Bescheid, wenn da wieder Entwarnung gilt. Außerdem A66 Frankfurt Richtung Wiesbaden. Zwischen Wiesbaden-Biebrich und Wiesbaden-Frauenstein im Moment Stau und mindestens 8 Minuten Zeitverlust. A643 Mainz Richtung Wiesbaden zwischen Mainz-Mombach und dem Schiersteiner Kreuz 2 Kilometer Stop and Go. Und die Schiersteiner Straße statt einwärts auch stockender Verkehr. 10 Minuten seid ihr hier im Plus. Antenne Wiesbaden wünscht eine gute Fahrt.
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5: Da heißt es einmal runterbremsen auf der A-Straße Richtung Taunusstein. Der Blitzeranhänger in der 30er-Zone. Dotzheimer Straße Richtung Innenstadt, kurz vor der Kreuzung Glanthaler Straße. Hier nicht schneller sein als 40. Und auf der Danziger Straße Richtung Innenstadt, da steht ein Blitzer in Höhe vom Nagelstudio. 30 dürfte hier. Danke fürs Bescheid sagen an Antenne Wiesbaden Blitzermelder, den Peter. Danke dir.
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5: Jo, 3:04 haben wir. Hallo am Mittwochnachmittag. Ich hoffe, wenn ihr schon im Ferienmodus seid, da könnt ihr euren Nachmittag richtig schön genießen. Vielleicht irgendwo im Freibad oder daheim im Garten auf dem Balkon mit den Füßen irgendwie locker im Wasser. Oder vielleicht gehört ihr ja auch zu denen, die noch so ein bisschen durchhalten müssen, ne? Bis der Urlaub ansteht. Dann halten wir auf alle Fälle zusammen durch und genießen trotzdem das schöne Wetter. Jetzt zusammen mit Ofenbach und Katschi. Ich bin Tobi Rinke. 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

0: der King of Pop, hier bei uns auf Antenne Wiesbaden. Michael Jackson, Billie Jean, 12 Minuten nach 3 haben wir. Und da freuen sich viele drauf. Ab heute wird nämlich wieder gefeiert im Wiesbadener US-Wohngebiet Einerberg. Die US Army Garnison Wiesbaden lädt uns wieder ein zum deutsch-amerikanischen Freundschaftsfest. Heute geht's los, insgesamt 5 Tage lang. Und Antenne Wiesbaden-Reporterin Jill Veits, du hast die wichtigsten Infos zum Freundschaftsfest schon mal vorab für uns.
1: Das deutsch-amerikanische Freundschaftsfest, das hat Tradition hier bei uns in Wiesbaden. Ja. Und viele freuen sich ja drauf. Gerade jetzt während der Sommerferien kann man da super vorbeigehen und sich so ein Stück weit nach Amerika entführen lassen. Es gibt spektakuläre Fahrgeschäfte, kulinarische US-Spezialitäten von Burger, Hotdogs und natürlich Barbecue bis hin zu Spareribs und allem, was dazugehört. Und natürlich das traditionelle Riesen-XXL-Feuerwerk zum Independence Day am Samstag. Ja. Zeitlich aber da ungefähr um 11:15, spätabend geht's dann los. Heute Mittag war der große Fassanstich und die offizielle Eröffnung und ab jetzt wird quasi durchgefeiert. Jeden Tag bis Samstag ab 14 Uhr bis Mitternacht.
0: Ja, klingt erstmal nach ziemlich viel Spaß, zeigt aber auch, wie gut die Freundschaft zwischen Wiesbaden und unseren amerikanischen Gästen ist, ne?
1: Ja, absolut. Seit über 80 Jahren ist das US-Militär hier bei uns in Wiesbaden präsent. Ende März 1945 übernahmen amerikanische Truppen den Flughafen in Erbenheim, den die Luftwaffe der Wehrmacht zuvor aufgegeben hatte. In den Nachkriegsjahren 1948 und 1949 starteten von hier Maschinen als Teil der Berliner Luftbrücke in Richtung Flughafen Tempelhof. Heute gehört die Lucius D. Clay-Kaserne auf dem Flughafenkomplex neben den US-Standorten in Stuttgart und Ramstein zu den wichtigsten in Deutschland. Da können wir schon stolz drauf sein.
0: Ja, absolut. Gibt's denn noch was, was ich wissen muss, wenn ich die nächsten Tage aufs Freundschaftsfest drauf will?
1: Ja, ganz wichtig. Es gibt strenge Einlasskontrollen. Okay. Tiere, große Rucksäcke, Fahrräder, Campingstühle und natürlich gefährliche Gegenstände wie Taschenmesser oder Pfefferspray dürfen nicht mit.
0: Okay,
1: auch wichtig, der einzige Zugang für Personen ohne US-Militärausweis befindet sich an der New York Straße. Und da vor Ort keinerlei öffentliche Parkplätze zur Verfügung stehen, bittet die Militärverwaltung ganz dringend darum, zu Fuß, mit dem Fahrrad oder auch mit dem Bus anzureisen. Mhm. Außerdem, der Parkplatz beim ehemaligen Taunus-Theater ist irgendwann dann halt auch voll. Und wenn es zu voll wird, generell, kann es auch zu Einlassstopps kommen. Also das eventuell auch mit einem Plan und einem Plan B im Petto haben.
0: Ja, danke Jill und alle, die heute oder in den nächsten Tagen hinwollen. Ganz, ganz viel Spaß beim deutsch-amerikanischen Freundschaftsfest hier bei uns in Wiesbaden.

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1: Im Studio Katrin Brause-Zimmermann. Wegen der anhaltenden Trockenheit ist die Entnahme von Wasser aus Bächen, Weihern und Teichen im Wiesbadener Stadtgebiet ab morgen verboten. Darüber hat die hessische Landeshauptstadt informiert. Die Maßnahme soll die Gewässer vor weiteren ökologischen Schäden schützen. Besonders von der Trockenheit sind der Weschbach, der Kesselbach und der Wellritzbach betroffen. Das Verbot gilt auch für Anlieger. Ausnahmen gelten weiterhin im Rahmen des Gemeingebrauchs. Das Tränken von Vieh ist erlaubt. Verstöße gegen das Verbot können mit Bußgeldern von bis zu 100.000 Euro geahndet werden. Im hessischen Gesundheitsministerium in Wiesbaden gibt es einen Wechsel an der Spitze. Professor Dr. Christian Reible übernimmt heute das Amt des Staatssekretärs. Er folgt damit auf Dr. Sonja Obtendrenk, die nach Berlin wechselt und künftig Vorsitzende des gemeinsamen Bundesausschusses wird, dem höchsten Gremium der Selbstverwaltung im deutschen Gesundheitswesen. Der 47-jährige Reible war zuletzt Professor für Personal- und Chancenmanagement an der Hochschule Bochum. Zuvor arbeitete er mehr als 15 Jahre in leitenden Funktionen im Gesundheitsbereich. Ministerpräsident Boris Rhein begrüßt den Wechsel und bezeichnet Reible als erfahrenen Experten für die Herausforderungen der Gesundheitspolitik. In Wiesbaden-Auringen sind bei einem Verkehrsunfall gestern 3 Menschen verletzt worden. Nach Infos der Feuerwehr sind am Nachmittag 2 Pkw und ein Motorroller aus bisher unbekannter Ursache kollidiert. Ein Pkw ist dabei von der Fahrbahn abgekommen und in einem Graben gelandet. Das andere Auto ist auf der Seite liegen geblieben. Die Person wurde aus dem Fahrzeug gerettet. Bei dem Unfall wurden 2 Personen schwer und eine Person mittelschwer verletzt. Alle wurden in Krankenhäuser gebracht. Die Feuerwehr hat zudem ausgelaufene Betriebsstoffe sichergestellt. Die Auringer Straße musste voll gesperrt werden. Die Polizei hat die Ermittlungen zur Unfallursache aufgenommen. Der SVW in Wiesbaden ist in dieser Woche in die Sommervorbereitung gestartet. Nach dem Erfolg im Hessen-Pokalfinale haben sich die Profis 5 Wochen Zeit genommen, um sich nach einem individuellen Trainingsplan fit zu halten. Auf dem Hallberg konnte Cheftrainer Daniel Scherning mit einer Ausnahme den kompletten Kader begrüßen. Nur Ben Nink ist aktuell mit der deutschen U19-Nationalmannschaft bei der Europameisterschaft in Wales im Einsatz. Ebenfalls mit dabei sind auch die Neuzugänge Sinan Carveina und Philipp Hercher.
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2: Das ist richtig schön heute Nachmittag. Weiter ganz viel Sonne zwischendrin, hängt schon auch mal so eine kleine Wolke. Und auch bei den Temperaturen eigentlich perfekt zum Eisschlecken. Sommerlich und angenehm warm. Aktuell liegen wir bei 26 Grad am Staatstheater oben auf der Platte und auch hier bei uns am Studio in der Britta Arena. Zum Durchlüften in der Nacht, da reißen wir die Fenster auf, 17 Grad. Bis dahin geht's runter. Das ist auch dann wieder der Schlaf, den wir uns zurückholen können. Der Antenne Wiesbaden-Wettertrend, morgen ist Donnerstag. Der geht richtig schön los. Danach dann aber ab und an auch mal ein dickeres Wölkchen dabei. Morgen dann bei maximal 28 Grad, ganz ähnlich wie heute.
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2: Hallo auf die Straßen jetzt um kurz nach 4:30. Gute Nachricht. Die Steinewerfer von der A671, die sind runter. Es besteht keine Gefahr mehr zwischen Mainz-Kastell und Hochheim-Nord. Dann haben wir die A643 Mainz Richtung Wiesbaden. Zwischen Mainz-Mombach und dem Schiersteiner Kreuz ist ein stockender Verkehr. Plant mal so 10 extra Minütchen mit ein. Und aus der Wiesbadener City Kaiser-Friedrich-Ring Richtung Ringkirche. Aktuell die längste Meldung. Hier haben wir Stop and Go und 10 bis 15 Minuten Wartezeit.
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2: Steht einer auf der Dotzheimer Straße Richtung Innenstadt, kurz vor der Kreuzung Klarenthaler Straße 40, dürft er. Danke an Antenne Wiesbaden Blitzermelderin Heidi. Und außerdem Danziger Straße Richtung Innenstadt, Höhe vom Nagelstudio in der 30er-Zone. Und alle Autobahnfahrer hergehört auf der A3 Köln Richtung Frankfurt, kurz vorm Wiesbadener Kreuz. Hier dürft er aktuell 100 fahren, auch da wird geblitzt heute Nachmittag.
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0: Sonnige Grüße von Nathan Evans zu euch ins Radio. Hier ist Antenne Wiesbaden um 20 Minuten vor 4. Und heute ist ja auch der erste Tag im neuen Monat. Das heißt, der Tankrabatt, der ist nicht mehr. Wir haben aber trotzdem was gefunden, was wir feiern können und was wir auch schon richtig gefeiert haben.
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0: Ja, wie jeden Tag haben wir natürlich auch heute Wiesbaden wieder in Zahlen für euch. Und unsere Zahl des Tages, das ist heute die 10. 10 Jahre nämlich. So lange sind der Rettungsdienst und die medizinische Gefahrenabwehr jetzt schon bei der Berufsfeuerwehr in Wiesbaden gebündelt. Was damals noch kontrovers diskutiert worden ist, das gilt heute als echte Erfolgsgeschichte. Die gemeinsame Organisation, die sorgt nämlich für schnellere Entscheidungen, eingespielte Abläufe und eine moderne Notfallversorgung im Ernstfall. In den vergangenen 10 Jahren, da sind da auch schon einige wichtige Projekte entstanden, zum Beispiel auch die mobile Retter-App, die qualifizierte Ersthelferinnen und Ersthelfer bei Herzstillständen alarmiert, oder das neue Projekt Hebamme vor Ort, das startet bald. Auch bei Großschadenslagen oder in der Pandemie, da hat sich gezeigt, wie wichtig diese kurzen Wege und eine enge Zusammenarbeit wirklich sind. Also guter Anlass, um allen Einsatzkräften, den Kliniken und den verschiedenen Partnern einfach mal Danke zu sagen an der Stelle für 10 Jahre gemeinsames Engagement für die Sicherheit hier bei uns in und um Wiesbaden. Und die 10. Deswegen heute unsere Wiesbaden-Zahl des Tages.
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1: Zum Ende des Handelstages bleibt das Bild an Europas Börsen gemischt. Der DAX kann seine leichten Gewinne vom Mittag nicht behaupten und schließt minimal im Minus. Gleiches gilt für den Eurostoxx 50. An den Märkten warten viele Investoren weiter auf neue Signale der Notenbanken, insbesondere beim EZB-Forum im portugiesischen Sintra. International richtet sich der Blick außerdem auf die anstehenden US-Arbeitsmarktdaten, die im weiteren Wochenverlauf erwartet werden. Sie gelten als wichtiger Gradmesser für die amerikanische Wirtschaft und könnten auch den europäischen Märkten neue Impulse geben. Insgesamt bleibt das Handelsgeschehen am Nachmittag von Zurückhaltung geprägt. Viele Anleger verzichten vor den anstehenden Konjunkturdaten auf größere Positionen und warten zunächst neue Impulse ab.
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1: Ich bin Thomas Bleskin. Mit der heutigen Mittagserhöhung haben die Spritpreise die Marke von 2 Euro je Liter deutlich überschritten. Nach Angaben des ADAC kostet Super E10 im bundesweiten Durchschnitt jetzt 2,15 Euro pro Liter, Diesel 2,11 Euro. Damit liegen die Preise nach dem Auslaufen des Tankrabatts deutlich über dem Niveau der vergangenen Wochen.
2: Genau damit hatten viele Autofahrer gerechnet. Eine Überraschung war das also nicht. Und viele sind am späten Vormittag noch einmal schnell an die Zapfsäule gerollt. Zum Last-Minute-Tanken nach dem Motto, mitnehmen, was geht. Auch der ADAC hatte einen Preisanstieg vorhergesagt und Tankstellenbetreiber kritisiert. Denn die hatten bereits gestern die Preise erhöht, als in vielen Tanks noch günstig versteuerter Kraftstoff war. Claudia Wächter, Nachrichtenredaktion.
1: Von den Beratungen des Koalitionsausschusses hat sich Bundeskanzler Merz zuversichtlich über eine Einigung auf ein Reformpaket gezeigt. Ziel sei es, die Wettbewerbsfähigkeit der Wirtschaft zu stärken und Investitionen sowie den privaten Konsum anzukurbeln, so der Kanzler. CDU, CSU und SPD wollen dazu heute im Kanzleramt beraten.
3: Die Industrie, Handwerksverbände, Start-ups, sie alle haben seit Jahren vor allem eine Forderung: bitte weniger Papierkram, weniger Anträge und bitte eine schnellere Bearbeitungszeit. Kurz, Bürokratieabbau. Und auch das ist ein Thema für die Bundesregierung. Sie will da liefern. Beim Koalitionsausschuss will Schwarz-Rot auch eine Reform der Einkommensteuer voranbringen. Um kleine und mittlere Einkommen zu entlasten, will die SPD unter anderem einen höheren Spitzensteuersatz. CDU und CSU passt das nicht. Lea Matschullert, Berlin.
1: Das Auswärtige Amt hat seine Reisewarnung für Russland angesichts der verstärkten ukrainischen Drohnenangriffe massiv ausgeweitet. Gewarnt wird jetzt vor Reisen im ganzen Land. Bisher galt das nur für die an die Ukraine angrenzenden Gebiete. Begründet wird dieser Schritt damit, dass in ganz Russland mit erheblicher Gefährdung durch Drohnen bzw. Trümmerteilen von Drohnen zu rechnen sei. Bundestrainer Julian Nagelsmann ist nach dem Aus bei der Fußball-WM kommentarlos nach Deutschland zurückgekehrt. Am Flughafen München verließ der 38-Jährige das Gebäude bei strömendem Regen durch einen Hinterausgang an einem Dutzend Journalisten vorbei, die vergeblich auf eine Stellungnahme warteten. Fans waren nicht gekommen.
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4: Ja, das freut doch alle, die noch nicht im Urlaub sind oder daheim bleiben. Dieses Jahr richtig, richtig tolles Sommerferienwetter heute mit ganz viel Sonne, so ein paar harmlose Wolken gehören zur Wahrheit dazu. Und sommerlich warm ist es auch. Aktuell 26 Grad auf der Appleallee, auf der Taunusstraße und auch hier bei uns am Studio in der Britta Arena. Nachts wird es dann wieder kühler, können wir schön durchlüften bei 17 Grad. Der Antenne Wiesbaden Wettertrend. Morgen ist Donnerstag, der dann auch erstmal wieder richtig schön sonnig, dann zwischendrin aber auch mal bewölkt und dazu gibt es bis zu 28 Grad, ganz ähnlich wie heute.
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4: Hallo auf die Straßen. Los geht's auf der A66 Wiesbaden Richtung Frankfurt zwischen Höchst und dem Frankfurter Nordwestkreuz. Aktuell 3 Kilometer stockend. A643 Wiesbaden Richtung Mainz zwischen dem Schiersteiner Kreuz und Mainz-Gonsenheim. Hier haben wir streckenweise stockenden Verkehr. Nochmal die A643 Mainz Richtung Wiesbaden zwischen Mainz-Mombach und dem Schiersteiner Kreuz 2 Kilometer stockend. Und aus der Wiesbadener City haben wir noch den Kaiser-Friedrich-Ring Richtung Ringkirche. 10 Minuten Stop and Go und Schiersteiner Straße statt einwärts. Auch hier stockt der Verkehr. Eine Viertelstunde gibt's drauf.
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4: Geblitzt wird heute Nachmittag auf der Dotzheimer Straße Richtung Innenstadt. Hier dürft ihr 40 fahren und der Blitzer steht kurz vor der Kreuzung Klarenthaler Straße. Danke an Antenne Wiesbaden Blitzermelderin Heidi, hat uns Bescheid gesagt. Auf der A-Straße Richtung Taunusstein hier ja nach wie vor der Blitzerhänger in der 30er-Zone und noch ein Autobahnblitzer von der A3 Richtung Frankfurt. Da stehen sie kurz vom Wiesbadener Kreuz bei aktuell 100.
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4: Hallo am Mittwochnachmittag. Es ist 4 nach 4 und wir haben uns alle zusammen schon richtig gut vorgearbeitet Richtung Feierabend. Ich weiß, ein bisschen müssen wir noch, zumindest die allermeisten. Aber ich schlage vor, wir belohnen uns heute alle mit einem richtig, richtig dicken, leckeren Eis nach der Arbeit. Ne? Da haben wir was, worauf wir uns später freuen können. Und jetzt freuen wir uns natürlich auch und zwar auf richtig coolen Saxobeat. Mr. Saxobeat. Jetzt auf Antenne Wiesbaden für euch am Mittwochnachmittag. Da kriegen wir auch die letzten Stündchen noch zusammen rum. Hier ist Antenne Wiesbaden.

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0: Musik aus den 80ern. Cold Days, Hot Nights hier auf Antenne Wiesbaden. Es ist allerdings, Gott sei Dank, umgekehrt. Also, wir haben
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0: heiße Tage.
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0: Und genau deswegen geht's ins Freibad. Die Sonne scheint, blauer Himmel und es ist ja auch klar, dass es deswegen viele aktuell in die Wiesbadener Freibäder verschlägt. Wir stellen euch diese Woche unsere richtig tollen Freibäder vor, welches nicht fehlen darf. Die Maauer, direkt am Rhein in Mainz-Kastel, ein richtiger Publikumsmagnet. Außer in diesem Jahr, sagt Badleitung Fabrizio Gottonella. Das Schwimmbad, das ist dieses Jahr nämlich ja, so ein bisschen anders.
2: Eine große Baustelle. Wir bauen gerade die Becken neu. Wir kriegen neue Edelstahlbecken. Wir kriegen eine neue Badewassertechnik. Wir kriegen neue Elektrotechnik. Rohrleitungen neu.
0: Ja, aber keine Sorge, die Maauer, die wird bleiben und sie wird sogar noch besser und noch schöner. Sie wird komplett modernisiert. Allerdings ist momentan nichts vom Bagger sicher.
2: Genau, aktuell sind die Abbrecher dran. Das Becken ist schon abgebrochen worden und jetzt ist die alte Badewassertechnik auch komplett draußen und jetzt kommt das nächste Gewerk.
0: Also für euch ganz wichtig, das Bad, das ist dieses Jahr geschlossen. Nicht, dass da jemand vor der Maauer steht und enttäuscht wird am Ende. Das wäre ärgerlich, ist aber schon passiert und wenn alles glatt läuft, dann wird es zur nächsten Saison fertig und ist dann mit 46.000 Quadratmetern Liegewiese und 3.700 Quadratmeter Wasser wieder für Besucherinnen und Besucher geöffnet.
2: Ich persönlich habe das Bad in drei Zonen unterteilt. Ganz hinten ist Familienecke mit Planschbeck, das wurde auch 2021 neu gebaut. Dann habe ich hier in der Mitte meine Studenten und dann habe ich hier rechts halt, das ist so mein Stammplatz für meine alten Gäste. Hier unterm Baum vor allem sind jedes Jahr immer die gleichen Leute und die freue ich mich auch immer wieder zu sehen.
0: Also für jeden ist da was dabei mit der Liegewiese, auch eins der größten Freibäder Wiesbadens. Für Badleiter Fabrizio ist die Maauer auf jeden Fall eins der schönsten.
2: Ich bin schon in vielen Bädern rumgekommen. Mich hat es hier fasziniert, dass es so eine Riesenfläche hat. Direkt die Rheinlage mit Aussicht auf den Mainzer Dom. Die Lage ist wunderschön. Ich habe hier ein super Publikum. Familien, Studenten, richtig schönes Publikum.
0: Ja, diese Woche geht's bei dem Wetter natürlich auch für uns in die Wiesbadener Freibäder beim Freibadcheck, damit ihr wisst, wo ihr euch hier in Wiesbaden am besten abkühlen könnt. Die Maauer ist auf jeden Fall ganz oben mit dabei, allerdings dieses Jahr nicht. Ja, da wird gerade saniert, damit's nächstes Jahr noch viel, viel schöner wird für uns alle.
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0: Es ist Mittwoch, der 1. Juli. Und 9 Minuten noch, dann haben wir 16:30 hier, Antenne Wiesbaden. Hi.
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0: Ja, und deswegen schauen wir ganz genau hin. Der aktuelle Goldpreis, der liegt im Moment bei 115,46 €. Fürs Gramm Silber gibt's aktuell 1,70 €, ganz genau.
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0: und setzt sich aus Mitgliedern nationaler Parlamente und des Europäischen Parlaments zusammen. Innenminister Posek betont die Bedeutung enger internationaler Zusammenarbeit bei der Bekämpfung von organisierter Kriminalität, Terrorismus und Cyberkriminalität. Europol sei dabei ein zentraler Partner für die Sicherheitsbehörden in Europa und auch für Hessen unverzichtbar. Das Land Hessen verlängert das sogenannte Regionallastenausgleichsgesetz bis 2031. Das meldet das Wirtschaftsministerium in Wiesbaden. Die Verteilung der Mittel an die aktuelle Fluglärmbelastung rund um den Frankfurter Flughafen werden angepasst. Insgesamt stehen weiterhin rund 4,5 Millionen Euro pro Jahr zur Verfügung. Besonders belastete Kommunen behalten einen Rechtsanspruch auf die Mittel, die künftig noch flexibler für etwa Lärmschutz oder kommunale Projekte eingesetzt werden können. Eine Halbzeitprüfung soll die Wirksamkeit des Systems zusätzlich absichern. Die hessische Gesundheitsministerin Diana Stolz hat jetzt die Bernhard-Christoph-Faust-Medaille in Wiesbaden verliehen. Das hat das Gesundheitsministerium in Wiesbaden mitgeteilt. Sie wurde an Dr. Gottfried von Knoblauch zu Hatzbach für seine langjährigen Verdienste um die Gesundheitsförderung, Prävention und die Weiterentwicklung einer menschenorientierten Gesundheitsversorgung verliehen. Unter anderem ist er Mitgründer der ambulanten Ethikberatung Hessen. Die Bernhard-Christoph-Faust-Medaille wird seit 1993 alle 2 Jahre verliehen und ist vom Land Hessen gestiftet. Die Bushaltestelle Wallauer Weg in der Hunsrücker Straße in Wiesbaden wird stadteinwärts barrierefrei umgebaut. Dafür wird der Abschnitt zwischen den Hausnummern 45CD und 41 zur Einbahnstraße, eine Umleitung ist eingerichtet. SW Verkehr richtet Ersatzhaltestellen ein. Verkehrsteilnehmende müssen sich bis voraussichtlich Ende August auf Einschränkungen einstellen. In Wiesbaden-Erbenheim haben Unbekannte am Montagnachmittag bis Abend einen Einbruch inklusive Pkw-Aufbruch und Fahrzeugbrand begangen. Die Täter verschaffen sich zunächst gewaltsam Zutritt in ein Grundstück in der Barbarossastraße und durchsuchen die Räumlichkeiten. Im Anschluss brechen sie mehrere abgestellte Fahrzeuge auf. Eines davon setzen sie in Brand. Ob was gestohlen wurde, ist derzeit noch unklar. Die Polizei hat die Ermittlungen aufgenommen und bittet Zeuginnen und Zeugen um Hinweise.
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2: Ist immer noch richtig schön heute Nachmittag. Weiterhin ganz viel Sonne. Zwischendrin hängt auch mal so eine kleine Wolke. Die gehören zur Ehrlichkeit mit dazu. Und auch bei den Temperaturen, das ist wirklich perfektes Eisschleckwetter. Sommerlich und angenehm warm draußen. Aktuell liegen wir nach wie vor bei 26 Grad am Hauptbahnhof, am WDC-Pavillon, am Kochbrunnenplatz und auch hier bei uns am Studien der Britta Arena. In der Nacht, da reißen wir wieder die Fenster auf, durchlüften bei 17 Grad und schön zum Runterkühlen. Der Antenne Wiesbaden-Wetter-Trend. Morgen ist Donnerstag und der geht erstmal richtig schön los hier bei uns. Danach ab und an auch schon mal ein dickeres Wölkchen dabei. Morgen weiter trocken bei maximal 28 Grad.
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2: Es ist kurz nach 5:30 Falle auf die Straßen, lieber Autofahrer. A66 Wiesbaden Richtung Frankfurt. Zwischen Höchst und dem Frankfurter Nordwestkreuz 3 Kilometer stockend, 10 Minuten drauf. A66 Frankfurt Richtung Wiesbaden, also Gegenrichtung. Zwischen Wiesbaden-Mainzer Straße und dem Schiersteiner Kreuz auch hier 3 Kilometer Stop and Go plus 10 Minuten. A643 Wiesbaden Richtung Mainz. Zwischen dem Schiersteiner Kreuz und Mainz-Gonsenheim streckenweise stockend, eine Viertelstunde mehr einplanen. A643 nochmal in der Gegenrichtung zwischen Mainz-Mombach und dem Schiersteiner Kreuz 2 Kilometer Stop and Go. Schiersteiner Straße stadteinwärts haben wir noch mit stockendem Verkehr hier um die 10 Minütchen mehr einrechnen und die Böcklerstraße Richtung Mainz. Auch hier stockt es. 10 extra Minuten gibt es dadurch.
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2: Geblitzt wird heute Nachmittag auf der Dotzheimer Straße Richtung Innenstadt, kurz vor der Kreuzung Klarenthaler Straße. 40 dürft ihr fahren. Auf der A-Straße Richtung Taunusstein. Hier beim Ortsschild immer noch der Blitzerhänger in der 30er-Zone und Autobahnblitzer von der A3 Köln Richtung Frankfurt, kurz vorm Wiesbadener Kreuz. Aktuell sind da 100. Und falls du einen Blitzer gesehen hast, ruf gerne an, schreib an uns per WhatsApp oder was auch immer. Jedenfalls lass es uns wissen. Wiesbaden 952 69 8 69. Das ist der beste Weg. Per WhatsApp oder Telefon.
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2: Ja, hallo.
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0: einen schönen Mittwochnachmittag. Applaus gibt's unter anderem auch fürs Wetter und natürlich auch für Silence is Easy. Hier ist Antenne Wiesbaden um 16.43 Uhr.
1: Und jetzt? Hä? Warum ist das so?
0: Wir bringen Licht ins Dunkle. Wir klären auf und zwar alles das, was ihr wissen wollt. Und diesmal hat uns Antenne Wiesbaden-Hörerin Susanna aus Nordenstadt eine Frage reingeschickt. Susanna will nämlich wissen, warum lachen wir eigentlich? Ja, die Frage, die geben wir einfach mal so weiter an. Kollegin Amina Liedtke. Amina, warum ist das so?
2: Sehr, sehr gute Frage, denn Lachen ist viel mehr als nur eine Reaktion auf einen guten Witz. Wir lachen, weil unser Gehirn damit Gefühle verarbeitet und mit anderen Menschen kommuniziert. Wenn also etwas Unerwartetes oder etwas Lustiges passiert, erkennt unser Gehirn, ey, hier besteht keine Gefahr, also reagiert er mit Lachen. Mega. Mhm. Aber wir lachen auch, um anderen zu zeigen, ey, alles gut, ich bin freundlich oder auch ich gehöre dazu. Deshalb lachen Menschen oft gemeinsam viel mehr als alleine zu Hause. Manchmal lachen wir sogar, wenn uns etwas peinlich ist oder wir nervös sind. Das Lachen hilft uns dann, in unangenehmen Situationen Stress abzubauen und aus der Situation ein bisschen Druck rauszunehmen. Das kennen wir auch. Außerdem werden beim Lachen rund um die 300 Muskeln aktiviert. Wow. Die Atmung kommt nochmal so richtig in Schwung und unser Körper nimmt einfach deutlich mehr Sauerstoff auf als normal. Also dazu auch noch so ein richtiges Fitnessprogramm. Ich meine, da überlegt man sich in nächster Zeit vielleicht zweimal, ob man jetzt wirklich joggt geht oder sich vielleicht ganz kurz mal auf ein Käffchen mit guten Freunden trifft. Lachen. Einfach so ein richtiger Allrounder.
1: Darum ist das so. Du hast auch eine Frage, die wir klären sollen? Ruf uns an oder schreib uns eine WhatsApp. 0611 952 69 869.

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1: Ich bin Thomas Bleskin. Vor der Sitzung des Koalitionsausschusses hat sich Bundeskanzler Merz zuversichtlich über Fortschritte bei dem geplanten Reformpaket gezeigt. Der CDU-Vorsitzende sagte, Ziel sei es, die Wettbewerbsfähigkeit der Wirtschaft zu stärken und Investitionen sowie den privaten Konsum anzukurbeln.
2: Wir werden heute einige Zeit brauchen, um über die Themen zu sprechen, die wir gemeinsam für notwendig und für richtig halten. Es geht jetzt vor allem darum, die Wettbewerbsfähigkeit unserer Wirtschaft wieder zu stärken. Wir müssen die Rahmenbedingungen verbessern. Dazu wird es Vorschläge geben zum Rückbau der Bürokratie. Es wird weitere Vorschläge geben zur Modernisierung unseres Staatswesens, zur Digitalisierung. Und wir werden auch über das Thema Steuern und Arbeitsmarkt sprechen. Das Ganze ist ein Prozess, der ist gut vorbereitet, aber noch nicht abgeschlossen.
1: Merz erwartet die Vorstellung der Ergebnisse für morgen. Mit der heutigen Mittagserhöhung haben die Spritpreise die Marke von 2 Euro je Liter deutlich überschritten. Nach Angaben des ADAC kostet Super E10 im bundesweiten Durchschnitt jetzt 2,15 Euro pro Liter, Diesel 2,11 Euro.
3: Genau damit hatten viele Autofahrer gerechnet. Eine Überraschung war das also nicht. Und viele sind am späten Vormittag noch einmal schnell an die Zapfsäule gerollt. Zum Last-Minute-Tanken nach dem Motto, mitnehmen was geht. Auch der ADAC hatte einen Preisanstieg vorhergesagt und Tankstellenbetreiber kritisiert. Denn die hatten bereits gestern die Preise erhöht, als in vielen Tanks noch günstig versteuerter Kraftstoff war. Claudia Wächter, Nachrichtenredaktion.
1: Das Auswärtige Amt hat seine Reisewarnung für Russland angesichts der verstärkten ukrainischen Drohnenangriffe massiv ausgeweitet. Gewarnt wird jetzt vor Reisen im ganzen Land. Bisher galt das nur für die an die Ukraine angrenzenden Gebiete. Begründet wird dieser Schritt damit, dass in ganz Russland mit erheblicher Gefährdung durch Drohnen bzw. Trümmerteilen von Drohnen zu rechnen sei. Der umstrittene Kommentar von Kanzler Merz zum WM aus der deutschen Fußballnationalmannschaft geht nach Angaben der Bundesregierung auf eine Kommunikationspanne zurück. Ein Sprecher erklärte, auf der Plattform X sei versehentlich ein für einen anderen Spielverlauf vorbereiteter Beitrag veröffentlicht worden. Merz sei über das Ausscheiden der Mannschaft enttäuscht.
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4: Das Wetter ist allerdings keine Enttäuschung, das freut uns alle, nämlich richtig schönes Sommerwetter. Hier und da ein kleines Wölkchen, aber stört uns alles nicht, ganz viel Platz trotzdem für Sonne und richtig schöne Sommertemperaturen. Aktuell 26 Grad gemessen am Kallebad, auf der Appleallee und auch hier bei uns am Studio in der Britta Arena. Nachts wird's kühler, das ist super für alle, die gern ein bisschen unterkühlter schlafen. Bis auf 17 Grad geht's runter und dann wird es auch eine angenehme Nacht. Der Antenne Wiesbaden-Wetter-Trend, morgen unser Donnerstag, erst wieder richtig schön sonnig. Dann kommen ein paar dickere Wölkchen mit dazu und dazu bis 28 Grad. Es bleibt allerdings trocken.
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4: Hallo auf die Straßen, liebe Autofahrer. A66 Wiesbaden Richtung Frankfurt. Da fangen wir an zwischen Frankfurt Höchst und dem Frankfurter Nordwestkreuz. 3 Kilometer Stop and Go. A66 Richtung Wiesbaden zwischen der Anschlussstelle Wiesbaden Biebrich und Frauenstein, 2 Kilometer Stau, hier 10 extra Minuten. A643 Wiesbaden Richtung Mainz, zwischen dem Schiersteiner Kreuz und Mainz-Gonsenheim, streckenweise stockender Verkehr, so um die 15 Minuten und auch in der Gegenrichtung haben wir aktuell 3 Kilometer Stau, auch hier so 10 Minütchen mehr einkalkulieren. Schiersteiner Straße statt einwärts, auch hier stockend, 10 Minuten und Böcklerstraße Richtung Mainz, Stop and Go, 10 Minuten gibt's auch drauf.
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4: Da haben wir den Blitzerhänger auf der A-Straße stehen. Richtung Taunusstein wird kontrolliert. Beim Ortsschild ist eine 30er-Zone. Dotzheimer Straße Richtung Innenstadt. Da stehen sie kurz vor der Kreuzung Klarenthaler Straße. 40 dürft ihr fahren. Danke an der Stelle an Antenne Wiesbaden Blitzermelderin Heidi. Und A3 Köln Richtung Frankfurt vorm Wiesbadener Kreuz. Hier noch ein 100er Blitzer aufpassen.
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4: Jawoll!
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4: 5:05 ist es gleich und damit ist es doch geschafft. Das, was heute Morgen noch ganz weit entfernt war, nämlich einen kompletten Arbeitstag, um ganz genau zu sein. Wir verabschieden uns bei den Kollegen und machen langsam Feierabend in der schönsten Stadt der Welt. Und sie schiebt noch so eine kleine Extraschicht für uns. Sophie Alice Baxter. Perfekt für einen sonnigen Feierabend hier bei uns auf Antenne Wiesbaden. Das ist Murder on the Dance Floor. Ich bin Tobi Rinker. Hi zusammen.

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0: die No Angels. Hier Fontäne Wiesbaden und In Your Eyes sehe ich erstmal nichts, aber ich schaue auf die Uhr und da ist es 5:12 jetzt im Moment.
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2: Heute bei mir Dr. Andreas Göbel. Gude.
3: Hallo Andreas.
2: Wie geht's dir? Schön, dass du mal wieder da bist. Mir geht's gut und wahrscheinlich gleich auch wieder besser, weil ich ganz viele tolle Dinge von dir erfahren werde. Zum Thema Baurecht. Wo fangen wir da an? Wo hören wir da auf?
3: Oh je, da kann man an allen möglichen Ecken anfangen und nie enden.
2: Ich habe heute
3: als Thema mal dabei die Bedeutung von einem selbstständigen gerichtlichen Beweisverfahren in baurechtlichen Angelegenheiten. Das ist also eine Sache, die wirklich wichtig ist, insbesondere wenn man sich streitet mit einem Bauunternehmer oder einem Bauträger.
2: Gib mir mal ein Beispiel. Das heißt, Bau ist fertig und dann stelle ich Mängel
3: also
2: fest?
3: Es gibt verschiedene Dinge. Also entweder man streitet sich, ob der Bau tatsächlich ordnungsgemäß fertig ist, also ob man den schon abnehmen muss als Auftraggeber oder als Wohnungseigentümergemeinschaft, wenn man das zusammen irgendwie gemacht hat und an den Bauträger herantritt. Der sagt, der Bau ist im Wesentlichen fertig, bitte abnehmen. Mhm. Und die Bauherren sagen, nein, da sind so wesentliche Mängel, das nehmen wir nicht ab. Und da kann ein Streit entstehen. Oder natürlich, wenn man den Bau abgenommen hat, im Nachgang dann Mängel feststellt und sagt, da sind Mängel. Und der Bauunternehmer oder Bauträger sagt eben, nein, hier sind keine Mängel.
2: Ich kann mir vorstellen, dass das auf jeder zweiten, dritten Baustelle passiert. Gibt es da irgendwas, um das Ganze zu vereinfachen und zu sagen, pass mal auf, wir machen es jetzt ab sofort so? Oder kann ich mich da vielleicht auch selbst absichern, wenn ich Bauherr bin?
3: Also, um da direkt nicht in ein Klageverfahren einsteigen zu müssen, zum Beispiel bei dem Thema Abnahme oder wenn es dann auf die Verjährung zugeht hinsichtlich der Mangelansprüche und man irgendwie die Verjährung hemmen muss. Es ist nämlich eine Fehlvorstellung, dass nur weil man sich streitet über Mängel, dass da irgendwie die Verjährung gehemmt wäre.
2: Oh, okay.
3: Man muss also schon besondere Maßnahmen einleiten, zum Beispiel gerichtliche Schritte. Und ein möglicher gerichtlicher Schritt ist das selbstständige Beweisverfahren.
2: Erzähl.
3: Ja. Ich klage also nicht, sondern das selbstständige Beweisverfahren ist erstmal kein streitiges Verfahren. Es dient dazu, den Beweisstand zu sichern einerseits, aber eben auch Verjährungen zu hemmen andererseits. Und da kann man also zu Gericht gehen und letztlich sagen, liebes Gericht, bestimme einen Sachverständigen. Wir behaupten, es gibt diese und jene Mängel. Wir wollen wissen, was ist die Ursache? Was muss man tun, um diese Ursache zu beheben? Und was wird der ganze Spaß dann wohl kosten? Und das ist eine tolle Geschichte, weil natürlich könnte man auch einen privaten Sachverständigen einschalten. Das geht in der Regel zwar schneller, nur der privat eingeschaltete Sachverständige wird immer als auch ein privater Vortrag vor Gericht gewertet. Soll heißen, in der Regel wird sowieso noch ein gerichtlicher Sachverständiger eingeschaltet.
2: Okay.
3: Und so kann ich das gewissermaßen vorziehen. Lass hier ein Gericht, einen Sachverständigen bestimmen, der eben die Situation wertet, dann habe ich ein gerichtliches Gutachten und wenn alles gut geht, kann man sich dann hinterher einigen, weil man hat ja dann eine klare Aussage vom gerichtlichen Sachverständigen. Sollte es nicht gut gehen, dann kann ich mit diesem Gutachten in ein Klageverfahren übergehen und es dort verwenden als gerichtliches Sachverständigengutachten.
2: Also bevor man sich so lang streitet, bis es irgendwann verjährt ist, dann lieber so. Vielen Dank für die Tipps. Wenn ihr weitere Tipps zu diesem Thema braucht, wendet euch natürlich an den Anwalt eures Vertrauens.
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5: Im Studio Katrin Brause-Zimmermann. Wegen der anhaltenden Trockenheit ist die Entnahme von Wasser aus Bächen, Weihern und Teichen im Wiesbadener Stadtgebiet ab morgen verboten. Darüber hat die hessische Landeshauptstadt informiert. Die Maßnahme soll die Gewässer vor weiteren ökologischen Schäden schützen. Besonders von der Trockenheit sind der Wäschbach, der Kesselbach und der Wellritzbach betroffen. Das Verbot gilt auch für Anlieger. Ausnahmen gelten weiterhin im Rahmen des Gemeingebrauchs. Das Trinken von Vieh ist erlaubt. Verstöße gegen das Verbot können mit Bußgeldern von bis zu 100.000 Euro geahndet werden. Im hessischen Gesundheitsministerium in Wiesbaden gibt es einen Wechsel.

0: Politik. In Wiesbaden-Auringen sind bei einem Verkehrsunfall gestern 3 Menschen verletzt worden. Nach Infos der Feuerwehr sind am Nachmittag 2 Pkw und ein Motorroller aus bisher unbekannter Ursache kollidiert. Ein Pkw ist dabei von der Fahrbahn abgekommen und in einem Graben gelandet. Das andere Auto ist auf der Seite liegen geblieben. Die Person wurde aus dem Fahrzeug gerettet. Bei dem Unfall wurden 2 Personen schwer und eine Person mittelschwer verletzt. Alle wurden in Krankenhäuser gebracht. Die Feuerwehr hat zudem ausgelaufene Betriebsstoffe sichergestellt. Die Auringer Straße musste voll gesperrt werden. Die Polizei hat die Ermittlungen zur Unfallursache aufgenommen. Der SVW in Wiesbaden ist in dieser Woche in die Sommervorbereitung gestartet. Nach dem Erfolg im Hessen-Pokalfinale haben sich die Profis 5 Wochen Zeit genommen, um sich nach einem individuellen Trainingsplan fit zu halten. Auf dem Hallberg konnte Cheftrainer Daniel Scherning mit einer Ausnahme den kompletten Kader begrüßen. Nur Ben Nink ist aktuell mit der deutschen U19-Nationalmannschaft bei der Europameisterschaft in Wales im Einsatz. Ebenfalls mit dabei sind auch die Neuzugänge Sinan Carveyna und Philipp Hercher.
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2: Das ist weiterhin richtig schön. Ganz viel Sonne zwischendrin, hängt auch mal eine kleine Wolke. Von denen lassen wir uns aber nicht wirklich stören. Und auch bei den Temperaturen weiter perfektes Eisschleckwetter jetzt zum Feierabend. Sommerlich und angenehm warm draußen. Aktuell 26 Grad am Staatstheater, am WDC-Pavillon, am Kochbrunnenplatz und auch hier bei uns am Studio in der Britta Arena in der Nacht. Da machen wir ordentlich die Fenster auf. Da geht es schon fast sehr, sehr kühl zu bei bis zu 17 Grad. Aber das ist auch das, was wir nachts brauchen, dass es da runterkühlt. Der Antenne Wiesbaden Wettertrend. Morgen, unser Donnerstag, der geht richtig schön los erstmal. Danach dann ab und zu auch mal ein dickeres Wölkchen. Aber alles in allem harmlos morgen bei maximalen 28 Grad.
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2: Hallo, um kurz nach 6 auf die Straßen und Vorsicht auf der A3 Richtung Frankfurt zwischen dem Wiesbadener Kreuz und Raunheim. Im Moment Personen auf der Fahrbahn. A66, Frankfurt Richtung Wiesbaden. Zwischen Mainzer Straße und dem Schiersteiner Kreuz, da haben wir 2 Kilometer stockenden Verkehr. A67, Mönchhofdreieck Richtung Darmstadt, zwischen dem Mönchhofdreieck und Rüsselsheim Ost, ebenfalls stockender Verkehr. Und A643, Wiesbaden Richtung Mainz, zwischen Dotzheim und Gonsenheim, 2 Kilometer Stau und auch in der Gegenrichtung zwischen Mainz-Gonsenheim und Eppelallee 3 Kilometer stockend, jeweils 10 Minuten on top. Jetzt schauen wir noch in die Wiesbadener City und da haben wir die Schiersteiner Straße stadteinwärts, aktuell die längste Meldung mit 20 Minuten Wartezeit. Ansonsten sieht's ganz gut aus. Antenne Wiesbaden wünscht eine gute Fahrt.
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2: Da haben wir nach wie vor den Blitzerhänger auf der A-Straße stehen. Steht Richtung Taunusstein beim Ortsschild 30 Dürfter und A3 Köln Richtung Frankfurt vorm Wiesbadener Kreuz. Hier sind aktuell 100. Und falls du noch einen Blitzer entdeckt haben solltest auf dem Weg Richtung Heimat, sehr gerne Bescheid sagen und entweder anrufen oder WhatsApp schicken. Beides geht mit ein und derselben Nummer, nämlich der Wiesbaden 952 69 8 und nochmal die 69.
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1: Und da schauen wir natürlich wie immer, was ihr so mit eurer freien Zeit so anstellen könnt jetzt zum Feierabend. Unter anderem läuft ja das deutsche-amerikanische Freundschaftsfest seit heute Nachmittag. Da könnt ihr euch so ein Stück Amerika hier bei uns in Wiesbaden gönnen. Also es gibt Fahrgeschäfte, Barbecue, jede Menge zu entdecken und einfach ganz viel amerikanischen Lifestyle. Ab heute geht das Ganze los oder ist losgegangen bis 24 Uhr und noch bis zum Samstag. Highlight natürlich zum Ende. Zum Independence Day, das große Abschlussfeuerwerk. Außerdem hätten wir heute auch noch eine kleine Filmempfehlung. Der Film Resurrection, der hebt Kino auf ein anderes Level, in dem Bild wichtiger werden als Worte. Ein namenloser junger Mann macht sich da auf eine Reise durch Zeit und Raum, um genau diese verlorenen Träume zurückzuholen und gerät dabei in eine hypnotische Kette aus Bildern, Emotionen und Erinnerungsfragmenten. Der Film, der ist beim Filmfestival in Cannes mit dem Spezialpreis der Jury ausgezeichnet worden und verbindet eine außergewöhnliche visuelle Handschrift mit der Musik von M83 zu einem intensiven Kinoerlebnis, das sich jeder klassische Erzählstruktur entzieht. Also, wer gucken will, heute um 19 Uhr in der Caligari Filmbühne hier bei uns in Wiesbaden. Zwischen Laborbericht und Naturpoesie, da entsteht hier ein literarischer Sog. Wenn Wissenschaft auf Wildnis trifft, wird der Kurilsee zum Spiegel der globalsten Frage. Sophie Klink, sie liest aus ihrem Debüt Kurilensee, einen Roman der Forschung, Klimakrise und menschliche Entscheidung in der rauen Schönheit verwebt. Und im Zentrum steht die Biologin Anna, die auf einer abgelegenen Forschungsstation zwischen Wasserproben und Lachsbeständen und hitzigen Teamdiskussionen eigentlich eine folgenschwere Entscheidung mittragen muss. Eingreifen in ein fragiles Ökosystem oder das Risiko, einfach nichts zu machen. Der Eintritt kostet 10 Euro. Beginn heute um 19 Uhr. Lad Sucre Maison Köller in der Marktstraße. Und wenn ihr Lust habt, ja, vielleicht interessiert den einen oder anderen ja noch, was in Amerika, ja, Mexiko und Kanada passiert. Da ist ja Weltmeisterschaft, habe ich mir sagen lassen. Heute Abend spielt Australien gegen Ägypten. Und wenn ihr das zusammen mit ein paar Freunden gucken wollt, auf dem Sommermarkt, da gibt es die Möglichkeit mit anderen Fans zusammen. Es gibt kühle Drinks und er ist immer eigentlich eine gute und lockere und lässige Stimmung auf dem Sommermarkt hier bei uns in Wiesbaden auf dem Mauritiusplatz. Lecker essen ist natürlich auch da. Ich habe da neulich einen Langosch gegessen. Sehr, sehr gut. Also für was auch immer ihr euch entscheidet, wir von Antenne Wiesbaden wünschen super viel Spaß dabei.
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1: Ich bin Thomas Bleskin. Die Spritpreise sind mit dem Ende des Tankrabatts stark gestiegen. Superbenzin der Sorte E10 etwa war am Morgen gut 13 Cent teurer als gestern zur gleichen Zeit. Bei Diesel fiel der Anstieg mit gut 15 Cent sogar noch stärker aus. Der befürchtete Rekordsprung zur Mittagszeit ist aber ausgeblieben.
2: Aktuell müssen sich die Autofahrer also erstmal wieder auf Preise über 2 Euro pro Liter einstellen. Geblieben ist auf jeden Fall die 12-Uhr-Regel, also nur eine Erhöhung pro Tag. Super E10 etwa kostete danach heute im Schnitt 2,15 Euro, Diesel 2,11 Euro. Dieser Sprung war noch halbwegs moderat. Allerdings hatten viele Tankstellen den Wegfall des Steuerrabatts wohl schon vorher eingepreist. Laut ADAC waren die Preise schon gestern ziemlich hoch, weil kaum noch gesenkt wurde. Und das, obwohl noch steuerlich günstiger Sprit in den Tanks war. Thomas Brock, Nachrichtenredaktion.
1: Vor der Sitzung des Koalitionsausschusses hat sich Bundeskanzler Merz zuversichtlich über Fortschritte bei dem geplanten Reformpaket gezeigt. Der CDU-Chef sagte, Ziel sei es, die Wettbewerbsfähigkeit der Wirtschaft zu stärken und Investitionen sowie den privaten Konsum anzukurbeln.
3: Es geht jetzt vor allem darum, die Wettbewerbsfähigkeit unserer Wirtschaft wieder zu stärken. Wir müssen die Rahmenbedingungen verbessern. Dazu wird es Vorschläge geben zum Rückbau der Bürokratie. Es wird weitere Vorschläge geben zur Modernisierung unseres Staatswesens, zur Digitalisierung. Und wir werden auch über das Thema Steuern und Arbeitsmarkt sprechen. Das Ganze ist ein Prozess, der ist gut vorbereitet, aber noch nicht abgeschlossen.
1: Merz erwartet die Vorstellung der Ergebnisse für morgen. Erneuerbare Energien haben in Deutschland so viel Strom geliefert wie nie zuvor in einem ersten Halbjahr. Nach Hochrechnungen des Bundesverbands der Energie- und Wasserwirtschaft und des Zentrums für Sonnenenergie und Wasserstoffforschung deckten Windkraft, Solarenergie und andere erneuerbare Quellen 58% des Stromverbrauchs. Das sind knapp 3 Prozentpunkte mehr als im Vorjahreszeitraum. Bis zum gesetzlichen Ziel von 80% im Jahr 2030 ist es allerdings noch ein weiter Weg. Der umstrittene Kommentar von Kanzler Merz zum WM-Aus der deutschen Fußballnationalmannschaft geht nach Angaben der Bundesregierung auf eine Kommunikationspanne zurück. Ein Sprecher erklärte, auf der Plattform X sei versehentlich ein für einen anderen Spielverlauf vorbereiteter Beitrag veröffentlicht worden. Merz sei über das Ausscheiden der Mannschaft enttäuscht.
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4: Das sieht jetzt richtig gut aus noch am Abend. Es bleibt sonnig und trocken und bei den Temperaturen weiter sommerlich. Also perfektes Grillwetter bei aktuell 27 Grad am Kallebad auf der Taunusstraße und hier bei uns am Studio in der Britta Arena. Der Antenne Wiesbaden Wettertrend. Morgen der Donnerstag erst wieder richtig schön. Danach auch schon mal bewölkt bei bis zu 28 Grad.
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4: Guten Abend raus auf die Straßen und Vorsicht weiter bitte auf der A3 Köln Richtung Frankfurt. Zwischen dem Wiesbadener Kreuz und Raun weiter Personen auf der Fahrbahn. A66 Wiesbaden Richtung Frankfurt, zwischen Höchst und dem Nordwestkreuz Frankfurt, 2 Kilometer stockend. Nochmal die 66 Richtung Wiesbaden, zwischen Mainzer Straße und dem Schiersteiner Kreuz, 2 Kilometer Stop and Go. Die 67 Mönchhof Dreieck Richtung Darmstadt, zwischen dem Mönchhof Dreieck und Rüsselsheim Ost, 2 Kilometer Stop and Go. Und A643 Wiesbaden Richtung Mainz, zwischen Dotzheim und Mainz-Gonsenheim, hier haben wir 2 Kilometer Stau. Und auch in der Gegenrichtung zwischen Gonsenheim und Wiesbaden-Eppelallee 3 Kilometer stockend. Gucken wir noch ganz kurz in die Wiesbadener City. Schiersteiner Straße statt einwärts. Viertelstunde Anstehzeit und Rheinstraße und Kaiser-Friedrich-Ring beides Richtung Ringkirche. Jeweils mit 10 Minuten anstehen.
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4: Hier haben wir noch den Blitzerhänger auf der A-Straße Richtung Taunusstein, Tempo 30. Und auf der A3 Köln Richtung Frankfurt. Da kontrollieren sie vorm Wiesbadener Kreuz 100 hier. Das höchste der Gefühle. Falls du noch einen Blitzer gesehen hast heute Abend, gerne anrufen oder WhatsApp schreiben. Wiesbaden 952 69 8 69.
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4: 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Ja, 4 Minuten nach 6 haben wir es schon. Wir wünschen euch einen entspannten Feierabend. Genießt die Sonne irgendwo mit einem kühlen Getränk in der Hand. Also, so lässt sich's reinstarten in den Mittwochabend mit richtig cooler Musik. Haben wir direkt erkannt. Around the World oder wie ich sagen würde, la la la la la. Ich bin Tobi Rinker. Hi.

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0: Kultsong von Diana Ross hier bei uns auf Antenne Wiesbaden. 6:12 haben wir und wir stecken mittendrin in der ersten Ferienwoche für diesen Sommer. Viele Familien sind direkt abgehauen in Urlaub, ja, würde ich auch so machen, wobei... Hey, bei uns war natürlich auch richtig Bombenwetter und ist es noch. Manche freuen sich auch noch auf den Urlaub und müssen noch ein bisschen warten. Wobei, ja, wie gesagt, Sommer, Sonne und Hitze haben wir ja auch hier in Deutschland. Wie sieht denn eure Ferienplanung so aus? Wir haben uns hier in Wiesbaden mal so ein bisschen durchgefragt. Also bei denen, die zumindest noch daheim sind.
1: Für die Ferien gehe ich am 4. Juli in die USA und wir schauen uns die Feuerwerke halt an. Oh. Sonst mit Freunden abhängen.
2: Also wir fahren in den Urlaub nach Polen ans Meer und ich freue mich.
3: In der letzten Woche fahre ich mit meiner Mannschaft nach Hannover und Braunschweig Hockey.
4: Cool. Ich fliege in der dritten Woche nach Spanien zu meinen Großeltern.
5: Ja gut, jetzt gehen wir erstmal einkaufen, weil wir am Freitag auf eine Hochzeit eingeladen sind und dann geht es eine Woche nach Spanien und danach fahren wir vielleicht schon ein paar Tage zelten. Ja, und ansonsten nehmen wir ins Freibad von morgens bis abends.
6: Also ich bin jetzt erstmal hier in Wiesbaden und mache meinen Führerschein. Und ja, danach geht's in die Türkei, nach Antalya.
0: Mensch, also egal ob Freibad, Führerschein machen oder doch der Strandurlaub. Wir wünschen allen richtig schöne Ferien. Und für alle Schulkids, die zu Hause bleiben, eine super coole Sache ist, hier in Wiesbaden kommt da ja auch die komplette Ferienzeit kostenlos in unsere Freibäder rein. Also das ist doch richtig, richtig, richtig gut, oder?

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5: Im Studio Katrin Brause-Zimmermann. Hessens Innenminister Roman Poseck ist als Vertreter des Bundesrates neu in den gemeinsamen Parlamentarischen Kontrollausschuss von Europol eingetreten. Das hat das Innenministerium in Wiesbaden mitgeteilt. Europol ist die zentrale Polizeibehörde der EU und setzt sich aus Mitgliedern nationaler Parlamente und des Europäischen Parlaments zusammen. Innenminister Poseck betont die Bedeutung enger Interaktion.

0: Besonders belastete Kommunen behalten einen Rechtsanspruch auf die Mittel, die künftig noch flexibler für etwa Lärmschutz oder kommunale Projekte eingesetzt werden können. Eine Halbzeitprüfung soll die Wirksamkeit des Systems zusätzlich absichern. Die hessische Gesundheitsministerin Diana Stolz hat jetzt die Bernhard-Christoph-Faust-Medaille in Wiesbaden verliehen. Das hat das Gesundheitsministerium in Wiesbaden mitgeteilt. Sie wurde an Dr. Gottfried von Knoblauch zu Hatzbach für seine langjährigen Verdienste um die Gesundheitsförderung, Prävention und die Weiterentwicklung einer menschenorientierten Gesundheitsversorgung verliehen. Unter anderem ist er Mitgründer der ambulanten Ethikberatung Hessen. Die Bernhard-Christoph-Faust-Medaille wird seit 1993 alle 2 Jahre verliehen und ist vom Land Hessen gestiftet. Die Bushaltestelle Wallauer Weg in der Hunsrücker Straße in Wiesbaden wird stadteinwärts barrierefrei umgebaut. Dafür wird der Abschnitt zwischen den Hausnummern 45CD und 41 zur Einbahnstraße, eine Umleitung ist eingerichtet. SW Verkehr richtet Ersatzhaltestellen ein. Verkehrsteilnehmende müssen sich bis voraussichtlich Ende August auf Einschränkungen einstellen. In Wiesbaden-Erbenheim haben Unbekannte am Montagnachmittag bis Abend einen Einbruch inklusive Pkw-Aufbruch und Fahrzeugbrand begangen. Die Täter verschaffen sich zunächst gewaltsam Zutritt in ein Grundstück in der Barbarossa-Straße und durchsuchen die Räumlichkeiten. Im Anschluss brechen sie mehrere abgestellte Fahrzeuge auf. Eines davon setzen sie in Brand. Ob was gestohlen wurde, ist derzeit noch unklar. Die Polizei hat die Ermittlungen aufgenommen und bittet Zeuginnen und Zeugen um Hinweise.
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2: Das ist auch jetzt am Abend noch sehr, sehr sehenswert. Weiterhin ganz viel Sonne. Zwischendrin hängt eine kleine Wolke, aber die stört uns nicht weiter. Und bei den Temperaturen ist es auch noch sommerlich angenehm. Also um den Feierabend ganz entspannt zu Hause im Garten oder auf dem Balkon ausklingen zu lassen. Aktuell liegen wir bei 26 Grad auf der Platte. Am Hauptbahnhof sind 27 und hier bei uns am Studio in der Britta Arena auch die 26 auf dem Thermometer. In der Nacht, da machen wir ordentlich die Fenster auf. Da ist Durchlüften angesagt bei 17. Grad. Der Antenne Wiesbaden-Wetter-Trend. Morgen, der Donnerstag, der geht erstmal richtig, richtig schön los, ähnlich wie heute. Danach ab und an auch mal ein bisschen bewölkter. Morgen bei maximalen 28 Grad.
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2: Schönen guten Abend raus zu euch auf die Straßen. Es ist kurz nach 6:30 und Vorsicht bitte auf der A3 Köln Richtung Frankfurt zwischen Bad Camberg und Idstein. Da momentan Gefahr durch Spanngurte auf der Fahrbahn. Außerdem Wiesbadener Cityverkehr, Schiersteiner Straße stadteinwärts, stockend. Eine Viertelstunde gibt es obendrauf und es stockt außerdem auf der Rheinstraße Richtung Ringkirche. Hier seid ihr 10 Minuten länger unterwegs.
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2: Blitzerhänger noch auf der A-Straße Richtung Taunusstein, steht da beim Ortsschild Tempo 30 und auf der A3 Köln Richtung Frankfurt. Kurz vorm Wiesbadener Kreuz, aktuell sind da 100 zulässig. Und falls du noch einen Blitzer gesehen hast, ruf gern an oder schreib ihn uns per WhatsApp. Beides geht mit der Wiesbaden 952 69 869.

0: Ja, gute Frage. Hier ist Antenne Wiesbaden. So viel können wir sagen. Um 18:42 Starts und Landungen rund um die Uhr. Für die Menschen im Umfeld um den Frankfurter Flughafen bedeutet das oft eine starke Lärmbelastung. Als Ausgleich unterstützt das Land Hessen die besonders betroffenen Kommunen finanziell, weil die bisherige Regelung Ende des Jahres allerdings ausläuft, soll sie jetzt verlängert werden und auch noch weiter angepasst. Die Anpassung ist vor allem dafür, da einen Lastenausgleich für die Kommunen zu schaffen, sagt uns Hessens Wirtschaftsminister Kaveh Mansouri.
1: Es geht darum, dass Kommunen, die aufgrund ihrer Nähe besonders betroffen sind von Fluglärm und im Grunde die Lasten dieses Wirtschaftsmotors zu tragen haben, dass die einen Ausgleich bekommen können. Dafür gibt es jährlich 4,5 Millionen Euro für Maßnahmen, die die Lebensqualität vor Ort verbessern. Und dieses Gesetz verlängern wir jetzt nochmal um 5 Jahre und führen auch ein paar Neuerungen ein. Es ist künftig auch möglich, dass Kommunen zusammen Projekte an den Start bringen.
0: Also das sogenannte Regionallastenausgleichsgesetz, sperriges Wort, soll jedenfalls zur Verbesserung der Lebensqualität beitragen.
1: Wer Anspruch auf Schallschutz hat, regelt sich ja nach dem Lärmschutzpaket, das die Landesregierung und die Fraport finanziert haben. Und trotzdem ist es so, selbst nach Einsatz der Mittel aus dem Lärmschutzpaket gibt es in manchen Kommunen in der Region Einschränkungen durch den Betrieb des Frankfurter Flughafens. Und um diese Einschränkungen aufzuwiegen, gibt es das Regionallastenausgleichsgesetz. Daraus sollen eben Maßnahmen finanziert werden, die Lebensqualität der Menschen vor Ort verbessern. Dazu kann zwar auch eine Schallschutzmaßnahme gehören, aber viele andere Bereiche auch. Und deswegen lassen wir den Kommunen auch weitestgehend Entscheidungsspielraum.
0: Die betroffenen Kommunen, die können sich jederzeit ändern, aber es werden keine Nachteile entstehen, so viel ist klar.
1: Das Gesetz richtet sich ja nach bestimmten Schallpegeln, die in den Kommunen erreicht werden und durch Veränderungen der Betriebsabläufe sind manche Kommunen nicht mehr dabei. Das kann natürlich in der Zukunft auch so sein, dass durch das jeweilige Betriebskonzept Kommunen hinzukommen, Kommunen aber auch aus dem Gesetz rausfallen. Und die, die rausfallen, die haben natürlich den Vorteil, dass sie vor allem deswegen rausfallen, weil es weniger Schall gibt.
0: Die Unterstützung für die vom Fluglärm besonders belasteten Kommunen soll also auch nach 2026 weitergehen. Mit dem neuen Regionallastenausgleichsgesetz will das Land Hessen die finanzielle Hilfe ab Januar 2027 weiter fortsetzen. Für Anwohner bleibt der Fluglärm zwar derselbe, aber die betroffenen Städte und Gemeinden, die sollen Geld kriegen, um mit den Folgen besser umgehen zu können.

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1: Ich bin Thomas Bleskin. Die Spitzen von Union und SPD beraten im Koalitionsausschuss über ein umfassendes Reformpaket. Im Mittelpunkt stehen unter anderem eine Reform der Einkommensteuer sowie Änderungen bei den Sozialsystemen und am Arbeitsmarkt. Kanzler Merz zeigte sich vor Beginn der Beratungen zuversichtlich. Ziel sei es, den privaten Konsum zu stärken und Investitionen der Wirtschaft anzukurbeln. Ergebnisse werden für morgen erwartet. Die Spritpreise sind mit dem Ende des Tankrabatts stark gestiegen. Superbenzin der Sorte E10 etwa war am Morgen gut 13 Cent teurer als gestern zur gleichen Zeit. Bei Diesel fiel der Anstieg mit gut 15 Cent sogar noch stärker aus. Der befürchtete Rekordsprung zur Mittagszeit ist aber ausgeblieben.
2: Aktuell müssen sich die Autofahrer also erstmal wieder auf Preise über 2 Euro pro Liter einstellen. Geblieben ist auf jeden Fall die 12-Uhr-Regel, also nur eine Erhöhung pro Tag. Super E10 etwa kostete danach heute im Schnitt 2,15 Euro, Diesel 2,11 Euro. Dieser Sprung war noch halbwegs moderat. Allerdings hatten viele Tankstellen den Wegfall des Steuerrabatts wohl schon vorher eingepreist. Laut ADAC waren die Preise schon gestern ziemlich hoch, weil kaum noch gesenkt wurde. Und das, obwohl noch steuerlich günstiger Sprit in den Tanks war. Thomas Brock, Nachrichtenredaktion.
1: Erneuerbare Energien haben in Deutschland so viel Strom geliefert wie nie zuvor in einem ersten Halbjahr. Nach Hochrechnungen des Bundesverbands der Energie- und Wasserwirtschaft deckten Windkraft, Solarenergie und andere erneuerbare Quellen 58% des Stromverbrauchs.
3: Vor allem die Stromerzeugung aus Wind und Sonne hat im ersten Halbjahr kräftig zugelegt. Das lag vor allem wohl daran, dass einfach mehr Wind wehte als im ersten Halbjahr 2025. Und es regnete weniger. Das begünstigte die Stromerzeugung aus Sonnenenergie neben dem stetigen Ausbau von Photovoltaikanlagen. Aus Wasserkraft wurde dagegen im ersten Halbjahr etwas weniger Strom erzeugt. Das gesetzliche Ziel liegt allerdings noch ein Stück weit entfernt. Bis zum Jahr 2030 soll in Deutschland 80% des Bruttostromverbrauchs aus erneuerbaren Energien stammen. Onni Tochau, Berlin.
1: Etwa 30% der 25-Jährigen in Deutschland haben im vergangenen Jahr noch bei ihren Eltern gewohnt. Damit sei der Anteil etwas höher gewesen als in den Jahren davor, teilte das Statistische Bundesamt mit. Söhne leben demnach deutlich länger zu Hause als Töchter. Bei den Männern waren 36% mit 25 Jahren noch nicht ausgezogen, bei den Frauen waren es nur 23%.

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1: Im Studio Katrin Brause-Zimmermann. Wegen der anhaltenden Trockenheit ist die Entnahme von Wasser aus Bächen, Weihern und Teichen im Wiesbadener Stadtgebiet ab morgen verboten. Darüber hat die hessische Landeshauptstadt informiert. Die Maßnahme soll die Gewässer vor weiteren ökologischen Schäden schützen. Besonders von der Trockenheit sind der Weschbach, der Kesselbach und der Wellritzbach betroffen. Das Verbot gilt auch für Anlieger. Ausnahmen gelten weiterhin im Rahmen des Gemeingebrauchs. Das Tränken von Vieh ist erlaubt. Verstöße gegen das Verbot können mit Bußgeldern von bis zu 100.000 Euro geahndet werden. Im hessischen Gesundheitsministerium in Wiesbaden gibt es einen Wechsel an der Spitze. Professor Dr. Christian Reible übernimmt heute das Amt des Staatssekretärs. Er folgt damit auf Dr. Sonja Obtendrenk, die nach Berlin wechselt und künftig Vorsitzende des gemeinsamen Bundesausschusses wird, dem höchsten Gremium der Selbstverwaltung im deutschen Gesundheitswesen. Der 47-jährige Reible war zuletzt Professor für Personal- und Chancenmanagement an der Hochschule Bochum. Zuvor arbeitete er mal 15 Jahre in leitenden Funktionen im Gesundheitsbereich. Ministerpräsident Boris Rhein begrüßt den Wechsel und bezeichnet Reible als erfahrenen Experten für die Herausforderungen der Gesundheitspolitik. In Wiesbaden-Auringen sind bei einem Verkehrsunfall gestern 3 Menschen verletzt worden. Nach Infos der Feuerwehr sind am Nachmittag 2 Pkw und ein Motorroller aus bisher unbekannter Ursache kollidiert. Ein Pkw ist dabei von der Fahrbahn abgekommen und in einem Graben gelandet. Das andere Auto ist auf der Seite liegen geblieben. Die Person wurde aus dem Fahrzeug gerettet. Bei dem Unfall wurden 2 Personen schwer und eine Person mittelschwer verletzt. Alle wurden in Krankenhäuser gebracht. Die Feuerwehr hat zudem ausgelaufene Betriebsstoffe sichergestellt. Die Auringer Straße musste voll gesperrt werden. Die Polizei hat die Ermittlungen zur Unfallursache aufgenommen. Der SVW in Wiesbaden ist in dieser Woche in die Sommervorbereitung gestartet. Nach dem Erfolg im Hessen-Pokalfinale haben sich die Profis 5 Wochen Zeit genommen, um sich nach einem individuellen Trainingsplan fit zu halten. Auf dem Hallberg konnte Cheftrainer Daniel Scherning mit einer Ausnahme den kompletten Kader begrüßen. Nur Ben Link ist aktuell mit der deutschen U19-Nationalmannschaft bei der Europameisterschaft in Wales im Einsatz. Ebenfalls mit dabei sind auch die Neuzugänge Sinan Carveina und Philipp Hercher.
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1: Ich bin Thomas Bleskin. Im Kanzleramt in Berlin läuft der mit Spannung erwartete Koalitionsausschuss. Die Spitzen von Union und SPD wollen die Weichen für gleich mehrere größere Reformen stellen.
2: Auf dem Tisch liegt eine Reform der Einkommensteuer. Kleine und mittlere Einkommen zu entlasten, ist das Vorhaben. Streit gibt es zwischen SPD und CDU/CSU noch darüber, wie es finanziert werden soll. Über einen höheren Spitzensteuersatz etwa? Harter Widerstand von der Union. Ein weiteres kritisches Thema. Soll es statt einer Höchstarbeitszeit pro Tag künftig eher eine pro Woche geben? Vergleichsweise einfach dürfte es dem Koalitionsausschuss fallen, sich auf eine Rentenreform zu einigen. Lea Matschulat, Berlin.
1: Mit dem Ende des Tankrabatts sind die Spritpreise deutlich über die 2-Euro-Marke gestiegen. Nach der heutigen Mittagserhöhung kostete ein Liter Super E10 im bundesweiten Durchschnitt 2,15 Euro, Diesel 2,11 Euro, wie der ADAC mitteilte. Der Automobilclub und die Monopolkommission kritisieren, dass die Mineralölkonzerne die Preise schon vor dem Auslaufen des Tankrabatts kräftig angehoben hätten. Ein großer Teil der Entlastung sei zuletzt nicht mehr bei den Autofahrern angekommen. Noch nie waren die Ozeane in einem Juni so warm wie in diesem Jahr. Die Oberflächentemperatur der Weltmeere hat zum Sommerbeginn einen neuen Rekord erreicht. Das haben die Experten des EU-Klimadienstes Copernicus gemessen.
3: Etwa 21 Grad Wassertemperatur haben die Experten gemessen. Die Adria, das Mittelmeer, wird sich in diesem Sommer für viele Urlauber wohl anfühlen wie eine Badewanne. Zumal in den kommenden Monaten wohl weitere Rekorde gebrochen werden. Grund für die Erwärmung sei der Klimawandel und das Klimaphänomen El Niño, so die Fachleute. Und das bedeutet auch, möglicherweise wird es häufiger Starkregen geben, Sturm und Überschwemmungen. Claudia Wächter, Nachrichtenredaktion.
1: Im Fall der Anschläge auf die Nord Stream Gaspipelines aus dem Jahr 2022 ist erstmals Anklage gegen einen der mutmaßlichen Beteiligten erhoben worden. Nach Medienberichten wirft die Bundesanwaltschaft dem Ukrainer Serhiy K. unter anderem das Herbeiführen einer Sprengstoffexplosion und die Zerstörung von Bauwerken vor. Das asiatische Oberlandesgericht in Hamburg muss nun über die Zulassung der Anklage und die Eröffnung eines Prozesses entscheiden.
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Mein Name ist Daniela Hill und ich bin Mitglied im Expertenrat der Landeshauptstadt Wiesbaden. Die Angebote rund um die Initiative Stille Stunde sind für mich wichtig, weil ich als betroffene Person jetzt die Stadt in einem größeren Umfang nutzen kann, weil ich mehr Angebote wahrnehmen kann und der Lebensraum Stadt sich für mich erweitert.

Mein Name ist Rebecca Lefevre. Ich bin Leiterin des Projekts Stille Stunde, Menschen mit nicht sichtbaren Behinderungen sichtbar machen und Sprecherin im Nationalen Suizidpräventionsprogramm. Hier die Stadt, was die hier auf die Beine stellt und was die wirklich auch an Wichtigkeit und an Präsenz zeigt, das ist hier wirklich außergewöhnlich. Also wir sind mit vielen Städten in Kooperation, aber da würde ich sagen, ist Wiesbaden wirklich weit, weit vorne, deutschlandweit. Das sieht aus wie eine nette Sache. Wir machen jetzt mal ein bisschen Licht an. Es ist auch keine echte Inklusion, weil es ist ja nur eine Stunde. Es ist aber eine Integration und es ist vor allem Aufklärung. Und wenn Menschen einfach durch Wiesbaden gehen können und sagen können, normalerweise habe ich Panikattacken oder normalerweise habe ich Ängste und jetzt habe ich aber so viele Geschäfte, von denen ich weiß, im Notfall brauche ich mich gar nicht erklären. Ich brauche nur ein Zeichen geben und schon verstehen die, dass ich jetzt einfach ein bisschen Rücksicht und ein bisschen Rückzug brauche. Was ist das denn? Wie schön ist das denn, dass jemand sich vielleicht wieder in die Stadt traut?

Mein Name ist Daniela Hill und ich bin Mitglied im Expertenrat der Landeshauptstadt Wiesbaden. Ich finde es total wichtig, einfach weil es dann mehr Menschen gibt, die darüber Bescheid wissen. Es hat nicht nur Auswirkungen auf die Geschäfte und ja den Ablauf in den Geschäften, sondern die Menschen tragen das ja auch in ihr Privatleben und erzählen das weiter. Und so verbreitet sich die Kenntnis darüber, dass es Menschen gibt, denen Reizarmut gut tut, immer weiter. 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

Mein Name ist Rebecca Lefevre. Ich bin Leiterin des Projekts Stille Stunde, Menschen mit nicht sichtbaren Behinderungen sichtbar machen und Sprecherin im Nationalen Suizidpräventionsprogramm. Stille Stunde bedeutet für mich Aufklärung für Menschen, die wirklich leiden.

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1: Ich bin Thomas Bleskin. Die Spitzen von Union und SPD beraten im Koalitionsausschuss über ein umfassendes Reformpaket. Im Mittelpunkt stehen unter anderem eine Reform der Einkommensteuer sowie Änderungen bei den Sozialsystemen und am Arbeitsmarkt. Kanzler Merz zeigte sich vor Beginn der Beratungen zuversichtlich. Ziel sei es, den privaten Konsum zu stärken und Investitionen der Wirtschaft anzukurbeln. Ergebnisse werden für morgen erwartet. Die Spritpreise sind mit dem Ende des Tankrabatts stark gestiegen. Superbenzin der Sorte E10 etwa war am Morgen gut 13 Cent teurer als gestern zur gleichen Zeit. Bei Diesel fiel der Anstieg mit gut 15 Cent sogar noch stärker aus. Der befürchtete Rekordsprung zur Mittagszeit ist aber ausgeblieben.
2: Aktuell müssen sich die Autofahrer also erstmal wieder auf Preise über 2 Euro pro Liter einstellen. Geblieben ist auf jeden Fall die 12-Uhr-Regel, also nur eine Erhöhung pro Tag. Super E10 etwa kostete danach heute im Schnitt 2,15 Euro, Diesel 2,11 Euro. Dieser Sprung war noch halbwegs moderat. Allerdings hatten viele Tankstellen den Wegfall des Steuerrabatts wohl schon vorher eingepreist. Laut ADAC waren die Preise schon gestern ziemlich hoch, weil kaum noch gesenkt wurde. Und das, obwohl noch steuerlich günstiger Sprit in den Tanks war. Thomas Brock, Nachrichtenredaktion.
1: Erneuerbare Energien haben in Deutschland so viel Strom geliefert wie nie zuvor in einem ersten Halbjahr. Nach Hochrechnungen des Bundesverbands der Energie- und Wasserwirtschaft deckten Windkraft, Solarenergie und andere erneuerbare Quellen 58% des Stromverbrauchs.
3: Vor allem die Stromerzeugung aus Wind und Sonne hat im ersten Halbjahr kräftig zugelegt. Das lag vor allem wohl daran, dass einfach mehr Wind wehte als im ersten Halbjahr 2025. Und es regnete weniger. Das begünstigte die Stromerzeugung aus Sonnenenergie neben dem stetigen Ausbau von Photovoltaikanlagen. Aus Wasserkraft wurde dagegen im ersten Halbjahr etwas weniger Strom erzeugt. Das gesetzliche Ziel liegt allerdings noch ein Stück weit entfernt. Bis zum Jahr 2030 soll in Deutschland 80% des Bruttostromverbrauchs aus erneuerbaren Energien stammen. Onni Tochau, Berlin.
1: Etwa 30% der 25-Jährigen in Deutschland haben im vergangenen Jahr noch bei ihren Eltern gewohnt. Damit sei der Anteil etwas höher gewesen als in den Jahren davor, teilte das Statistische Bundesamt mit. Söhne leben demnach deutlich länger zu Hause als Töchter. Bei den Männern waren 36% mit 25 Jahren noch nicht ausgezogen, bei den Frauen waren es nur 23%.
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1: Ich bin Thomas Bleskin. Im Kanzleramt in Berlin läuft der mit Spannung erwartete Koalitionsausschuss. Die Spitzen von Union und SPD wollen die Weichen für gleich mehrere größere Reformen stellen.
2: Auf dem Tisch liegt eine Reform der Einkommensteuer. Kleine und mittlere Einkommen zu entlasten, ist das Vorhaben. Streit gibt es zwischen SPD und CDU/CSU noch darüber, wie es finanziert werden soll. Über einen höheren Spitzensteuersatz etwa? Harter Widerstand von der Union. Ein weiteres kritisches Thema. Soll es statt einer Höchstarbeitszeit pro Tag künftig eher eine pro Woche geben? Vergleichsweise einfach dürfte es dem Koalitionsausschuss fallen, sich auf eine Rentenreform zu einigen. Lea Matschulat, Berlin.
1: Mit dem Ende des Tankrabatts sind die Spritpreise deutlich über die 2-Euro-Marke gestiegen. Nach der heutigen Mittagserhöhung kostete ein Liter Super E10 im bundesweiten Durchschnitt 2,15 Euro, Diesel 2,11 Euro, wie der ADAC mitteilte. Der Automobilclub und die Monopolkommission kritisieren, dass die Mineralölkonzerne die Preise schon vor dem Auslaufen des Tankrabatts kräftig angehoben hätten. Ein großer Teil der Entlastung sei zuletzt nicht mehr bei den Autofahrern angekommen. Noch nie waren die Ozeane in einem Juni so warm wie in diesem Jahr. Die Oberflächentemperatur der Weltmeere hat zum Sommerbeginn einen neuen Rekord erreicht. Das haben die Experten des EU-Klimadienstes Copernicus gemessen.
3: Etwa 21 Grad Wassertemperatur haben die Experten gemessen. Die Adria, das Mittelmeer, wird sich in diesem Sommer für viele Urlauber wohl anfühlen wie eine Badewanne. Zumal in den kommenden Monaten wohl weitere Rekorde gebrochen werden. Grund für die Erwärmung sei der Klimawandel und das Klimaphänomen El Niño, so die Fachleute. Und das bedeutet auch, möglicherweise wird es häufiger Starkregen geben, Sturm und Überschwemmungen. Claudia Wächter, Nachrichtenredaktion.
1: Im Fall der Anschläge auf die Nord Stream Gaspipelines aus dem Jahr 2022 ist erstmals Anklage gegen einen der mutmaßlichen Beteiligten erhoben worden. Nach Medienberichten wirft die Bundesanwaltschaft dem Ukrainer Serhiy Kar unter anderem das Herbeiführen einer Sprengstoffexplosion und die Zerstörung von Bauwerken vor. Das Hanseatische Oberlandesgericht in Hamburg muss nun über die Zulassung der Anklage und die Eröffnung eines Prozesses entscheiden. Und zum Fußball. England hat bei der WM das Achtelfinale erreicht. Die Mannschaft von Trainer Thomas Tuchel gewann gegen die Demokratische Republik Kongo mit 2:1.

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1: Ich bin Katrin Müller. Im Kanzleramt in Berlin läuft der mit Spannung erwartete Koalitionsausschuss. Die Spitzen von Union und SPD wollen die Weichen für gleich mehrere größere Reformen stellen.
2: Auf dem Tisch liegt eine Reform der Einkommensteuer. Kleine und mittlere Einkommen zu entlasten, ist das Vorhaben. Streit gibt es zwischen SPD und CDU/CSU noch darüber, wie es finanziert werden soll. Über einen höheren Spitzensteuersatz etwa? Harter Widerstand von der Union. Ein weiteres kritisches Thema. Soll es statt einer Höchstarbeitszeit pro Tag künftig eher eine pro Woche geben? Vergleichsweise einfach dürfte es dem Koalitionsausschuss fallen, sich auf eine Rentenreform zu einigen. Aus Berlin, Lea Matschulat.
1: Nach dem Ende des Tankrabatts sind die Spritpreise stark gestiegen. Nach dem typischen Mittagssprung stiegen die Preise für E10 im bundesweiten Durchschnitt auf 2,15 Euro pro Liter an, bei Diesel auf 2,11 Euro. Der Steuerrabatt in Höhe von etwa 17 Cent pro Liter war zum 1. Juli ausgelaufen. Der ADAC und die Monopolkommission werfen den Mineralölkonzernen vor, das Ende des Tankrabatts schon vor dessen Auslaufen in die Preise eingerechnet zu haben. Die Bundesanwaltschaft hat in Hamburg Anklage gegen einen mutmaßlichen Drahtzieher der Nord Stream-Anschläge im September 2022 erhoben. Das bestätigte die Kanzlei des angeklagten Ukrainers.
3: Die Bundesanwaltschaft wirft dem Mann laut Medienberichten Kriegsverbrechen, das Herbeiführen einer Sprengstoffexplosion und die Zerstörung von Bauwerken vor. Der Ukrainer war im vergangenen Jahr im Italienurlaub gefasst worden. Er wehrte sich monatelang gegen die Auslieferung nach Deutschland. Im November wurde er dann aber überstellt. Hier ist man überzeugt, dass der Mann die Operation damals in der Ostsee koordiniert hat. Dabei waren die beiden Nord Stream Pipelines so sehr beschädigt worden, dass kein Gas mehr durchgeleitet werden konnte. Thomas Brock, Nachrichtenredaktion.
1: Zum Fußball. England hat bei der Weltmeisterschaft mit Mühe das Achtelfinale erreicht. Die Mannschaft von Trainer Thomas Tuchel gewann gegen die Demokratische Republik Kongo nach einem frühen Rückstand mit 2:1. Matchwinner war Harry Kane, der mit 2 Treffern in der Schlussviertelstunde die Partie drehte. Im Achtelfinale trifft England nun auf Co-Gastgeber Mexiko.

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1: Ich bin Katrin Müller. Nach dem Ende des Tankrabatts sind die Spritpreise stark gestiegen. Nach dem typischen Mittagssprung stiegen die Preise für E10 im bundesweiten Durchschnitt auf 2,15 Euro pro Liter an, bei Diesel auf 2,11 Euro. Der Steuerrabatt in Höhe von etwa 17 Cent pro Liter war zum 1. Juli ausgelaufen. Der ADAC und die Monopolkommission werfen den Mineralölkonzernen vor, das Ende des Tankrabatts schon vor dessen Auslaufen in die Preise eingerechnet zu haben. Die Spitzen von Union und SPD sitzen im Koalitionsausschuss zusammen, der Entscheidungen über ein größeres Reformpaket herbeiführen soll. Zu den Verhandlungen trafen am Nachmittag unter anderem CSU-Chef Markus Söder und die SPD-Vorsitzenden Lars Klingbeil und Bärbel Baas im Kanzleramt ein. Kanzler und CDU-Chef Friedrich Merz hatte sich kurz zuvor optimistisch zu den Aussichten auf eine Verständigung geäußert.
2: Es geht jetzt vor allem darum, die Wettbewerbsfähigkeit unserer Wirtschaft wieder zu stärken. Wir müssen die Rahmenbedingungen verbessern. Dazu wird es Vorschläge geben zum Rückbau der Bürokratie. Es wird weitere Vorschläge geben zur Modernisierung unseres Staatswesens, zur Digitalisierung. Und wir werden auch über das Thema Steuern und Arbeitsmarkt sprechen. Das Ganze ist ein Prozess, der ist gut vorbereitet, aber noch nicht abgeschlossen.
1: Merz erwartet nach eigener Aussage einen wirklich großen Sprung nach vorn bei der Modernisierung des Landes. Mit zwei großen Gesetzesänderungen will die Bundesregierung die Bundeswehr stärken. Es geht um Änderungen im Reservistendienst und um den beschleunigten Bau militärischer Infrastruktur.
3: Die Bundeswehr braucht mehr Personal. Das betrifft die aktive Truppe, wo in den kommenden Jahren möglichst aufgestockt werden soll. Aber es soll auch mehr Reservisten geben. Deshalb sollen unter anderem Übungen verpflichtend werden. Bislang konnten die Reservisten selbst als auch ihre Arbeitgeber das ablehnen, wenn die Einladung der Bundeswehr kam. Außerdem soll deutlich mehr Geld in die Infrastruktur investiert werden, also für den Bau von Unterkünften, Munitionsdepots und Logistik für neue Waffensysteme. Wir brauchen schnellere Prozesse, und die schaffen wir, sagt Verteidigungsminister Pistorius. Thomas Brock, Berlin.
1: Zum Fußball. England hat bei der Weltmeisterschaft mit Mühe das Achtelfinale erreicht. Die Mannschaft von Trainer Thomas Tuchel gewann gegen die Demokratische Republik Kongo nach einem frühen Rückstand mit 2:1. Im Achtelfinale trifft England nun auf Co-Gastgeber Mexiko.

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1: Ich bin Katrin Müller. Die Spitzen von Union und SPD haben nach 7,5 Stunden ihre Beratungen über das Reformpaket im Koalitionsausschuss am späten Abend beendet. Das wurde aus Teilnehmerkreisen bestätigt. Über die Ergebnisse wurde zunächst nichts bekannt. Darüber soll am Vormittag in einer Pressekonferenz informiert werden. Ein großes Reformpaket der Regierung soll die Wirtschaft wieder in Schwung bringen und die sozialen Sicherungssysteme fit für die Zukunft machen. Das Treffen im Kanzleramt galt als entscheidende Runde.
2: Bei der Rente ist sich Schwarz-Rot weitgehend einig. Die Vorschläge der Rentenkommission sollen vollumfänglich umgesetzt werden. Und bei der Gesundheitsreform sollen die ersten Gesetze schon bis Jahresende fix sein. Streit gibt es dagegen noch bei den Themen Steuern und Arbeitszeit. Die SPD will kleinere Einkommen entlasten und dafür Gutverdiener ab 100.000 Euro und Erben stärker zur Kasse bitten, was die Union in der vorgeschlagenen Form ablehnt. CDU und CSU wollen den 8-Stunden-Arbeitstag dagegen mit einer Wochenarbeitszeit ablösen. Dagegen machen wiederum die Gewerkschaften mobil. Tanja Wagner, Nachrichtenredaktion.
1: Nach dem Ende des Tankrabatts sind die Spritpreise stark gestiegen. Nach dem typischen Mittagssprung stiegen die Preise für E10 im bundesweiten Durchschnitt auf 2,15 Euro pro Liter an, bei Diesel auf 2,11 Euro. Der Steuerrabatt in Höhe von etwa 17 Cent pro Liter war zum 1. Juli ausgelaufen. Der ADAC und die Monopolkommission werfen den Mineralölkonzernen vor, das Ende des Tankrabatts schon vor dessen Auslaufen in die Preise eingerechnet zu haben. Die Bundesanwaltschaft hat in Hamburg Anklage gegen einen mutmaßlichen Drahtzieher der Nord Stream-Anschläge im September 2022 erhoben. Das bestätigte die Kanzlei des angeklagten Ukrainers.
3: Die Bundesanwaltschaft wirft dem Mann laut Medienberichten Kriegsverbrechen, das Herbeiführen einer Sprengstoffexplosion und die Zerstörung von Bauwerken vor. Der Ukrainer war im vergangenen Jahr im Italienurlaub gefasst worden. Er wehrte sich monatelang gegen die Auslieferung nach Deutschland. Im November wurde er dann aber überstellt. Thomas Brock, Nachrichtenredaktion.
1: Zum Fußball. England hat bei der Weltmeisterschaft mit Mühe das Achtelfinale erreicht. Die Mannschaft von Trainer Thomas Tuchel gewann gegen die Demokratische Republik Kongo nach einem frühen Rückstand mit 2:1. Im Achtelfinale trifft England nun auf Co-Gastgeber Mexiko.

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